0: dass das nicht selbstverständlich ist. Und deswegen nehmen wir es genauso mit, sind froh über den zweiten Sieg in Folge zu null.
1: Dagegen verlor Borussia Dortmund seine Partie gegen das norwegische Team Bodø Glimt mit 0:1. Für den Tabellenzweiten der Fußball-Bundesliga ist es die erste Saisonniederlage überhaupt in einem Pflichtspiel. Das Wetter in Deutschland, nachts erst gering bewölkt, vor allem in der Mitte und im Süden später Nebelfelder. Die Tiefstwerte 11 bis 1 Grad. Am Tag bleibt es in einigen Flusstälern in Süddeutschland lange neblig, ansonsten Sonne und Wolken bei Höchsttemperaturen zwischen 14 und 21 Grad. Die Zeit 2:03 Uhr.
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3: Die A44 Kassel-Eisenach ist zwischen Ringgau und Sontra-West in beiden Richtungen wegen Tunnelwartungsarbeiten bis Freitag täglich von 20 Uhr bis 4 Uhr morgens gesperrt. Die Umleitungen führen über die U94 und U19. A45 Gießen Richtung Dortmund. Die Anschlussstelle Siegen Süd ist wegen Bauarbeiten bis etwa 6 Uhr gesperrt.
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4: 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Und da sind wir beim Highlight dieser schon. Eines der Highlights ist das PPPPPP. Das ist das perfekt fantastisch polierte Popnacht-Package. Das holt ihr euch. Das ist nur symbolisch gemeint. Ihr werdet es natürlich gebracht bekommen. Also wenn ich persönlich keine Zeit habe, gibt es einen führenden Postboten. Der wird an der Tür klingeln. Dann wird der Türrahmen rausgenommen, weil das Paket so groß ist, dass es wahrscheinlich gar nicht durch die Tür geht. 07221 2011, wer mitspielen möchte, um ein Popnacht-Package. 07221 2011.
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0: Dank diesem Karo Emerald.
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2: Wir drehen das Rad zurück. Was war denn so los an diesem 15. Oktober in der Geschichte? Guten Morgen, Clemens aus Jever. Hallo.
3: Hallo, moin. Und
2: Clemens ist gut gelaunt, er sitzt auch draußen. Ist es von der Temperatur einigermaßen angenehm, dass du auf der Terrasse das noch hier so durchziehen kannst um 2.09 Uhr?
3: Es ist um 2.09 Uhr immer noch angenehm mit Bademantel.
2: Sehr gut, mit Bademantel. Aber du hast keinen Pool in der Nähe gehabt, oder? Wo du reingesprungen bist.
3: Nein, aber so ein bisschen Wärme muss ja sein.
2: Natürlich, und du kennst dich ja aus, wie das ist mit Wärme und Körper, weil du bist Physiotherapeut. Wegen was sind denn die Menschen am häufigsten zu dir gekommen? Mit welchen Leiden? So Wirbelsäule oder was? Wo ist das am häufigsten?
3: Das meiste sind Rückenbeschwerden oder schon im Kindesalter Haltungsbeschwerden.
2: Aha, genau, die Haltung. Empfiehlst du Einlagen, wenn man eine schlechte Haltung hat, oder sollte man anders rangehen?
3: Nein, Einlagen ist nicht gut, weil da wird das Fußgewölbe gestützt, aber das schwächt sich dann auch dadurch.
2: Ja, siehst du, das wollte ich immer schon mal wissen, da gibt es so unterschiedliche Meinungen dazu. So, jetzt kommen die zwei Fragen, hier gibt es jemanden, der könnte wahrscheinlich dich als Physiotherapeuten auch gut gebrauchen. Und zwar ein Rockstar, der hat vor 22 Jahren so einen kleinen Zwischenfall gehabt in Frankreich, da ist er viel zu schnell gefahren mit seinem Turbo. Und fuhr mit 200 Kilometer pro Stunde auf einer Landstraße, kam die Polizei, ja was ist denn das? 750 Euro hat er bezahlt, musste das Auto stehen lassen, hat er irgendwie noch, ich weiß nicht, ob er was getrunken hatte, das weiß man nicht so genau, aber seine Sekretärin, die musste dann das Fahrzeug weiterfahren. Die Sekretärin hieß nicht Leila und hier war auch nicht Mr. Fast Feet am Steuer, sondern eher so Mr. Slow Hand, und das waren die Hinweise. Wem ist denn der Führerschein abgenommen worden? War das Elton John, Eric Clapton oder Bruce Springsteen? Was glaubst du?
3: Bruce Springsteen.
2: Wenn die Sekretärin nicht Leila hieß und er eher Mr. Fast Feet war und aber nicht Mr. Slow Hand in diesem Moment, wie er sonst genannt wird, war das Elton John, Eric Clapton oder Bruce Springsteen?
3: Du bleibst Eric Clapton.
2: Eric Clapton, ja, ich habe Bruce Springsteen gar nicht gehört. So, 65 Jahre ist es her, da hat Jim Knopf und Lukas, der Lokomotivführer, Premiere gehabt bei der Augsburger Puppenkiste, noch in Schwarz-Weiß, zum ersten Mal gesendet worden. Wie heißen denn die Piraten, die Jim das Leben manchmal erschwerten? Waren das Blutzwente und Messerjocke oder die 12 Apostel oder die Wilde 13?
3: Die Wilde 13.
2: Oh komm, schon gehört dir ein Pop-Nacht-Package. Hast du doch alles locker gemacht, oder? Oder?
3: Ja.
2: Der Bademantel macht's möglich.
3: Mir ist nicht warm geworden. Ich lasse den Mantel noch an.
2: Das wollte ich mal sagen. Also ich schicke dir was zu und liebe Grüße nach Jever.

0: 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So, und ich habe einen sehr herzigen Geburtstagsgruß von Michael aus Lenzburg. Der hat einen Sohnemann und der ist ganz woanders. Hallo, guten Morgen.
1: Guten Morgen, Benny Bär. Ja. Wäre es vielleicht möglich, meinem Sohn Geburtstagsgrüße zu schicken?
0: Jo.
1: Er wird jetzt, seit 2 Stunden, ist er 37 und er sitzt auf dem Tender Rhein im Mittelmeer vor der türkischen Küste und hat Wache. Mhm. Und ich weiß ganz genau, dass er dich hört. Wäre toll, wenn du ihm ein paar Grüße über den Äther schicken könntest.
0: Jawohl.
1: Liebe Grüße, Micha aus Lenzburg.
0: Das ist doch nett. Und er hat auch einen Lieblingshit, den kriegt er ein bisschen lauter zum Geburtstag. Also an unser Geburtstagskind Vanessa Amorosi.

0: Showbiz oder Trader ist 2.30 Uhr.
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2: Heute geht es vor allem auf den Bergen sonnig, sonst trüblos. Der Nebel lichtet sich im Tagesverlauf. In manchen Tälern hält er bis zum Nachmittag. Im Lahntal zwischen Marburg und Gießen könnte es den ganzen Tag trüb bleiben. Im Dauergrau kann bei 12 Grad Schluss sein. Mit Sonne werden es bis zu 19 Grad. Rund um Michelstadt und Fulda wird es mit 18 oder 19 Grad am wärmsten. Nach ähnlichem Wetter am Freitag wird es am Samstag unbeständiger.
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3: Vorsicht bitte auf der A44 Dortmund Richtung Kassel. Zwischen Bräuner und Zierenberg befindet sich eine ungesicherte Unfallstelle. A45 Dortmund Richtung Gießen. Die Auffahrt Siegen Süd ist wegen Bauarbeiten bis etwa 6 Uhr gesperrt. Eine örtliche Umleitung ist eingerichtet. A45 Gießen Richtung Dortmund. Die Anschlussstelle Siegen Süd ist wegen Bauarbeiten bis etwa 6 Uhr gesperrt.
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0: Und die am meisten unterschätzte Höchsttemperatur in Zinnwald-Georgenfeld. Da werden es heute 14 Grad im besten Fall. Die Popnacht ist hier. Mein Name Ben Sträubel.

0: My Mind und Ellie Goulding hier in der Popnacht. Den Kreativen gehört die Nacht. Anja aus Dortmund ist wieder schwer dabei. Hat ja schon einige Kunstwerke geschaffen und heute ist ein Vorhang dran. Ich kann das noch nicht so genau deuten. Du hast ein sehr schönes Foto geschickt, dass du mit der Spraydose bist du im Schlafzimmer unterwegs. Erzähl doch mal,
1: da
0: was das
1: ist. Da bin ich zugange im Schlafzimmer, lieber Benny Bär. Und da ist ein Store, der ist weiß. Der wird jetzt umfunktioniert zur Leinwand. Quasi mache ich ein Meeresbild mit einem blauen Himmel im Hintergrund und jetzt schöne Sonne scheint. Also orange Sonne, gelb-orange.
0: Ja.
1: Der Hintergrund vom Himmel hellblau und das Meer ist so türkis-smaragdgrün, wunderbar.
0: Das sprühst du mit der Spraydose.
1: Mit Lackfarbe. Ja. Okay. Mit Lackfarbe vom Auto.
0: Und was soll dir das vermitteln? Also einfach irgendwie so ein Feeling wie auf Mallorca?
1: Ja, das ist so eine schöne so ein Mallorca-Feeling im Schlafzimmer. Kann ich natürlich jetzt noch nicht genießen, das stinkt atemberaubend, deswegen muss ich im Wohnzimmer schlaften.
0: Okay, ich verstehe. Aber Durchlüften ist ganz gut, ansonsten wird man zum Schnüffeln, ne? Wird man süchtig.
1: Das mag man nicht.
0: Ja, dann wünsche ich dir aber sehr viel Spaß bei der Kreation.
1: Ja, das habe ich.
0: Bist du noch in den Anfängen?
1: Ja,
0: wenn es fertig ist, dann schickst du mal ein Foto.
1: Wenn es fertig ist, okay.
0: Und dann halte ich das hoch, dass wir alle da ein bisschen teilnehmen können. Ja, also weiter kreativ bleiben. Ciao, ciao.
1: Danke, mach ich. Tschüss.

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Viertel vor drei ist es. Auf der A3 Frankfurt in Richtung Köln, da liegt ein Reh zwischen Wiesbadener Kreuz und Wiesbaden-Niedernhausen. Und aufpassen auf der A71, auch dort ein Reh auf der Fahrbahn. Schweinfurt in Richtung Suhl zwischen Mellrichstadt und Rentwertshausen. Ihr fahrt ja sowieso aufmerksam, aber wenn ihr noch was gesehen habt, als aufmerksamer Mensch im Therapiekreis, dann gerne warten wir uns untereinander 072 21 11 per WhatsApp. Hier ist die Popnacht.

0: 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Saskia lebt in Köln und hätte gerne einen romantischen Hit. Ja, man muss sagen, Robbie Williams hat viele romantische Songs geschrieben, aber einen, da hat er zumindest den Text nicht geschrieben. Das ist ein Gedicht, das er einfach nochmal in einer anderen Form dargeboten hat, im Original von Rudyard Kipling und The Road to Mandalay. Ich mach's ein bisschen lauter und dann liebe Grüße nach Köln.
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Es ist 2.57 Uhr auf der A9 Halle-Leipzig in Richtung Berlin. Da steht ein defektes Fahrzeug auf der Autobahn zwischen Rastplatz Rosselquelle Ost und Klein-Marzins. Die Popnacht mit Zein und Pillow.

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1: Um 1 Uhr mit Klaus Reginek. Ich korrigiere, um 3 Uhr mit Klaus Reginek. Die USA gehen weiter gegen Transmenschen vor. Die Regierung verbietet gesetzlichen Krankenkassen ab heute bestimmte Leistungen wie Medikamente oder geschlechtsangleichende Maßnahmen für Jugendliche. Transmenschen identifizieren sich nicht mit dem Geschlecht, das für sie bei der Geburt anhand körperlicher Merkmale festgelegt wurde. ARD-Korrespondent Marc Feuser.
2: Das Gesundheitsministerium begründet das mit Kinderschutz. Queere Organisationen verurteilen den Schritt und verweisen darauf, wie wichtig unterstützende Maßnahmen für Transmenschen sind. Auch im Wahlkampf zu den Midterm-Zwischenwahlen greifen die Republikaner das Thema auf. Mit drastischen Worten warnte US-Präsident Trump auf einer Wahlkampfveranstaltung vor körperlichen Eingriffen bei Minderjährigen.
1: Rumänien untersucht nach eigenen Angaben einen möglichen neuen Drohnenangriff vor seiner Küste. Auf einem Tanker im Schwarzen Meer war gestern Abend ein Brand ausgebrochen. Jetzt werde untersucht, ob eine Drohne das Feuer ausgelöst hat, so der rumänische Verteidigungsminister. Seit der vergangenen Woche hatten mutmaßlich russische Drohnen schon mehrere Schiffe vor der Küste Rumäniens und des Nachbarlandes Bulgarien getroffen. Raucherinnen und Raucher in Deutschland müssen wahrscheinlich bald mehr für Zigaretten bezahlen. Der Bundestag debattiert heute über eine Erhöhung der Tabaksteuer. Die Bundesregierung will damit mehr Menschen vom Rauchen abhalten und mehr Geld einnehmen. Eine Schachtel Zigaretten könnte laut der aktuellen Pläne schon ab kommendem Jahr im Schnitt rund 9 Euro kosten. Bis 2030 soll der Preis dann auf fast 12 Euro steigen. In Zürich könnte es heute bei der FIFA heftige Diskussionen geben, denn im Rat des Weltfußballverbandes, dem obersten Führungsgremium, trifft der umstrittene FIFA-Präsident Infantino auf seine europäischen Kritiker. Welche Themen der Rat diskutiert, dazu Sandra Bieger.
3: Auf der Tagesordnung der heutigen FIFA-Ratssitzung in Zürich stehen einige Punkte, die nicht nur in der Fußballwelt in den vergangenen Monaten für Unmut gesorgt haben. Zum Beispiel der von FIFA

0: WM-Anteile an private Investoren verkauft werden sollten. Diskutiert werden heute auch Ideen, wie der Weltfußballverband reformiert werden könnte. Dazu wird auch der Europäische Fußballverband UEFA, ein erbitterter Gegner von Gianni Infantino, Ideen präsentieren.
1: Das Wetter in Deutschland, nachts erst gering bewölkt, vor allem in der Mitte und im Süden später Nebelfelder. Die Tiefstwerte 11 bis 1 Grad. Am Tag bleibt es in einigen Flusstälern in Süddeutschland lange neblig, ansonsten Sonne und Wolken bei Höchsttemperaturen zwischen 14 und 21 Grad. 3:03 Uhr.
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3: Vorsicht bitte auf der A3 Frankfurt Richtung Köln. Zwischen Wiesbadener Kreuz und Wiesbaden-Niedernhausen liegt ein Reh. Vorsicht bitte auf der A44 Dortmund Richtung Kassel. Zwischen Bräuner und Zierenberg befindet sich eine ungesicherte Unfallstelle. A45 Gießen Richtung Dortmund. Die Anschlussstelle Siegen Süd ist wegen Bauarbeiten bis etwa 6 Uhr gesperrt. A45 Dortmund Richtung Gießen. Die Abfahrt Siegen Süd ist wegen Bauarbeiten bis etwa 6 Uhr gesperrt. Eine örtliche Umleitung ist eingerichtet.
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4: 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Und dann fliegen wir gleich wieder über Deutschland. Also was heißt denn wir? Mein zweites Ich und ich selbst, wir werden in einem schönen Flieger, einem Flievertüt Platz nehmen. Und dann landen wir neben der Backstube von Eckart Holland Kunz, unserem Bäckermeister. Und er spielt einen Song, erkenne ich den Titel, dann erspiele ich euch die wertvollen Backwaren in wenigen Minuten.
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0: Sind wir dabei hier? Da sind wir dabei. Das ist prima. Clouseau und Gewinner.
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0: Der Bäcker ist der Eckart. Und Eckart lebt in Meiningen in Thüringen über seiner Backstube und ist inzwischen schon reingefallen in seine Bude. Hat ein Instrument geschnappt und ist hoffentlich gut gelaunt. Guten Morgen.
2: Nein, schlecht gelaunt. Ich überlege, ob ich überhaupt noch nachts arbeiten
0: tue. Ja, das kommt ja öfter mal. Was ist denn vorgefallen? Ja,
2: du hast in manchen Sachen doch manchmal recht, was die Tagmenschen betrifft.
0: Ja.
2: Folgendes ist passiert. Eine Kundin kommt in mein Geschäft, die hat vorgestern ein Müslibrötchen gekauft. Das ist ein Hefeteiggebäck mit bisschen Körnergespelz und Rosinen. Und vor 14 Tagen hatte sie bereits auch so ein Gebäckstück erworben.
0: Ja.
2: Und gestern hat sie sich beschwert, dass ihr in ihrem Müslibrötchen nur 12 Rosinen drin waren.
0: Was ja eine Menge ist.
2: Also ja, und in dem ersten, was sie gekauft hat, waren 16 Rosinen drin.
0: Oh, das heißt, sie hat das gezählt.
2: Mhm. Ich habe jetzt Kopfkino. Ich weiß, was die Frau gemacht hat. Ja. Die hat dieses Brötchen mit vielleicht einer Gabel oder einem Messer auf einem Teller so zerstückelt und dann die ganzen Rosinen da rausgesammelt und gezählt.
0: Ja.
2: Ist das noch normal?
0: Nein, ich würde sagen, das ist schon, also man wollte nicht jetzt da so näher mit so jemandem zusammen sein vielleicht.
2: Ja, und dann hat sie mich gefragt, warum das so ist. Und da habe ich ihr gesagt, ich habe keine Strohhalme mehr.
0: Ja, warum?
2: Dann hat sie gesagt, wollen Sie mich verarschen? Was machen Sie mit Strohhalmen? Ich habe gesagt, ja, weil die Rosinen, die sind so teuer. Ich kaufe immer Weintrauben und dann stecke ich den Strohhalm in die Weintraube und sauge die Flüssigkeit raus, bis sie so schrumpelig ist wie eine Rosine.
0: Ja.
2: Man muss ja sparen irgendwo.
0: Ja.
2: Man muss ja überleben.
0: Aber du hast das nicht auf sie bezogen.
2: Nein, aber sie ist dann mit einer schlagenden Ladentür aus Brass ist sie raus.
0: Kundin verloren.
2: Ja, wahrscheinlich. Ja. Aber ich möchte diese Dame auch nie wiedersehen.
0: Ach, so muss. Der Trick ist ja, dass man verzeiht. Weißt du, wir sind ja nun wirklich, wir stehen hier über den Dingen als empathische Menschen.
2: Leihbischof Dr. Benny.
0: So ist das. Und ich komme dann zum Schlichten. Ich komme dann mit dieser Frau, komme ich dann dem Messdiener gewandt.
2: Ja, und segne
0: sie. Genau, mit Rosinen.
2: Natürlich.
0: Ja. Vielleicht heiraten wir dann, du bist der Trauzeuge und die Rosinen fallen eben aus dem Private Jet von oben runter.
2: Ja, ich habe gerade Kopfkino.
0: Welches Instrument hören wir gleich?
2: Ja, es geht mir schon gleich wieder besser, da ich heute auf der Blockflöte spielen werde.
0: Na gut, okay. Noch zwei schöne Songs vorher von Kamrad und Billy Eilish.

0: Love Sober.
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0: Auf der Bärblockflöte wird Eckhard Holland Kunz einen Song spielen. Dann kenne ich den Titel, da spiele ich euch Backwaren, wenn ich nicht weiterkomme. Oder ihr habt eine Idee, 07221 2011, dann seid mal ein Telefonjoker. So, dann bin ich jetzt vorbereitet mental, lieber Eckhard.
2: Ja, ich habe noch vergessen, ich muss noch den Miroslav grüßen. Der hat gestern das Bärlauchbrot abgeholt.
0: Mhm.
2: Miroslav. Ich habe ihn gefragt, ob er den ersten FC Nürnberg trainiert.
0: Ja, ja, ja.
2: Aber es war, hat er verneint.
0: Das ist immer diese so naheliegende Sachen, die du dann, mit denen du da reinbrichst, dann
2: ja,
0: auch das, das mögen
2: ja
0: die Leute.
2: Ja,
0: sage ich, aber das mögen die Leute nicht.
2: Das vergesse ich.
0: Ja, tausendfach hat er das gehört, ist darauf angesprochen worden. Das ist wie wenn jemand, der Kevin heißt, dann sagt, Kevin, bist du allein zu Hause und so weiter.
2: Ja, genau.
0: Das macht man
2: nicht. Genauso schlimm.
0: Ja, schlimm.
2: Ich gelobe Besserung, aber ich habe dafür auch den Miroslav seinen Vorschlag.
0: Mhm.
2: Ich suche heute folgenden Liedanfang.

0: Ja.
1: Gut, ist mal, hättet ihr nicht gedacht, dass du es so gut spielen kannst, weil ich glaube, du hast ihn nicht ein einziges Mal verspielt. Erstaunlich.
0: Aber mit deinem Lob kann ich nicht viel anfangen. Ich brauche Titel und Interpret.
1: Von Republic und All Say Right Moves.
0: Ach Mensch.
1: Mhm. Ich hätte auch einen Telefontalker. Wir können mal gucken, was der meint. Hallo? Telefontalker? Hat er aufgelegt.
0: Der hat aufgegeben.
1: Ja, okay. Das ist auch gut.
0: Ja, aber du hast es ja gelöst.
1: Ja. Was bekommt denn der Erste, der in die Backstube reinbrüllt? Popnacht.
0: Ja, ich habe am Donnerstag ja immer einen lecker dampfenden Zwiebelkuchen.
1: Ja.
0: Und da gibt es 3 Stück und ich werde sogar ein Fläschlein federweise dazugeben.
1: Wunderbar.
0: Ja, das ist doch was.

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Aha. Purple Disco Machine, neuer Hit. Und natürlich schicken wir jetzt mal ein Energiefeld auf die A8. Elvira hat natürlich gemerkt, das war auch One Republic, All the Right Moves. Sie hat es auch erkannt, aber ich habe es noch gar nicht gespielt. Oh, da kommt es aber jetzt, was unser Bäckermeister so schön in die Bärblockflöte geblasen hat. Im Original klingt es dann doch noch ein bisschen besser.

0: Republic. All the right moves.
1: Haben wir heute eigentlich schon was Kultisches gehabt? Hm, glaube schon, aber man kann ja da mal dranbleiben. Bei dieser Rubrik. 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

0: Welcome to Hard Light. Kenny Loggins, es ist 3.32 Uhr.
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2: Heute geht es vor allem auf den Bergen sonnig, sonst trüblos. Der Nebel lichtet sich im Tagesverlauf. In manchen Tälern hält er bis zum Nachmittag. Im Lahntal könnte es den ganzen Tag trüb bleiben. Im Dauergrau kann bei 12 Grad Schluss sein. Mit Sonne werden es bis zu 19 Grad. Nach ähnlichem Wetter am Freitag wird es am Samstag unbeständiger.
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3: A45, Dortmund Richtung Gießen. Die Auffahrt Siegen Süd ist wegen Bauarbeiten bis etwa 6 Uhr gesperrt. Eine örtliche Umleitung ist eingerichtet. A45, Gießen Richtung Dortmund. Die Anschlussstelle Siegen Süd ist wegen Bauarbeiten bis etwa 6 Uhr gesperrt. A45, Dortmund Richtung Gießen. Die Abfahrt Siegen Süd ist wegen Bauarbeiten bis etwa 6 Uhr gesperrt. Eine örtliche Umleitung ist eingerichtet.
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0: Die meisten unterschätzte Höchsttemperatur Itzehoe. Programm heute 17 Grad. Hier ist die Popnacht mit Marc Amber und ich bin Ben Strömel.

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Um 3.38 Uhr braucht man ja auch ein bisschen. Und Patrick aus Weissach bei Böblingen, der hat sich mal nach draußen begeben. Und nicht nur zum Luftschnappern, sondern

0: schnuppern, sondern auch zum Zigaretten holen. Aber du bist beim Sternenhimmel hängen geblieben, was ja schön ist. Hallo Patrick, guten Morgen.
1: Ja, morgen.
0: Ja, du hast ein sehr schönes Foto geschickt, wo du also so sehnsüchtig nach oben schaust. Was siehst
1: genau.
0: du denn da? Was macht es mit dir?
1: Viele Sterne. Was es mit mir tut?
0: Ja.
1: Es macht mich klein und demütig.
0: Ja, siehst du, das ist ja dann auch schon mal was. Ich meine, obwohl man will sich ja gar nicht so klein und demütig fühlen, aber also im positiven Sinne.
1: Ja, aber das ist so. Und ich habe jetzt speziell direkt auf das Sternbild, wo ich gerade was im Massives gerade im steht, was das Sternbild des Orion ist.
0: Siehst du?
1: Hatte ich in Spanien mal ein Erlebnis nachts um gleiche Uhrzeit ungefähr. Da war das natürlich anders verdreht von der Seite her. Das kann man wie ein Kreuz auch sehen, dieses Sternbild. Also die Beta-Kreuze zu Riegel 1 und die 3 in der Mitte.
0: Mhm.
1: Und da gab es einen Lichttransfer, entspricht von Beta-Kreuze durch Alminnach, heißt der, glaube ich.
0: Ja,
1: in
0: ja,
1: der
0: ja,
1: Mitte
0: ja.
1: zu Riegel 1.
0: Ich liebe das Gespräch.
1: Kein Witz.
0: Nein, ich liebe das Gespräch. Ja, ja, Beta-Kreuze, ganz genau. Ja, ja, das ist ein guter Kerl.
1: Beta-Kreuze ja, ist natürlich. Der rot leuchtet.
0: Der dann in Löffelchenstellung zu sehen, ganz genau. Aber es, auf jeden Fall, es macht mit dir was und das finde ich schön. Du hast, das ist, diese Romantik kommt mal ganz kurz rüber und diese Gedanken und ich würde sagen, das lenkt auch vom Rauchen ab. Hast du dir die Zigaretten schon geholt?
1: Nein, das macht mir gerade noch. Ich liege auf dem Rücken jetzt auf diesem Tartanplatz.
0: Perfekt. Schön durchpusten. Das ist eine sehr gute Sache.
1: Und rauch eine.
0: Nein,
1: eine

Klock, klock, Skeletons in der Popnacht. Vorsicht bitte. Auf der A4 Chemnitz in Richtung Erfurt zwischen Erfurt West und Kreuz Erfurt. Ein defekter LKW steht dort und dieses hier, Somber mit Undressed in der Popnacht.

0: Tina Popner.
1: Oh, ein Happy Birthday. Happy Birthday, lieber Florian.
2: Happy Birthday to you.
1: Flo feiert in Brandenburg seinen 27. Geburtstag, aber das nicht besonders romantisch. Er hat einen E-Scooter auseinandergenommen und da war das schon vor 4 Stunden, also noch bevor sein Geburtstag überhaupt gefeiert wurde. Nur 7 Leute haben ihm geschrieben um 0 Uhr, das ist auch ein bisschen wenig, meint er. Hätte er mit 28 damit gerechnet, dass du noch 7 Leute schreibst. Aber der Tag ist ja noch jung oder die Nacht ist alt. Ich weiß nicht, von welcher Seite ihr es betrachtet. Kann ja noch was passieren. Ich würde um 12 Uhr mittags einen Strich drunter machen und dann sagen, ich sortiere aus. Oder vielleicht, wenn jemand überrascht, ich sortiere jemanden neu ein. Ne? Wo jemand geht, kommt auch wieder etwas Neues. Also er versucht, diesen E-Scooter zu reparieren, den er mal irgendwann gekauft hat und... Ich hoffe, du bekommst es hin einigermaßen. Ansonsten finden wir auch einen Fachmann. Es gibt ja nun sehr viele kreative und schlaue Menschen, die nachts unterwegs sind insbesondere. Dann helfen wir dem Flo in Brandenburg. Hier ist sein Lieblingshit. Ich mach lauter. Drake.

One Dance. Es ist 3:54 Uhr. Wollen wir uns mal piepen lassen? Ja, gibt es noch zwei Gefahrenstellen. Einmal die A1, A62 Trier in Richtung Landstuhl. Da steht ein defektes Fahrzeug mitten auf der Autobahn. Zwischen Nonnweiler Bierfeld und Rastplatz Sötern. Und ein Unfall ist auf der A5 passiert. Karlsruhe in Richtung Basel zwischen Lahr und Raststätte Malberg West. Fahrt ihr auch bitte vorsichtig. Und Svenja genießt diesen Song. Svenja ist auf dem Weg gerade an den Comersee in den Urlaub mit Paddy, ihrem Partner, und würden gerne Candy hören. One

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1: Um 4 Uhr mit Klaus Reginek. Beim zweitägigen EU-Gipfel wollen sich die EU-Staats- und Regierungschefs heute und morgen über viele strittige Themen einigen. Es geht unter anderem um die weitere Unterstützung der Ukraine, die Handelsbeziehungen zu China und die Finanzen der EU. Aus Brüssel berichtet ARD-Korrespondent Jean-Marie Macro.
2: Der größte Streitpunkt könnte an diesem Nachmittag aufwarten, wenn über den EU-Haushalt bis 2034 verhandelt wird. Deutschland ist der größte Geber und Bundeskanzler Merz betonte mehrfach, dass die Vorstellungen der EU-Kommission und des EU-Parlaments nicht zu finanzieren seien. Andererseits profitiert Deutschland wie kein anderes Land von den Vorteilen des Binnenmarkts. Geld, das in die Förderung strukturschwacher Regionen geht, fließt häufig zurück in Form von Aufträgen für deutsche Unternehmen.
1: Der Druck auf den neuen Bundesarbeitsminister Schweizer von der SPD steigt. Jetzt hat auch der Zentralverband des Deutschen Handwerks gefordert, angekündigte Reformen schnellstmöglich umzusetzen. Handwerkspräsident Dittrich sagte der neuen Osnabrücker Zeitung, er würde Schweizer gerne Zeit gönnen, im Amt anzukommen. Die wirtschaftliche Lage ließe das aber nicht zu. Zuvor hatte Bundeskanzler Merz erklärt, er erwarte von Schweizer bereits verabredete Gesetzentwürfe schnellstmöglich ins Kabinett einzubringen. Am Flughafen Frankfurt kann es derzeit zu Einschränkungen bei der Kerosinversorgung kommen. Nach Angaben der Lufthansa sollen Flugzeuge auf bestimmten Flügen nach Frankfurt mehr Kerosin tanken als für die Strecke erforderlich. Mit Flugstreichungen sei derzeit nicht zu rechnen, teilte das Unternehmen mit. Die Bild-Zeitung hatte über Lieferengpässe wegen der niedrigen Pegelstände mehrerer Flüsse berichtet. Die USA erschweren medizinische Unterstützung für Trans-Menschen. Auf Anweisung des US-Gesundheitsministeriums bezahlen die staatlichen Krankenversicherungen von heute an keine Hormonbehandlungen oder geschlechtsangleichende Operationen mehr für Trans-Jugendliche. Die Regierung unter Präsident Trump begründet das mit Gefahren für junge Menschen. Transmenschen identifizieren sich nicht mit dem Geschlecht, das für sie bei der Geburt anhand körperlicher Merkmale festgelegt wurde. In London ist das Gemälde »Das bunte Leben« von Wassily Kandinsky für umgerechnet rund 32 Millionen Euro versteigert worden. Das hat das Auktionshaus Christie's mitgeteilt. Das Werk hing viele Jahre im Lehnbachhaus in München. 2023 war es als NS-Raubkunst eingestuft und an die Erben der jüdischen Sammlerfamilie Levenstein zurückgegeben worden. Das Wetter in Deutschland, nachts erst gering bewölkt, später dann Nebelfelder bei 11 bis 1 Grad am Tag. Nach Auflösung von Nebel, Sonne und Wolken, die Höchsttemperaturen 14 bis 21 Grad. 4.03 Uhr.
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3: A45, Dortmund Richtung Gießen. Die Auffahrt Siegen Süd ist wegen Bauarbeiten bis etwa 6 Uhr gesperrt. Eine örtliche Umleitung ist eingerichtet. A45, Gießen Richtung Dortmund. Die Anschlussstelle Siegen Süd ist wegen Bauarbeiten bis etwa 6 Uhr gesperrt. A45, Dortmund Richtung Gießen. Die Abfahrt Siegen Süd ist wegen Bauarbeiten.

0: bis etwa 6 Uhr gesperrt. Eine örtliche Umleitung ist eingerichtet.
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2: Mit Ben Streubel. Einen Prominenten habe ich noch, der steckt im Zombie-Kostüm. Der fühlt sich auch so ein bisschen wie ein Zombie, weil momentan, naja, also gestern hat er keinen guten Einstieg gehabt in seinen heutigen Geburtstag. Und wer das ist, das werdet ihr hoffentlich gleich raushören in 7 Minuten bei unserem Rätsel für ein Popnacht-Package.
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0: Snow Patrol und Called Out in the Dark.
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0: Dieser Prominente, der heute Geburtstag feiert, hat dann was mit Fußball zu tun. Ja, er hat was mit Fußball zu tun. Wer ist denn das?
3: Dass es alles relativ einfach ist auf dem Papier. Aber wenn es dann losgeht, wenn das Licht angeht, beziehungsweise der Schiedsrichter anpfeift und die Fans auf der gegenüberliegenden Seite dort Radau machen, ist es nicht einfach.
0: Ja, wie heißt denn der Prominente im Zombie?

Sorry, Eilmeldung. Ein Falschfahrer auf der A3 Köln-Frankfurt zwischen Loma und Bad Honnef-Linz. Da kommt ein Fahrzeug entgegen. Bitte äußerst rechts fahren, nicht überholen. Wir melden uns, wenn die Gefahr vorüber ist. Auf der A3 Köln-Frankfurt zwischen Loma und Bad Honnef-Linz ist ein Falschfahrer unterwegs. In beiden Richtungen bitte aufpassen.

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3: Na, wer brummelt denn hier vor sich hin?
4: Das ist alles relativ einfach.
3: Martin aus Dortmund, guten Morgen.
5: Nein, nicht der Martin, der Manni aus Dortmund.
3: Ach, Manni, ich hab Martin verstanden.
5: Dann war das vielleicht mein Fehler. Nee, Manfred, nee, also Manni.
3: Nein, ich nehme immer alle Fehler auf mich, weißt du? Das ist ja gar kein Thema. Ne? Die Sünden der Welt. Lass hören, wen hast du denn erkannt?
5: Ja, das war der Nico Kovac.
3: Nico Kovac, meinst du?
4: Alles relativ einfach ist auf dem Papier. Aber ja, wenn es dann losgeht,
3: genau,
4: wenn das Licht
3: Nico
4: angeht.
3: Happy Birthday to Nico Kovac. Und der braucht natürlich ein bisschen gute Energie nach dem Spiel gestern gegen Bodø/Glimt. Hast du das mitbekommen da, verloren und so, wenn du so spät aufgestanden bist? Hast du das Spiel nicht gesehen, ne?
5: Nein, leider nicht. Ich bin Berufskraftfahrer. 3:15 ist die Nacht für mich um und da ist mir der Schlaf doch wichtiger.
3: Ja, logisch, aber ich meine, als Dortmunder, ne, bist du, kullert ein Tränchen über die zarten Wangen?
5: Nee, ich hatte ehrlich gesagt sowas schon vermutet, dass das so passiert.
3: Warum?
5: Ja, doch.
3: Wer
5: Bodø/Glimt ist kein Selbstläufer. Sag, wer da in der Champions League mitspielt, der kann auch Fußball spielen.
3: Das sind so schöne Sätze von Trainern, die später mal irgendwann vor der Kamera stehen, die sagen genau sowas. Ne?
5: Ja, wahrscheinlich.
3: Oder schlaue Berater oder sowas.

0: Das hilft ja nichts, ne? Es ist eben so. Also wir wünschen ihm trotzdem als heute eine schöne Geburtstagsparty. Das kann man verdrängen. Geht ja alles irgendwie weiter. Leppe geht weiter, hat auch irgendein Trainer gesagt.
1: Es gibt Schlimmeres, ja. Benni.
0: Natürlich. Was ist denn eigentlich heute Nacht bei dir gut gelaufen? Das würdest du sagen, war das Highlight deiner Nacht?
1: Ich bin erst, wie gesagt, gerade angefangen. Bin auf dem Weg nach Enningerloh.

0: und dann, ja.
1: Noch nicht mal ein Kaffeeautomat, der auf Pin reagiert.
0: Doch, Kaffeeautomat gibt es, ja, doch.
1: Dann grüß den mal von uns. Ich schicke dem auch noch ein Energiefeld und ein gutes Pulver. Also, gute Fahrt dahin, ja. Ich schicke dir was zu.
0: Ja, vielen Dank.
1: Tschüss.

0: 4.31 Uhr.
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5: Heute geht es vor allem auf den Bergen sonnig, sonst trüblos. Der Nebel lichtet sich im Tagesverlauf. In manchen Tälern hält er bis zum Nachmittag. Im Lahntal könnte es den ganzen Tag trüb bleiben. Im Dauergrau kann bei 12 Grad Schluss sein. Mit Sonne werden es bis zu 19 Grad. Nach ähnlichem Wetter am Freitag wird es am Samstag unbeständiger.
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6: Die A44 Kassel-Eisenach ist zwischen Ringgau und Sontra-West in beiden Richtungen wegen Tunnelwartungsarbeiten bis Freitag täglich von 20 Uhr bis 4 Uhr morgens gesperrt. Die Umleitungen führen über die U94 und U19. A45 Dortmund Richtung Gießen, die Auffahrt Siegen-Süd ist wegen Bauarbeiten bis etwa 6 Uhr gesperrt. Eine örtliche Umleitung ist eingerichtet. A45 Gießen Richtung Dortmund. Die Anschlussstelle Siegen Süd ist wegen Bauarbeiten bis etwa 6 Uhr gesperrt.
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0: Und die am meisten unterschätzte Höchsttemperatur heute, jülich, werden es 20 Grad. Hier ist die Popnacht. Ich bin Ben Streubel.

0: Nein, jetzt wecken wir mal Walter.
1: Ja, Walter muss ich wecken. Ich habe einen
2: Weckauftrag. Die gewünschte Gesprächsperson ist nicht zu erreichen.
1: Person, Gesprächsperson.
2: Hinterlasse eine Nachricht. Ja, mache ich ja.
1: Alles gut.
2: Lege auf, wenn du sie fertig
1: gesprochen
2: hast.
1: Ja, aber Walter
2: hast.
1: Muss aufstehen. Walter, du musst aufstehen. Ich habe einen Weckauftrag von dir vor 5 Stunden bekommen und jetzt führe ich den aus hiermit. Walter muss nämlich weiterfahren nach Saarbrücken dann. Der ist Schuhmacher und Haupersweiler, wo er jetzt gerade hoffentlich wach wird. Da gibt es eben keinen Bedarf für einen Schuhmacher. Das ist also ein Ort mit so vielleicht 200 Einwohnern. Die können ihn nicht gebrauchen. Also da läuft man wie im Westerwald vielleicht auf Sandalen eher.

mal oder Flipflops, ne? So ist das, meine ganze Familie in Flipflops. Und dann kam irgendwann mal jemand und hat gesagt, sie haben ja Senkspreiz und Plattfüße, was machen wir damit? Eingipsen, kompletter oder so. Aber Walter ist hoffentlich, ich werde es gleich nochmal versuchen bei ihm. Also ich habe ein schlechtes Gefühl ansonsten, weil ich habe diesen Weckauftrag angenommen. Und er hat einen Lieblingssong, Feiern und Dalton mit Versprich mir die Popnacht.

0: Heavy Metal Love Zeitvergleich. Bei uns in Deutschland ist es 4.44 Uhr am ganz frühen Morgen oder spät in der Nacht, je nachdem von welcher Seite man es betrachtet. Und in Wyoming, da ist es jetzt unserer Zeit zurück, 20.44 Uhr. Da ist Peter Pada aus eigentlich Aachen, dann später nach Brentwood gezogen auf einem Roadtrip. Hallo Peter.
1: Hallo NB, hallo Deutschland.
0: Da ist aber schön, dass du immer im Urlaub bist. Also wenn ich von dir irgendwelche Bilder bekomme von der Welt irgendwo, wo du dich gerade aufhältst, immer ist er irgendwo. Was ist das für ein Roadtrip, den du für 10 Tage jetzt machst?
1: Jetzt mache ich den Roadtrip zu Grand Teton National Park und Yellowstone National Park. Da war ich noch nie und bin schon so lange, 25 Jahre in Amerika. Und ich denke, jetzt fahren wir mal nach oben in den Norden und einfach nur super und geil und klasse.
0: Toll, siehst du, das ist, ich bin
1: auch viele ganz wilden Tiere gesehen, ne? Ja. Elche, Bären, heute ein Greywolf, also ist einfach nur Wahnsinn.
0: Und was war das Highlight bisher?
1: Highlight war eigentlich mein Elch. Ich habe noch nie einen Elch vorher gesehen, immer nur gedacht, Elche gibt es in Norwegen oder in Finnland, aber... Ja. So ein Elch hier ist schon ein Riesending, ne?
0: Aber Yellowstone Park ist natürlich auch eine Reise wert. Ich bin mal in Yellowstone Park, glaube ich, nach dem Abitur mit Bruder und irgendeiner Person noch, die ich nicht mehr erwähnen möchte, gab es auch Stress, in Richtung Yellowstone Park gefahren und dann stand nach vielen, vielen, ich glaube hunderten Kilometern empfunden, stand Road Closed. Da ging es nicht mehr weiter.
1: Ja.
0: Da kann man Pech haben, ne?
1: Da kann man Pech haben. Also hier gibt es auch schon viele, die geschlossen sind, weil schon der erste Schnee, hast du auf dem Bild gesehen, oben die Gipfel sind schon voller Schnee. Gestern hat es ein bisschen geschneit und geregnet. Und ja, ich hoffe, dass wir noch in Yellowstone noch ein paar große Bison sehen können. Da fehlt mir noch in der Liste, so ein Bison.
0: Sonst muss man zurückfahren, ne? Wenn man da nicht zum Bison kommt, dann hat man keine Chance. Road closed heißt und dann genau. Tankstelle finden noch, wenn man da noch übel mitgespielt bekommt.
1: Ja, also immer bevor du in den Nationalpark reingehst, immer voll tanken, weil man weiß nie, was passiert.
0: Siehst du, das ist nämlich ein schöner Satz, ein Bildungssatz hier, den wir in dieser Sendung am 15.10. mitgenommen haben. Ne? Immer voll tanken, bevor sie in den Nationalpark geht. Peter, ich wünsche dir noch eine ganz tolle Reise und begleite dich jetzt mal mit deinem Lieblingshit, den du dir ausgesucht hast.

0: Hier in diesem Therapiekreis der Nacht halten wir natürlich ordentlich zusammen. Und Cordula aus Velbert, die hat einen sehr netten Mann, das ist der Michael. Michael ist losgefahren, aber hat das Wichtigste vergessen. Ne? Also, Cordula, guten Morgen.
1: Guten Morgen.
0: Ja, aber siehst du, da hast du mich aber jetzt gerade noch erwischt. Ich war schon auf dem Weg, ich habe die Schuhe schon angezogen. Ja, was ist passiert? Erzähl.
1: Michael ist losgefahren nach Österreich auf dem Weg zu einem Laufevent und hat sein Handy hier zu Hause vergessen. Das hängt noch an der Ladestation.
0: Okay, hat er vergessen. Er hat es vielleicht noch gar nicht gemerkt. Ist wie lange weg jetzt? Wie viele Minuten schon entfernt von Velbert?
1: Seit 20 Minuten.
0: Das heißt, es könnte durchaus sein, er dreht nochmal um. Er würde von dir auch noch ein erweitertes Frühstück bekommen.
1: Ja, auf jeden Fall.
0: Ein Küsschen.
1: Natürlich. Und alles Kaffee.
0: Deswegen, weil das ist ja das Schlimme, wenn er jetzt in Österreich ankommt und dann ist er gar nicht mehr erreichbar. Merkt es dann erst oder denkt, er hat es geklaut bekommen oder sowas. Also Michael hört auf jeden Fall die Popnacht, das ist wichtig. Ja,
1: das wäre super, hoffentlich.
0: Kann Beziehungen retten, diese Sendung und vor allen Dingen auch die Kommunikation. Also dann Michael aus Velbert, der dreht bestimmt jetzt in diesem Moment schon um, aber nicht auf der Autobahn. Ja? Also alles Gute.
1: Das will ich hoffen.
0: Dann grüß ihn.
1: Danke schön.

0: gives you hell? Ich habe zusammengepackt. Notaustaste ist abgeklemmt. Sie auch schon 3 vor 5. Meine Güte. Schuhe angezogen, Lichtstimmung auf OP und KI, was machst du?
1: Nach Haus. Nach Haus.
0: Ich komme mit. Das war die Popnacht. Mein Name ist Ben Sträubel. Schönes Leben in Deutschland.

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1: Um 5 Uhr mit Klaus Reginek. Der Chef des konservativen europäischen Parteienbündnisses EVP, Weber, stellt sich in der Frage des EU-Haushalts weiter gegen Bundeskanzler Merz. Weber hält die geplante Erhöhung des Haushalts für richtig. Merz ist für deutliche Kürzungen. Weber warnte im ZDF vor einem Scheitern der heutigen Haushaltsverhandlungen.
2: Wir müssen, wenn wir über das europäische Budget reden, darüber reden, dass dieses Europa für uns irre Potenziale hat. Wir Deutschen massiv davon profitieren. Und ich kann auch nur davor warnen, wenn es der Haushalt nicht zustande käme, wenn es jetzt wirklich lange dauern wird. Nächstes Jahr sind in Frankreich Präsidentschaftswahlen. Wir haben in Italien, in Spanien Wahlen. Wir haben in Polen Wahlen. Es wird ein unsicheres Jahr 2027 werden. Deswegen ist es für die Planungssicherheit derjenigen, die davon profitieren und auch für die Handlungsfähigkeit Europas von großer Bedeutung, jetzt einen Abschluss zu machen.
1: In Brüssel treffen sich heute und morgen die EU-Staats- und Regierungschefs, um unter anderem über den Haushalt der Gemeinschaft zu beraten. Der Druck auf den neuen Bundesarbeitsminister Schweizer von der SPD steigt. Jetzt hat auch der Zentralverband des Deutschen Handwerks gefordert, angekündigte Reformen schnellstmöglich umzusetzen. Handwerkspräsident Dittrich sagte der Neuen Osnabrücker Zeitung, er würde Schweizer gerne Zeit gönnen, die wirtschaftliche Lage ließe das aber nicht zu. Zuvor hatte Bundeskanzler Merz erklärt, er erwarte von Schweizer bereits verabredete Gesetzentwürfe schnellstmöglich ins Kabinett einzubringen. An Bahnhöfen in Deutschland darf ab heute kein Alkohol mehr getrunken werden. Ausgenommen von dem Verbot ist die Gastronomie. Die Gewerkschaft der Polizei begrüßte die Neuregelung. Kritik kommt von der Bundesarbeitsgemeinschaft für Wohnungslosenhilfe. Menschen mit Suchterkrankungen würden verdrängt und seien für Sozialarbeiter schwerer zu erreichen. Raucherinnen und Raucher müssen wahrscheinlich bald mehr für ihre Zigaretten bezahlen. Der Bundestag debattiert heute über eine Erhöhung der Tabaksteuer. Geplant ist, dass eine Schachtel Zigaretten ab kommendem Jahr im Schnitt rund 9 Euro kostet und bis 2030 fast 12 Euro. Zum Sport. Der VfB Stuttgart hat in der Fußball-Champions League bei Slovan Bratislava 3:0 gewonnen. VfB-Coach Sebastian Hoeneß war nach dem Sieg zufrieden.
3: Meiner Sicht ein hochverdienter Sieg und das ist nicht selbstverständlich in der Champions League. Hier musst du erstmal gewinnen, deine Aufgabe erfüllen. Der Champions League-Spieltag hat gezeigt, dass das nicht selbstverständlich ist. Und deswegen nehmen wir es genauso mit, sind froh über den zweiten Sieg in Folge 2:0.
1: Borussia Dortmund hat dagegen seine Partie in Norwegen gegen Bodø Glimt mit 0:1 verloren. Das waren die Nachrichten mit Klaus Reginek. Das Wetter in Deutschland. Heute bleibt es in einigen Flusstälern in Süddeutschland lange neblig. Ansonsten gibt es Sonne und Wolken bei Höchsttemperaturen zwischen 14 und 21 Grad. Die Zeit 5.03 Uhr.
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5: Und schwupps, ist es Donnerstag. Es ist der 15. Oktober. Moschelskap. Herrlich. Ich hab so lange gefreut. Ich will mal Zeit jetzt.
6: Du freust dich seit einem Jahr auf die Cap, ja, seit die Cap letztes Jahr zu Ende gegangen ist.
5: Nach der Cap ist vor der Cap.
6: Ja, klar. So haben wir es also. Mosche.
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0: Guten Morgen und willkommen in diesem Donnerstag. Es ist der 15. Oktober.
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2: Pilze bestimmen für Anfänger. Lektion 1. Verlass dich nur auf echte Experten, die dir auch immer sagen können, wie ein Pilz heißt.
3: Ich weiß nicht genau, wie der heißt. Ich nenne den immer Sebastian.
2: Lektion 2. Pilzsammler haben immer diesen einen streng geheimen Fundort. Du musst gar nicht erst fragen, wo es die vielen schönen Steinpilze gibt.
4: Ja, im Wald. Da sind ringsrum so Bäume. Mehr sage ich nicht.
2: Lektion 3. Je schöner ein Pilz aussieht, desto weniger solltest du ihn essen.
4: Oh, der sieht ja lecker aus. Guck mal, knallrot, weiße Punkte.
2: Und Lektion 4. Wenn du einfach nur angeben willst, denk dir die Pilzarten einfach aus. Es klingt sowieso alles ähnlich.
4: Ach hier, schau mal, das gibt's doch nicht. Der gefleckte Langstiel, Wackelhut, Krummnasen, Zottellamellen, Doppelröhrlingsknollen, Schleimfuß.
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0: Guten Morgen, schön, dass ihr dabei seid. Hier ist eure Morning Show.
1: Wo ist denn eigentlich morgen Cap?
0: Bei uns.
1: Wo ist denn bei euch?
0: In Hagershausen.
1: Und wem ist die Cap?
0: Und so, warum?
1: Wie oft war die nochmal?
0: Nein, wann ist die Cap, musst du fragen.
1: Wann ist die Cap?
0: Alle Jahr. Herrje, die Fragen müssen doch zu meinen Antworten passen.
1: Entschuldigung, das ist mein Fehler.
0: So lange.
1: Zack, Streit.
2: Schön, dass du uns hörst. 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

0: Willkommen im frühen Donnerstag. Es ist 17:45 und wir haben schon Updates aus dem HR3-Verkehrszentrum.
1: Ja, wir haben eine gesperrte A3 in Richtung Frankfurt und zwar zwischen Obertshausen und dem Offenbacher Kreuz. Da hat es einen Unfall gegeben mit einem LKW und zwei PKW. Der LKW ist durch die Leitplanke gekracht, steht im Graben. Trümmerteile über die Fahrbahn verteilt. Die Autos müssen alle abgeschleppt werden, also deshalb die Sperrung. Da haben wir 5 Kilometer Stau ab Hanau. Ihr nehmt ab Obertshausen die U54 und im Odenwald ist die B426 gesperrt Richtung Obernburg zwischen Höchst und dem Abzweig nach Sandbach. Auch da hat es einen Unfall gegeben.

0: Schön, dass ihr mit uns in diesen Donnerstag startet. Gestern, das kam ein bisschen überraschend, aber war ein sehr befreiender Tag für ganz viele von euch.
1: Es war eine Art Gruppentherapie, nachdem Tobi uns sehr früh gestern in der Sendung gestanden hat. Er kann Carlsson vom Dach, die Figur von Astrid Lindgren, nicht leiden. Und dann ist es ein bisschen eskaliert.
2: Also dieser Carlsson geht gar nicht. So ein...
3: Der hat immer die Fleischklößchen aufgegessen.
1: Ja.
3: Und hat immer gesagt, naja, war's nicht. Das fand ich echt uncool.
0: Und ich dachte, mein Leben lang, ich wäre quasi allein mit dieser Abneigung. Nein, ich glaube, es gibt niemanden, der ihn überhaupt leiden kann. Und das zu Recht. Und dann haben wir festgestellt, dass im großen Bereich der Kinder- und Jugendliteratur und auch Filme es einige Figuren gibt, die, wie soll man sagen,
1: Emotionen auslösen.
2: Na? Ich hasse den Regenbogenfisch.
0: Ja.
2: Ich mochte Conny noch nie, also die von den Kinderbüchern. Die ist immer so oberschlau und kann und weiß alles, total nervig.
4: Ja. Also ich fand immer Fräulein Rottenmeier aus der Zeichentrickserie Heidi voll die Spießerin. Die habe ich nie gemocht.
5: Rabe Socke ist frech, egoistisch, unsozial und mobbend.
3: Max und Moritz, der Lehrer, das ist der mir auf die Nerven gegangen.
6: Ich bin ganz großer Drei-Fragezeichen-Fan, aber Skinny Norris hab ich immer gehasst.
5: Annika bei Pippi Langstrumpf. Spaßbremse.
1: So. Ja.
0: Annika, Rabe, Socke und der Regenbogenfisch, wisst ihr, was ihr mal könnt?

0: Ja, guten Morgen, es ist Donnerstag, der 15. Oktober, 6 Uhr.
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2: Mit Markus Schuh, schönen guten Morgen. Gute Nachricht für gesetzlich Versicherte. Der Zusatzbeitrag für die Krankenkassen steigt nächstes Jahr wohl nicht. Laut Gesundheitsminister Linnemann bleibt er bei im Schnitt 2,9%. Aus dem News-Team Andrea Eckstein.
3: Die Ausgaben der gesetzlichen Krankenkassen werden nächstes Jahr wohl deutlich geringer ansteigen als noch in diesem, heißt es in der Prognose. Dass der Zusatzbeitrag wirklich stabil bleibt, ist aber nicht garantiert. Denn der durchschnittliche Satz ist nur eine Rechengröße. Wie hoch er wirklich ausfällt, kann jede Kasse selbst entscheiden. Der Zusatzbeitrag wird auf den regulären Beitrag aufgeschlagen.
2: Deutschlandweit gilt an allen Bahnhöfen ab heute ein Alkoholverbot. Die Bahn erhofft sich mehr Sicherheit. Was das Verbot konkret bedeutet, erklärt unser HR3-Reporter Frank Angermund.
4: Dass in Bahnhöfen, also beispielsweise am Bahnsteig, kein Bier, kein Sekt, kein Wein und auch kein Schnaps mehr getrunken werden darf. Betrunkene sind nicht immer nur lustig, sondern die sorgen auch für Streit, für Konflikte und für Aggressionen. Und darunter leiden ja vor allem Reisende und auch das Bahnpersonal. Und im Frankfurter Hauptbahnhof, da gilt das Verbot schon seit Mai. Das heißt aber nicht, dass gar kein Alkohol mehr getrunken wird, aber eben deutlich weniger.
2: Große Aufregung in Gießen. An der großen Kreuzung, wo die Frankfurter Straße nach Kleinlinden führt, wird heute gebaut. Und genau da vermuten Experten eine Weltkriegsbombe. HR3-Reporter Simon Suscic.
5: In dem Fall müssen bis zu 6.000 Menschen im Umkreis von einem Kilometer ihre Häuser verlassen, bis die Bombe entschärft ist. Betroffen wären unter anderem Teile der Uniklinik, der Veterinärklinik und auch der Bahnverkehr zwischen Gießen und Frankfurt bzw. Siegen. Die Stadt beantwortet Fragen und informiert umfassend auf ihrer Website.

0: Zur Fußball-Champions League, da hat Stuttgart in Bratislava gewonnen, 3:0. Dortmund hat 0:1 verloren bei Bodo Glimt in Norwegen. Und in der Handball-Champions League hat Melsungen in Nantes in Frankreich verloren, 25:33. Und das passiert heute noch. Der Bundestag will eine höhere Tabaksteuer beschließen. In Brüssel geht der Herbstgipfel der EU-Staats- und Regierungschefs los. Und in Oberhessen wird das Programm für die Landesgartenschau 2027 vorgestellt. Das nächste HR3 News Update gibt's in einer halben Stunde.
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2: Nebel und Sonne werden sich gemeinsam in diesen Tag aufmachen. Der Nebel ist ein bisschen früher dran und hat die Nase auch vorne. Es gibt so ein paar Ecken, am Rhein zum Beispiel auf der, und auch an der Lahn, da ist er heute sehr, sehr zäh. Es kann sein, dass es bis in den Nachmittag dauert, bis er verschwindet, vielleicht auch gar nicht. Wenn ihr das Glück habt, die Sonne zu sehen, dann wird es wieder ein ganz schöner Herbsttag. Temperaturen je nach Nebel im Grau 12 bis 14 Grad, wenn es die Sonne schafft, 18 bis 19 Grad sogar.
3: Gestern Nachmittag war es krass warm, als ich mit dem Hund draußen war. Kurzärmlich. Stark. Damit ihr gut ankommt, jetzt das Neueste aus dem H3-Verkehrszentrum. Wir haben eine gesperrte A3, Würzburg-Frankfurt, zwischen Obertshausen und dem Offenbacher Kreuz. Da hat es einen Unfall gegeben mit einem LKW und zwei PKW. Ab Hanau staut sich's auf 7 Kilometern. Wenn ihr noch könnt, nehmt ihr ab Hanau die U42 und die U54, also über Obertshausen, über Heusenstamm und über Gravenbruch. Und im Odenwald ist die B426 gesperrt zwischen höchstem Odenwald und dem Abzweig nach Sandbach. Auch da ein Unfall der Grund. Umfahrt das weiträumig.
2: Gut, Donnerstag. Wenn du da bist, dann erobern wir dich halt. An unserer Seite in den News, Markus Schuh.
4: Morgen.
3: Ich bin Tanja Rösner.
2: Und ich bin Tobi Kamera. Guten Morgen.
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0: Guten Morgen, es ist Herbst, es ist Donnerstag und die Blätter fallen von den Bäumen.
1: Laubfegen ist auch so eine Sache.
0: Du lässt Laubfegen.
1: Gehört gar nicht zu meinen Lieblingsbeschäftigungen. Geht aber nicht nur uns so, sondern auch den Promis in unserer WhatsApp-Promi-Gruppe. Wer ist denn online?
0: Die Katze ist da, Stefan Raab ist da, der Philosoph.
1: Richard David Precht. Fegst du auch Laub?
2: Ich muss ja, Tanja. Wenn man mit ihm schweißtreibend das Laub im Garten fegt, versteht man den Namen Rechen. Die Bäume können sich damit vor unserer Faulheit im Sommer rächen.
3: Ich bin's, die Katze. Zum Laubfegen hole ich wieder raus, was ich das ganze Jahr nicht gebraucht habe, nämlich mein Lukas.
4: So, Stefan Raab hier. Ja? Schauen Sie meine neue Show, das große Promi-Laubblasen. Da pustet Joey Kelly aus eigener Kraft einen Stadtpark sauber, während ich versuche, die Blätter zu sortieren, auf denen steht, wie es weitergeht. Nicht verpassen, ja?
5: Ja, hallo, hier spricht Heidi Reischneck. Ich bin stolz darauf, dass in diesen Monaten die Enteignung der Bäume durchgesetzt wurde. Jetzt haben auch die im Unterholz der Gesellschaft lebenden Insekten endlich Zugang zu Laub.
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7: Ey, Tobi.
0: Ja, Poldi.
7: Boah, Tobi, ich habe einen Herbstdöner rausgebracht, aber alle sagen nur, ey, mit alles, aber ohne Laubsalat. Oh, voll schade, ne?
0: Sehr schade.

0: Guten Morgen. Hier ist eure Morningshow um 17:15 Uhr. Hier ist HR3.
1: Juhu, die A3 ist nicht mehr gesperrt.
0: Oh, das ging flott.
1: Ja, Würzburg-Frankfurt. Linke Spur ist wieder frei zwischen Hanau und dem Offenbacher Kreuz nach dem Unfall. Es sind zwar noch 8 Kilometer Stau übrig, aber es ist nicht mehr gesperrt.
0: Man soll während der Fahrt ja nicht mit dem Fahrer sprechen, aber über ihn sprechen können, wa? Und zwar über einen ganz besonderen. Wenn ihr heute im Bus unterwegs seid, guckt doch mal nach vorne und denkt mal ganz kurz drüber nach, dass das schon sehr, sehr schön ist, was die da für uns machen.
1: Busfahrerinnen und Fahrer bekommen jedes Jahr einen tollen Wettbewerb. Fahrgäste können nominieren, wer ist mein Lieblingsbusfahrer, meine Lieblingsbusfahrerin. Und da ist der Kevin mit dabei aus Groß-Gerau, als einziger Hesse nominiert worden bei der Wahl zu Deutschlands Lieblingsbusfahrern.
2: Tierische Freude, dass man so weit gekommen ist. Das zeigt mir auch, dass ich meinen Job richtig mache und dass ich halt auch Anerkennung kriege von den Fahrgästen, was nicht immer so das Thema ist.
0: Unter den Top 30 ist er schon mal. Heute geht's zum Finale in Berlin. Hessische Daumen sind gedrückt. Und wir starten mit viel Nebel. Das kennt ihr aus den letzten Tagen schon. Aber die Sonne probiert's auch heute wieder. Wo sie es hinkriegt, das Armdrücken mit dem Nebel zu gewinnen, dann warten. So zwischen 14 und 19 Grad plus im Nebel ist es schon ein bisschen frischer.
1: J-Lo und David Guetta haben wir für euch.
0: Und Wärmendes von Mr. Big. Be with you and save me tonight. Echte Abwechslung für euren Start in den Donnerstag hier in HR3.
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0: Pseudomonas aeruginosa. Vielen Dank für nichts. Das ist in Wiesbaden wahrscheinlich das Unwort der letzten Wochen. Ein Bakterium, was Ende September im Trinkwasser gefunden wurde.
1: Seit 3 Wochen kochen die Wiesbadener also in Teilen der Innenstadt rund ums Kurhaus ihr Wasser ab. Zum Trinken, zum Kochen, zum Zähneputzen. Also eigentlich für alles außer fürs Duschen so.
0: Kurz mal ausatmen jetzt, denn diese Verordnung wurde immer wieder verlängert. Es sieht wohl so aus, als wären jetzt die Proben unauffällig. Heute wird eine letzte Probe genommen. Wenn die auch ohne Bakterien ist, dann ist Schluss mit der Abkocherei.
1: Das Ergebnis von dieser Probe kommt dann am

0: Ja, guten Morgen. Es ist Donnerstag. Eine Minute noch, dann ist 6:30.
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2: Mit Markus Schuh, schönen guten Morgen. Der Zusatzbeitrag für die gesetzliche Krankenversicherung bleibt wohl stabil im nächsten Jahr. Experten empfehlen einen durchschnittlichen Satz von 2,9%. Gesundheitsminister Linnemann betont, die Finanzlage der Kassen bleibe aber angespannt. An allen deutschen Bahnhöfen gilt von heute an ein Alkoholverbot. Heißt, auf Bahnsteigen oder auch in Wartehallen darf kein Alkohol mehr getrunken werden. Bahnhofskneipen und die Züge der Deutschen Bahn betrifft das aber nicht. In der Fußball-Champions League hat Stuttgart den zweiten Sieg im zweiten Spiel geholt. 3:0 der Endstand in Bratislava in der Slowakei. Dortmund dagegen hat eine 0:1 Niederlage bei Bodø Glimt in Norwegen verbucht. Und jetzt mehr Aktuelles aus unseren Regionalstudios.
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3: Jetzt geht's los. Die Kraniche ziehen wieder und zwar quer über den Taunus. In den letzten Tagen wurden schon die ersten gesichtet. Der Naturschutzbund Hessen erwartet allein an einem Tag in dieser Woche 6.000 Vögel, die über die Taunushöhen gleiten. Manche legen hier sogar eine Zwischenrast ein. Bei dem kühlen Wetter wird's den Kranichen langsam zu kalt an der Ostsee. Deshalb brechen sie zu den Winterquartieren in Richtung Frankreich auf. Und weil gerade Hochdruck herrscht, können sie praktischerweise von Ost nach West segeln. Übrigens kann jeder gesichtete Kraniche auf der Seite des NABU melden für genauere Daten über den Vogelzug. Gabi Beck, Studio Rhein-Main.
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0: Viel Nebel unterwegs heute früh im schönsten aller Bundesländer und der hält sich an Lahn und Rhein besonders hartnäckig. Kann sein, dass er da also gar nicht gehen will. Wenn er sich auflöst, dann wird das wieder ein schöner Herbsttag. Im Nebel so 12 bis 14 Grad. Das ist ein bisschen frisch und klamm. Ohne Nebel mit der Herbstsonne.

0: sind in Großumstadt 18 Grad drin, in Bad Wildungen 16.
1: Damit ihr gut ankommt, jetzt das Neueste aus dem H3-Verkehrszentrum. Vorsicht auf der A3 Köln-Frankfurt, Höhe Rastplatz Theistal. Ein unbeleuchtetes Fahrzeug steht auf dem Beschleunigungsstreifen. Vorsicht auf der A661 Richtung Oberursel, Höhe Frankfurt-Friedberger Landstraße. Ein kaputtes Auto auf dem Verzögerungsstreifen. Dann die A3. Ihr braucht Geduld. Würzburg-Frankfurt. Die ist nicht mehr gesperrt. Zwischen Hanau und dem Offenbacher Kreuz ist die linke Spur wieder frei. Da laufen Bergungsarbeiten. Es dauert aber mindestens eine Stunde länger. Wenn ihr euch das nicht antun wollt, könnt ihr noch die Umleitung nehmen. Ab Hanau geht das über. Obershausen, Heusenstamm und Gravenbruch. Und gesperrt ist noch immer im Odenwald die B426. Und zwar zwischen Höchst im Odenwald und dem Abzweig nach Sandbach. Da hat es einen Unfall gegeben.

0: 6.39 Uhr. Habt ihr schon gefrühstückt?
1: Unsere Kantine macht um 10 vor 8 auf. Tobi hat um 5.32 Uhr das erste Mal überlegt, was er sich heute holen lässt.
0: Da hatte ich schon eine Stunde Hunger.
1: Das ist so, so Gott, ey. Aber damit, der Appetit verändert sich bei dir auch. Ich stell's fest, die ganzen letzten Wochen warst du so genügsam. Und jetzt, also für deine Verhältnisse. Und jetzt geht's schon wieder Richtung Leberkäse und so, gell?
0: Ich hab ja immer Hunger.
1: Ja.
0: Nur der Hunger irgendwie nach fetteren Sachen.
1: Deftigem.
0: Der nimmt jetzt zu. Und nein, das liegt nicht an mir. Es ist quasi in meinen Genen verankert. Es ist der Herbsthunger.
2: Im Herbst werden die Tage einfach kürzer, es wird kälter, der Energiebedarf steigt etwas. Das ist ein Urinstinkt, Reserven anzulegen. Ja. Der Lichtmangel bewirkt, dass wir einfach mehr Wohlbefinden haben möchten und mehr Lust auf herzhaftes Essen haben. Und das ist ganz normal, das ist auch schön so und dem sollten wir auch ein bisschen nachgehen. Richtig.

0: du solltest ein bisschen mehr deinem Urinstinkt nachgehen.
1: Na klar.
0: Jetzt haben wir es auch offiziell bestätigt. Die Bianca ist Ernährungsexpertin, die muss es ja wissen. Tobi hat jetzt wieder eine Ausrede. Es ist der Herbsthunger.
1: Die Roulade auch mal vor 7.

0: Mein Kumpel Sandy hat mir gerade geschrieben, ist unser ganzes Leben nicht Herbst?
1: Weil ihr immer Hunger habt.
0: Ging um das Phänomen Herbsthunger, die Tage kürzer werden. Brauchen wir Reserven, verstehst du? Noch mal zur Roulade greifen.
1: Aber nicht bei 35 Grad hast du keinen Bock auf Roulade.
0: Ja, im Moment haben wir ja keine 35 Grad. Mal eine leichte Sommerroulade, mal darüber nachdenken.
1: Lass mal auf die A3 gucken, da braucht ihr nämlich sehr viel Geduld Richtung Frankfurt. Es dauert mindestens eine Stunde länger. Die ist nicht mehr gesperrt zwischen Seligenstadt und dem Offenbacher Kreuz, aber bis sich der Stau auflöst, das dauert einfach eine ganze Weile, weil aktuell nur die linke Spur frei ist. Also 10 Kilometer Stau haben wir da schon noch. Ihr könntet ab Hanau die Umleitung nehmen, das ist die U42 und die U54.
0: Martin ist da und hat uns Nebel mitgebracht. Danke, Martin.
2: Aber gerne. War heute im Sonderangebot. Ich habe gleich mal eine Tüte rausgegriffen.
0: Das ist wieder ganz schön diesig hier
2: und
0: da, gell?
2: Ja, und vor allen Dingen bei euch so Rheintal, Wiesbaden, Rheingau, alles so zwischen Frankfurt, Gießen und Marburg und Wetzlar muss heute wirklich Geduld haben, weil da hängt der Nebel drin bis zum Nachmittag. Da bleibt es dann auch 14 Grad frisch, aber drumherum freut euch mit Sonne und bis zu 19 Grad.
0: Hits haben wir und was für welche. Wow. Ein einziges musikalisches Ausrufezeichen.

0: Lady Gaga, Hold My Hand spielen wir euch.
1: Und das ist doch Energie von Billy Idol.
0: Der hat auch Rouladen gegessen. Deshalb hat der Kraft.
1: Rebel Yell and Hold My Hand. Das ist echte Abwechslung.
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Achtung, 9 Minuten vor 7, dichte Nebelsuppe im Moment und im Kreis Kassel auf der K66 zwischen Lammerden und Körbecke, Pferde auf der Fahrbahn, macht da besonders langsam.

0: Es wird kalt in den Höhlen, die Jagd ist anstrengend. Im Herbst, wenn es kalt wird, dann brauchen wir Reserven.
1: Offenbar hat Tobis Dauerhunger aktuell und auch sein veränderter Appetit in Richtung noch mehr Deftiges einen offiziellen Namen.
0: Herbsthunger.
1: Es ist der Herbsthunger.
0: Ja.
1: Offiziell bestätigt von Ernährungsexperten.
0: Ja. Ich bin gar nicht komisch.
1: Nein.
0: Ich hab nur Bock auf Deftiges.
2: Ja. Ja, Tobi, ich bin voll bei dir.
0: Aha.
2: Ich bin eigentlich das ganze Jahr die Fraktion Mettbrötchen mit Zwiebeln.
0: Ja.
2: Aber im Herbst, Roulade kann ich auch morgens schon essen.
0: Ja.
2: Schnitzel kalt kann ich auch morgens schon essen.
0: Ja.
2: Ich bin genauso unterwegs wie du.
1: Dann seid ihr beide gar nicht komisch. Ist doch
0: nein,
1: gut.
0: Nein.
1: Ihr seid einfach herbsthungrig.
0: Ja. Herbst.

0: auf geht's in diesen Donnerstag. Schön, dass ihr dabei seid. Es ist 7 Uhr.
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2: Guten Morgen, ich bin Markus Schuh. Der Zusatzbeitrag für die gesetzlichen Krankenkassen bleibt nächstes Jahr wohl stabil, also im Schnitt bei 2,9%. Das sagt Gesundheitsminister Linnemann. ARD-Hauptstadtkorrespondentin Eva Huber.
3: Jedes Jahr schätzt eine Gruppe aus Fachleuten ein, wie viel die gesetzlichen Krankenkassen wahrscheinlich im kommenden Jahr ausgeben werden. Daraus errechnen sie, wie hoch die Beiträge sein müssen. Wie hoch der Beitrag tatsächlich ausfällt, das legt jede Krankenkasse selbstständig fest. Dass der durchschnittliche Zusatzbeitrag im kommenden Jahr stabil bleibt, wertet der Gesundheitsminister als gutes Zeichen.
2: Deutschlandweit gilt an allen Bahnhöfen ab heute ein Alkoholverbot. Die Bahn erhofft sich mehr Sicherheit. Was das Verbot konkret bedeutet, erklärt unser HR3-Reporter Frank Angermund.
4: Dass in Bahnhöfen, also beispielsweise am Bahnsteig, kein Bier, kein Sekt, kein Wein und auch kein Schnaps mehr getrunken werden darf. Betrunkene sind nicht immer nur lustig, sondern die sorgen auch für Streit, für Konflikte und für Aggressionen. Und darunter leiden ja vor allem Reisende und auch das Bahnpersonal. Und im Frankfurter Hauptbahnhof, da gilt das Verbot schon seit Mai. Das heißt aber nicht, dass gar kein Alkohol mehr getrunken wird, aber eben deutlich weniger.
2: Muss in Gießen heute eine Bombe entschärft werden? Bei Bauarbeiten am Fernwärmenetz haben Arbeiter was Verdächtiges gefunden, das nachher genauer untersucht wird. Und zwar an der großen Kreuzung, wo die Frankfurter Straße nach Kleinlinden führt. Falls es wirklich ein Blindgänger aus dem Zweiten Weltkrieg ist, müssten etwa 6000 Leute raus aus ihren Häusern. In der Handball-Champions League hat Melsungen in Nantes in Frankreich verloren, 25-33. HR3-Sportreporter Philipp Hofmeister.
5: Es war einfach von allem zu wenig gestern Abend bei den Nordhessen. Sportlich wie auch akustisch war das eine Nummer zu groß für Melsungen. Eine frenetische Halle und ein extrem spielstarker Gegner, den die MT anders als beim Heimspiel vor rund einer Woche auch spielen ließ. Nach den eigentlich guten ersten Minuten ging es dann schnell komplett dahin bei den Melsungern. Schon zur Pause lag Nantes mit 7 Toren vorn und das Ding war gefühlt entschieden.
2: Und in der Fußball-Champions League hat Stuttgart in Bratislava gewonnen, 3-0. Dagegen hat Dortmund verloren, 0-1 bei Bodo Glimt in Norwegen. Und das passiert heute noch. Der Bundestag will eine höhere Tabaksteuer beschließen. In Brüssel geht der Herbstgipfel der EU-Staats- und Regierungschefs los. Und in Oberhessen wird das Programm für die Landesgartenschau 2027 vorgestellt. Das nächste HR3-News-Update in einer halben Stunde.
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0: Da, wo der Nebel heute ist, kann es sein, dass er gar nicht gehen will. Besonders an der Lahn und am Rhein ist er sehr, sehr hartnäckig. Im Nebel bisschen frisch, maximal 12 bis 14 Grad. Da, wo die Sonne rauskommt, vor allem auf den Bergen, wird es richtig warm. In der Sonne, in den höheren Lagen heute Mittag 17, 18, vielleicht sogar 19 Grad.
7: Damit ihr gut ankommt, jetzt das Neueste aus dem H3-Verkehrszentrum. Vorsicht bitte im Landkreis Kassel. Zwischen Lammerden und Körbecke sind Pferde unterwegs und dazu kommt, dass in dem Bereich dicker Nebel ist, Sichtweite unter 50 Metern, also fahrt da bitte vorsichtig. So, was ist jetzt hier schon wieder los mit meinem Computer?
0: Was ist denn los mit meinem Computer
7: Dinge,
0: hier schon wieder?
7: Soll. So, jetzt die A3 Würzburg-Frankfurt. Ihr braucht Geduld. Die ist zwar nicht mehr gesperrt zwischen Seligenstadt und dem Offenbacher Kreuz, aber es dauert mindestens eine Stunde länger. So laufen da die Bergungsarbeiten. Inzwischen sind aber schon 2 Spuren wieder frei. Es geht also vorwärts. Ihr könntet ab Hanau aber noch die U42 und die U54 nehmen. A485 zwischen Linden und Gießen-Schiffenberger Tal. Die Baustelle, da ist heute nur eine Spur frei, 3 Kilometer Stau und 2 Kilometer

0: Irgendwo in Hessen klingelt jetzt ein Telefon. Vielleicht ist es deins. Denn du triffst jetzt die Hit-Entscheidung.
1: Eni-Tankstelle Kursräum, ich spreche Robin Lutz. Guten Morgen.
2: Das ist ja freundlich. Guten Morgen.
3: Ja, hallo.
2: Hi.
4: Die Tanja und Tobi.
3: Hi.
4: Was machst du denn so?
3: Was machst denn du so?
2: Wo sind wir da gelandet?
4: Bitte? Nein, ich habe Feierabend. Ich gehe nur dran, weil der Kollege gerade keine Zeit hat. Der muss kassieren.
2: Ah ja, und wer bist du?
4: Der Benjamin.
2: Benjamin, du hast die Nachtschicht hinter dir, ist das richtig?
4: Woher weißt du das?
2: Wenn du jetzt Feierabend machst um kurz nach sieben, dann wirst du ja gearbeitet haben.
4: Ja, dann bist du schon mal cleverer wie alle anderen.
2: So. Selten, aber ich freue mich.
3: Jetzt haben wir hier die maximale Verwirrung einmal aufgeklärt. So, jetzt bist du dran.
2: Benjamin, wo steckst du gerade? Genau.
4: In Güntershausen.
2: In Güntershausen. Benjamin, von dort aus geht jetzt quasi energetische Strahlkraft raus nach ganz Hessen. Denn du entscheidest jetzt, mit welchem Hit ganz Hessen in den Tag und du in den Feierabend startest.
4: Okay. No woman, no cry.
2: Bob Marley.
3: Hammer's doch.
2: Ja, hier dann, schönen Tag. Wir müssen mal weiterschaffen. Und,
4: dann schaffst du wohl was.
2: Mach's gut. Ciao, tschüssi.
4: Also ihr seid cool.
2: Ciao.
4: Tschüss.

0: vorstellen, Reggie. Nach der Nachtschicht ist der Benjamin gerade an das Telefon von seinem Kumpel, der an der Tanke arbeitet, und hat entschieden, Hessen steht mit Bob Marley auf. Wir rufen ja jeden Morgen irgendwo an, wo wir landen, wissen wir ja auch nicht. Aber wer auch immer rangeht an sein eigenes oder ein fremdes Telefon, entscheidet dann, mit welchem mit Hessen in den Tag startet. Also wenn euer Telefon oder das vom Kollegen dran morgen früh um 7:15 klingelt.
1: Wir sind's.

0: Guten Morgen, schön, dass er mit uns aufsteht. Es ist Donnerstag, der 15. Oktober.
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2: Im Herbst 26 ist die Welt nicht nur voller Spinner, sondern auch voller Spinnen. Und sowohl bei den Spinnern als auch bei den Spinnen in der Wohnung reagieren viele mit und andere reagieren mit
3: Schatz, mach die weg!
2: Und jeder versucht auf seine Weise, die Spinne loszuwerden. Die einen mit dem Staubsauger, die anderen setzen sie behutsam vor die Tür und die ganz Ängstlichen versuchen es mit Reden.
3: Jetzt geh mal fein raus, jetzt raus hier. Hopp, hopp, hopp, hopp, hopp.
2: Das funktioniert selten. Und es ist ja auch gar nicht schlimm, eine Spinne zu sehen. Schlimm ist es erst, wenn sie plötzlich wieder weg ist. Und du schlafen gehen willst und weißt, heute Nacht krabbelt die irgendwann auf mir rum.
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0: viel zu busy vorwärts auf der A3 Richtung Frankfurt. Die zwei linken Spuren sind wieder frei zwischen Seligenstadt und dem Offenbacher Kreuz. Es sind aber ehrlicherweise noch 11 Kilometer Stau übrig.
1: Es wird ein schöner Tag. Es ist noch nebelig und es ist Problemwetter.
0: Es ist Problemwetter für die Haare. Kannst du dir morgens noch so viel Mühe geben im Glattföhnen? 10 Minuten im Nebel siehst du aus wie ein Wischmopp.
1: Aber ohne eure Wischmopp-Haare wären Meteorologen lange verloren gewesen, Martin. Ist das richtig?
2: Ja, wir haben aus dem Nachteil einen Vorteil gemacht. Wir brauchten ja Messgeräte für die Luftfeuchtigkeit. Ja. Und was hat man früher gemacht? Man hat auf Frauenhaare zurückgegriffen.
0: Das ist nicht dein Ernst.
2: Doch, Frauenhaare reagieren ja immer gleich bei Nebel. Die locken sich und krillen sich ein. Und genau dieses Phänomen, diesen Prozess hat man in den Haarhygrometer eingebaut. Je feuchter, umso mehr hat sich
1: Man hat nur die Haare genommen, nicht die Frauen rausgestellt.
2: Die Frauen hat man weggenommen, also nur die Haare.
1: Nur die Haare.
2: Nur die Haare. Okay. Und dann hast du einen Kringel gehabt bei 100% Luftfeuchte, also bei Nebel. Bei 50% war es halb gekringelt. Und bei Null war es ganz glatt. Und das hat man über Jahrhunderte gemacht. Und diese analogen Haarhygrometer, die könnt ihr heute noch kaufen, wenn ihr auf die Suche geht.
0: Hör doch auf!
2: Ja.
1: Aber man könnte jetzt auch mal, ich sag mal, so eine handelsübliche Tanja auch einfach rausstellen und da gucken.
0: Das
2: ja,
0: könnte
2: genau.
0: Man nicht.
1: Ja, okay.
0: Nein.
1: Möchtest du mein Hygrometer sein?
0: Handelsübliche Tanja.
1: Die Hymne für die lebenden Hygrometer, wenn sie draußen stehen. Standing Still, Romano gleich.
0: Ich bin aber eine Sonderausstattung.
1: Die beste. Na klar.
0: Dazu gibt's die Beats. Turn the lights off on Standing Still. Das ist echte Abwechslung.
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0: Wissen wir, welche Haarfarbe die Sandra hat?
1: Braun, sagt sie. Braun.
0: Ja, am besten sind wirklich blonde Frauen.
1: Na, Glückwunsch.
0: Deshalb nehmen wir ja die Tanja dafür.
1: Na? Stellen wir sie mal schön raus.

0: Es ist Donnerstag, 7:30.
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2: Guten Morgen, ich bin Markus Schuh. Gute Nachricht für gesetzlich Versicherte. Der Zusatzbeitrag für die Krankenkassen steigt nächstes Jahr wohl nicht. Laut Gesundheitsminister Linnemann bleibt er bei im Schnitt 2,9%. Linnemann betont aber, die Finanzlage der Kassen bleibe angespannt. An allen deutschen Bahnhöfen gilt von heute an ein Alkoholverbot. Heißt, auf Bahnsteigen oder auch in Wartehallen darf kein Alkohol mehr getrunken werden. Bahnhofskneipen und die Züge der Deutschen Bahn betrifft das aber nicht. Viele wichtige Themen heute im Bundestag. Unter anderem soll eine höhere Tabaksteuer beschlossen werden. Außerdem eine Reform der Notfallversorgung, mit der die Krankenhäuser entlastet werden sollen. In der Fußball-Champions League hat Stuttgart den zweiten Sieg im zweiten Spiel geholt. 3:0 der Endstand in Bratislava in der Slowakei. Dortmund dagegen hat eine 0:1 Niederlage bei Bodø Glimt in Norwegen verbucht. Und jetzt mehr Aktuelles aus unseren Regionalstudios.
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3: Rund 10.500 Tauben gibt es in Frankfurt. Das hat eine erste offizielle Zählung jetzt ergeben. Die hatte das Frankfurter Umweltdezernat beauftragt. Das Ziel, herausfinden, wo wie viele

0: Tauben in der Stadt leben. Mit den Ergebnissen soll vor allem am Tierschutz gearbeitet werden. Gezählt haben freiwillige Helfer und Helferinnen. Dafür haben sie am gleichen Tag jeweils in einem festen Bereich die Tauben gezählt. Die Zählwerte wurden dann hochgerechnet. Demnach leben die meisten Tauben in der Innenstadt, gefolgt vom Bahnhofsviertel und Bockenheim. Größter Tauben-Hotspot ist die Brücke über der Frankenallee in Nähe der Galluswarte. Die Zählung soll alle 2 Jahre wiederholt werden, die nächste also 2028 stattfinden. Jutta Nieswand, Frankfurt.
1: Es dämmert leicht, Sonne kommt dann auch in Kürze, zumindest in weiten Teilen in Hessen. Bisschen trübe bleibt es vielleicht sogar den ganzen Tag an der Lahn, im Rheingau, am Rhein generell. Da ist es sehr, sehr zäh mit dem Nebel. Im Nebel nur 12 bis 14 Grad. In den höheren Lagen mit der Herbstsonne wird es richtig warm. 16 bis 19 Grad sind da drin.
2: Damit ihr gut ankommt, jetzt das Neueste aus dem H3-Verkehrszentrum. Die A3 Würzburg-Frankfurt, es geht vorwärts zwischen Seligenstadt und dem Offenbacher Kreuz sind die 2 linken Spuren wieder frei nach dem Unfall. Die Bergungsarbeiten laufen, Autos sind auch abgeschleppt. Trotzdem dauert es noch eine Dreiviertelstunde länger, also 12 Kilometer Stau habt ihr da noch. A485 zwischen Linden und Gießen-Schiffenberger Tal, die Baustelle. Da ist nur eine Spur frei, 3 Kilometer Stau. Dadurch auch 2 Kilometer auf der B49 zwischen Gießen-Lahnfeld und dem Dreieck Bergwerkswald. Und die A661 haben wir noch in Richtung Egelsbach. Da stockt es auf 2 Kilometern zwischen Offenbach-Taunusring und dem Offenbacher Kreuz.
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0: 20 Minuten vor 8 am Donnerstag. Es ist der 15. Oktober. Heute ist Tag des Weißen Stocks.
1: Das ist ein weltweiter Aktionstag und zwar für blinde und für sehbehinderte Menschen.
0: Diesen Weißen Stock hatte ich zum ersten Mal in meinem Leben in der Hand im Dialogmuseum in Frankfurt.
1: Ja.
0: Das ist ein Museum, wo man ausprobieren kann, wie das ist, wenn man in völliger Dunkelheit unterwegs ist. Und zwar nicht nachts irgendwie vom Bett aufs Klo, sondern in einer städtischen Umgebung. Das war wirklich wild. Zum Glück hatte ich nicht nur diesen Weißen Stock, sondern Cézanne an meiner Seite. Die ist selber blind und war mein Guide dort in völliger Dunkelheit.
1: Und was einfach stark ist, Cézanne geht trotz Blindheit regelmäßig joggen. Wie macht sie das? Sie hat einen sehenden Guide an ihrer Seite.
0: Und das wiederum ist Noah aus unserem Cross-Media-Team. Hallo.
2: Hallo.
1: Cool. Jetzt hat die uns eben schon erzählt, also ihr geht zusammen joggen und dann seid ihr mit einem Band verbunden. Wie funktioniert das?
2: Ja, genau, das ist so wie so ein Gummi-Freundschaftsband, das wir früher alle hatten, das man so um die Hand hat.
1: Ah.
2: Und das nehme ich zwischen meine zwei Finger, also Zeige und Mittelfinger, und sie zwischen ihre.
1: Okay.
2: Und dann halte ich sie immer so an meiner Seite und führe sie sozusagen an meiner Seite neben mir, während ich jogge.
0: Das heißt, man hat ein bisschen Flexibilität, ist aber trotzdem total eng beieinander.
2: Genau, so richtig, ja.
1: Ist das so eine Plattform, wo man sich zusammenfindet, oder weil auf die Idee wäre ich gar nicht gekommen?
2: Genau, das habe ich tatsächlich über TikTok gesehen.
1: Das ist,
2: die Website heißt Guide Netzwerk Deutschland. Da kann man sich anmelden und entweder als blinde Person oder als Begleitperson irgendwie sagen, hey, ich möchte gern joggen, und dann findet man da seine Partnerin oder seinen Partner.
0: Jetzt ist auf praktischer Seite quasi ihr Gewinn nachvollziehbar, ne? Sie kann durch dich joggen gehen in Geschwindigkeiten in der Umgebung, was sonst nicht möglich wäre. Ja. Was ist denn dein Gewinn, dass du sagst, ich mach das?
2: Mein Gewinn ist tatsächlich ein großer, und zwar die Motivation. Wir gehen immer früh morgens joggen, und während ich das gerne mal für mich selber abgesagt habe, kann ich hier nicht so gerne absagen, weil ich morgens eben weiß,
1: wartet auf dich.
2: Genau. Und dadurch mache ich mehr Sport.
1: Mega gut, wirklich.
0: Wann geht ihr das nächste Mal laufen?
2: Nächste Woche. Sie ist jetzt im Urlaub gerade.
0: Ja, sehr, sehr
1: toll.
0: Gut. Noah ist Guide für Cézanne, die nicht sieht, und gemeinsam mit einem Gummiband joggen sie. Cézanne dadurch in einer Umgebung, die ihr sonst verwehrt wäre. Und der Noah diszipliniert.

0: Guten Morgen, es ist 7:45. Wir schauen mal gemeinsam nach Gießen. Da könnte es heute noch eine Bombenentschärfung geben.
1: In der Frankfurter Straße gehen da gleich um 8 Bauarbeiten los. Und die Stadt rechnet damit, dass in diesem Gebiet noch Kampfmittelreste aus dem Zweiten Weltkrieg liegen. Das kann jetzt erstmal alles sein. Also von irgendwelchen ungefährlichen Resten eben bis hin zu noch intakten Blindgängern.
0: Wenn das so kommt, soll auch heute direkt entschärft werden. Wir halten euch natürlich auf dem Laufenden. Unsere Reporterin ist für euch in Gießen und hält uns da auf dem aktuellen Stand. Wir starten mit teils wunderschöner Sonne und teils richtig zähem Nebel. Der Nebel hat sich eingenistet an der Lahn und vor allem am Rhein. Im Nebel ist er ein bisschen frisch und klamm. Mit der Herbstsonne wird's toll.
1: Die A3 ist nicht mehr gesperrt Richtung Frankfurt. Bergungsarbeiten laufen nach dem Unfall. Es braucht immer noch Geduld. 12 Kilometer Stau zwischen Seligenstadt und dem Offenbacher Kreuz. Aber die 2 Autos sind jetzt immerhin schon mal abgeschleppt.
0: Gleich für euch Loi.
1: Und dazu gibt's diese Wahnsinnsstimme von Teddy Swims. Mr. Know-It-All und Gold, das ist echte Abwechslung.
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0: Bitte.
1: Es gibt ja Leute, die machen Frühjahrsputz. Wir müssen Herbstputz machen.
0: Oh, die Schublade.
1: Die Schublade. Wir haben eine Schublade hier, in der sich über die Jahre Dinge gesammelt haben.
0: Kennt ihr von zu Hause so eine Krumpelschublade?
1: Jetzt steht hier in Kürze eine Reinigung an, deshalb muss die leer sein.
0: Ja, dann auf.
1: Gehen wir mal gucken, was drin ist. Was ist das? Brillenreiniger.
0: Ja, den brauchen wir.
1: Brauchen wir. Was ist...
0: Das ist die Hupe, die habe ich dir mal gekauft, als dein Schuh gequietscht hat. Die brauchen wir noch.
1: Die brauchen wir noch?
0: Ja.
1: Gut. Dann haben wir hier, das könnt ihr nicht sehen, ist aber sehr süß, Benjamin Blümchen.
0: Das war mal auf einer Torte drauf. Den brauchen wir noch.
1: Brauchen wir.
0: Ja.
1: Gut. Hier haben wir das... Das...
0: Das ist eine Flöte?
1: Das ist eine Lokomotiv.
0: Die brauchen wir noch.
1: Die brauchen wir auf jeden Fall noch.
0: Ist das Stoffwechselpulver da nicht mehr drin?
1: Das suche ich mal. Das müsste weiter hinten sein.
0: Das brauchen wir nämlich auch noch.
1: Brauchen wir auch noch.
0: Gut. Ja.
1: Dann, wir machen ja richtig Ordnung heute.

0: Fantastisch. Justin Timberlake, Mirrors am Donnerstag. Es ist 8 Uhr.
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2: Guten Morgen, ich bin Markus Schuh. Der Zusatzbeitrag für die gesetzlichen Krankenkassen bleibt nächstes Jahr wohl stabil, also im Schnitt bei 2,9%. Das sagt Gesundheitsminister Linnemann. ARD-Hauptstadtkorrespondentin Eva Huber.
3: Jedes Jahr schätzt eine Gruppe aus Fachleuten ein, wie viel die gesetzlichen Krankenkassen wahrscheinlich im kommenden Jahr ausgeben werden. Daraus errechnen sie, wie hoch die Beiträge sein müssen. Wie hoch der Beitrag tatsächlich ausfällt, das legt jede Krankenkasse selbstständig fest. Dass der durchschnittliche Zusatzbeitrag im kommenden Jahr stabil bleibt, wertet der Gesundheitsminister als gutes Zeichen.
2: Kein Alkohol mehr in Bahnhofshallen und auf den Bahnsteigen. Das gilt seit heute auf allen etwa 5.700 Bahnhöfen in Deutschland. Warum, erklärt hr3-Reporter Frank Angermund.
4: So will die Deutsche Bahn die Sicherheit erhöhen. Im Frankfurter Hauptbahnhof gilt das Verbot bereits seit Mai. Die Bahn will offiziell noch kein Fazit nach 5 Monaten Alkoholverbot im Frankfurter Hauptbahnhof ziehen. Der Leiter des Bahnhofsmanagements Südhessen, Schmidt, sagte aber, es werde dort aktuell weniger Alkohol konsumiert. Mit dem Verbot wolle man Streitigkeiten, Konflikte und Aggressionen verhindern.
2: Große Aufregung in Gießen. An der großen Kreuzung, wo die Frankfurter Straße nach Kleinlinden führt, wird gebaut. Und genau hier vermuten Experten eine Weltkriegsbombe. HR3-Reporter Simon Schustitsch.
5: In dem Fall müssen bis zu 6.000 Menschen im Umkreis von 1 Kilometer ihre Häuser verlassen, bis die Bombe entschärft ist. Betroffen wären unter anderem Teile der Uniklinik, der Veterinärklinik und auch der Bahnverkehr zwischen Gießen und Frankfurt bzw. Siegen. Die Stadt beantwortet Fragen und informiert umfassend auf ihrer Webseite, ob eine Bombe gefunden und eine Evakuierung durchgeführt wird.
2: Zur Fußball-Champions League. Da hat Stuttgart in Bratislava gewonnen mit 3:0. Dortmund hat 0:1 verloren bei Bodo Glimt in Norwegen. Und in der Handball-Champions League hat Melsungen in Nantes in Frankreich verloren. 25:33. Und das passiert heute noch. Der Bundestag will eine höhere Tabaksteuer beschließen. In Brüssel geht der Herbstgipfel der EU-Staats- und Regierungschefs los. Und in Oberhessen wird das Programm für die Landesgartenschau 2027 vorgestellt. Das nächste HR3 News Update gibt's in einer halben Stunde.
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0: Wir kennen das ja, den Start mit Nebel. Heute ist er aber wirklich zäh, Martin.
7: Heute will er es wissen. Also vor allen Dingen bei euch in Mittelhessen, in der Wetterau oder im Rheintal, so zwischen Geisenheim und Frankfurt. Da braucht es einen Moment, bis sich das Zeug lichtet. An manchen Stellen rund um Gießen dauert sogar den ganzen Tag. Und dort gibt es auch nur 14 Grad. Aber wenn ihr im Nebel steckt, denkt an die anderen, die in der Sonne stehen. Heute zum Beispiel in den Mittelgebirgen Temperaturen bis zu 19 Grad.
8: Damit ihr gut ankommt, jetzt das Neueste aus dem H3-Verkehrszentrum. Die A3 Richtung Frankfurt. 14 Kilometer Stau leider noch immer zwischen dem Seligenstädter Dreieck und dem Offenbacher Kreuz. Die zwei Autos sind abgeschleppt. Abschlepper für den LKW sind jetzt auch an der Unfallstelle angekommen. Also die zwei linken Spuren sind frei, aber ihr braucht weiterhin Geduld. Die A485 zwischen Linden und Gießen-Schiffenberger Tal. In der Baustelle ist nur eine Spur frei, da dauert es eine halbe Stunde länger. Das sorgt auch für 2 Kilometer Stau auf der B49 zwischen Gießen-Lahnfeld und dem Dreieck Bergwerkswald. Die A661 Richtung Egelsbach, da stockt es auf 3 Kilometern zwischen dem Bad Homburger Kreuz und Eckenheim. Im weiteren Verlauf nochmal 3 zwischen Offenbach-Taunusring und dem Offenbacher Kreuz.
0: Rein geht's in den Donnerstag. Unser Meteorologe ist Martin Gutt.
7: Guten Morgen.
0: In den Nachrichten für euch Markus Schuh.
9: Hallo zusammen.
8: Ich bin Tanja Rösner.
0: Und ich bin Tobi Kämmerer und wir machen heute die Schublade sauber. Wir räumen auf.
10: Hallo Tanja, hallo Tobi. Sag mal, habt ihr in der Schublade...

0: Noch Karten für die Eintracht?
1: Ja.
0: Ja, wäre schön, ja.
2: Tom, die Eintracht-Karten liegen in einer anderen Schublade.
3: Die wird morgen ausgeräumt.
2: Die wird erst morgen ausgeräumt. Eintracht-Tickets gegen Köln morgen. Wir haben hier so eine Studioschublade mit viel Zeug drin. Da muss aufgeräumt werden. Bisher haben wir Brillenreiniger gefunden.
3: Heben wir auf.
2: Wir haben...
3: Die Hupe heben wir auf.
2: Wir haben Benjamin Blümchen hier als Figur gefunden.
3: Heben wir auf.
2: Und das hier...
3: Heben wir auf.
2: Heben wir
3: Was
2: auf.
3: Ist da noch
2: wir
3: drin?
2: Kommen richtig voran. Ich guck gleich mal. Momentan haben wir eher mehr aufgehoben als nicht aufgehoben.

0: Guten Morgen, es ist Herbst, es ist Donnerstag und die Blätter fallen von den Bäumen.
1: Laubfegen ist auch so eine Sache.
0: Du lässt Laubfegen.
1: Gehört gar nicht zu meinen Lieblingsbeschäftigungen. Geht aber nicht nur uns so, sondern auch den Promis in unserer WhatsApp-Promi-Gruppe. Wer ist denn online?
0: Die Katze ist da, Stefan Raab ist da, der Philosoph.
1: Richard David Precht. Fegst du auch Laub?
2: Ich muss ja, Tanja.

0: nämlich mein Lukas.
1: So, Stefan Raab hier, ja, schauen Sie meine neue Show, das große Promi-Laubblasen. Da pustet Joey Kelly aus eigener Kraft einen Stadtpark sauber, während ich versuche, die Blätter zu sortieren, auf denen steht, wie es weitergeht. Nicht verpassen, ja?
2: Ja, hallo, hier spricht Heidi Reischneck. Ich bin stolz darauf, dass in diesen Monaten die Enteignung der Bäume durchgesetzt wurde. Jetzt haben auch die im Unterholz der Gesellschaft lebenden Insekten endlich Zugang zu Laub.
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4: Ey, Tobi.
5: Ja, Polly.
4: Boah, Tobi, ich habe einen Herbstdöner rausgebracht, aber alle sagen nur, ey, mit alles, aber ohne Laubsalat. Oh, voll schade, ne?
5: Sehr schade.

0: Mistern aus heute. Hier ist HR3 um 7:45. Ihr kennt das, macht das wahrscheinlich eher im Frühjahr. Wir machen Herbstputz hier.
1: Wir haben halt so eine Schublade, die habt ihr auch alle zu Hause. Da fliegt alles rein und dann macht man sie sehr lange nicht auf.
0: Es ist, ah, guck mal da.
1: Ja.
0: Hier, wir haben Creme.
1: Handcreme. Die kann nicht weg.
0: Wir haben zweimal Handcreme.
1: Ja, die eine ist für Fett und die andere für Glow.
0: Wir haben dreimal Handcreme.
1: Oh.
0: Findest du nicht, dass dreimal ein bisschen zu viel
1: aber ist? Einmal Glow und einmal Fett behalten wir. Eine kann weg.
0: Was ist denn Glow?
1: Damit es glänzt. Also eine kann weg.
0: Aber glänzt Fett nicht auch?
1: Was ist denn noch da drin?
0: Glänzt Fett nicht auch?
1: Was ist denn noch da drin von deinen komischen Instrumenten?
0: Wir brauchen entweder, geben wir uns zufrieden mit Fett und sagen, das ist auch Glow.
1: Nee.
0: Oder Glow fettet.
1: Auf keinen Fall.
0: Okay. Wir behalten also drei davon. Sehr gut. Dann haben wir hier...
1: ja. Die Lotusflöte.
0: Die muss auf jeden Fall bleiben, oder?
1: Okay, die bleibt. Bis jetzt haben wir exakt nichts ausgemistet.
0: Wir haben noch nichts ausgemistet. Gut, aber die gute Nachricht...

0: ist doch genug drin.
1: Ist doch schön.
0: Schauen wir mal. Ja. Was man nicht so gut sieht im Moment ist die Sonne, vor allem an der Lahn und am Rhein. Dichter Nebel, kann sein, dass er gar nicht geht. Schade. Da, wo die Sonne ist, wird es aber ein goldener Oktobertag.
1: Auf der A3 braucht ihr noch immer viel Geduld. Bergungsarbeiten laufen zwischen dem Seligenstädter Dreieck und dem Offenbacher Kreuz. 14 Kilometer Stau.
0: Hits. Alive and kicking, das Brett der Simple Minds gibt erst gleich.
1: Mehr Hits von Taylor Swift. The Fate of Ophelia und Alive and Kicking. Das ist echte Abwechslung.
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0: großes Besteck, die Simple Minds in HR3 am Donnerstag.
1: Gute, HR3.
2: Hi.
1: Ich habe gerade gehört, ihr wollt eure Schubladen aufräumen.
2: Ja.
1: Und ihr habt eine Hupe. Ja. Die will ich unbedingt haben. Das ist das perfekte Geburtstagsgeschenk für mich. Ich habe nächste Woche Freitag Geburtstag. Also her mit der Hupe.
2: Ja, aber Ingo.
0: Ingo, Bad News für dich.
2: Wir brauchen noch unsere Hupen.
0: Hupe bleibt hier.

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1: Mit Markus Schuh, guten Morgen. Der Zusatzbeitrag für die gesetzliche Krankenversicherung bleibt wohl im nächsten Jahr stabil. Experten empfehlen einen durchschnittlichen Satz von 2,9%. Gesundheitsminister Linnemann betont aber, die Finanzlage der Kassen bleibe angespannt. Viele wichtige Themen heute im Bundestag. Unter anderem soll eine höhere Tabaksteuer beschlossen werden. Außerdem eine Reform der Notfallversorgung, mit der die Krankenhäuser entlastet werden sollen. In der Fußball-Champions League hat Stuttgart den zweiten Sieg im zweiten Spiel geholt. 3:0 der Endstand in Bratislava in der Slowakei. Dortmund dagegen hat verloren. 0:1 bei Bodo Glimt in Norwegen. Und jetzt mehr Aktuelles aus unseren Regionalstudios.
0: Zwischen Maraue, Ronneburg und Flughafen. Die hr3-Reporter für Rhein-Main.
2: Besonderer Spaziergang heute Nachmittag durch die Frankfurter Innenstadt. Mit einem Lauf für mehr Licht gedenkt der Verein Unsere Sternenkinder Hessen damit Kindern, die viel zu früh gestorben sind. Für die Gesellschaft sind sie unsichtbar, für die Familien ein Leben lang Teil ihrer Geschichte, so Jessica Häfner, Mitgründerin des Vereins. Mit dem Spaziergang vom Frankfurter Römer durch die Innenstadt bis zum Hauptfriedhof, rund 4 Kilometer also, soll die Erinnerung an die Kinder mitten in die Stadt geholt werden. Das sichtbare Zeichen, viele gelbe Luftballons. Erwartet werden rund 500 Menschen an diesem weltweiten Gedenktag für Sternenkinder. Auch der Landesverband der hessischen Hebammen ist dabei. Los geht's um 15.30 Uhr am Römer. Riccardo Mastrocola, Frankfurt.
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4: Blauer Himmel, Herbstsonne und Wärme kriegen viele von euch ab. Schwer habt das damit allerdings an der Lahn und am Rhein, da ist der Nebel richtig zäh. In diesem Grau sind so maximal 12 bis 14 Grad sind drin. In der Sonne kann man über ein T-Shirt nachdenken.
5: Damit ihr gut ankommt, jetzt das Neueste aus dem H3-Verkehrszentrum. Vorsicht auf der A3 Köln-Frankfurt. Zwischen Niedernhausen und dem Wiesbadener Kreuz liegen Reifenteile auf der mittleren Spur. So, was macht die A3? Würzburg-Frankfurt. Bergungsarbeiten laufen noch immer. Zwischen dem Seligenstädter Dreieck und dem Offenbacher Kreuz weiterhin 14 Kilometer Stau, aber die Abschlepper für den Laster sind jetzt da. 2 Kilometer Stau auf der A3 Frankfurt-Köln zwischen Montabaur und dem Dreieck Dernbach. Dann die 5 Richtung Heidelberg zwischen Ladenburg und dem Kreuz Heidelberg streckenweise stockend. Baustelle auf der A485 zwischen Linden und Gießen-Schiffenberger Tal 3 Kilometer Stau, da ist nur eine Spur frei. Dadurch auch 2 Kilometer Stau auf der B49 zwischen Gießen-Lahnfeld und dem Dreieck Bergwerkswald.
6: Um deine Playlist brauchst du dich nicht mehr kümmern. 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

0: Ich frag nur mal, du brauchst wirklich alle drei Handcremes?
1: Nein, ich habe gesagt, eine kann weg. Eine fettende hätte ich gerne und eine mit Glow.
0: Okay, welche davon ist denn...
1: Jetzt, wieso halten wir uns denn die ganze Zeit mit diesen Handcremes auf? Da ist doch noch mehr in unserer Krumpelschublade.
0: Ja, momentan haben wir exakt aber viel rausgeräumt und noch null weggeworfen.
1: Was ist denn da noch?
0: Wir haben uns noch nicht getrennt. Wir haben hier... was ist das denn?
1: Ja, was denn?
0: Schnupfenspray.
1: Ja, das brauchen wir. Wir haben ja bestimmt irgendwann wieder Schnupfen.
0: Das brauchen wir. Gucken hier mal weiter.
2: Das ist ja wie wenn mein Mann aufräumt oder ausmistet.
0: Ja,
2: anschließend alles noch da und brauchbar.
1: Ja, aber Schnupfenspray, ich bitte dich. Ja,
0: hier haben wir Salz.
1: Ja, das ist das Notfallsalz.
0: Das ist das Notfallsalz.
1: Wenn wir Eier essen.
0: Bleiben. Dann haben wir hier, oh, ach, guck mal da. Das ist ja toll.
1: Das finde ich könnte weg.
0: Das behalten wir auf jeden Fall. Mhm. Wenn man sich freut, dass noch Salz da ist.
1: Schön.
0: Toll. Das behalten wir auch.
1: Okay. Wow.

0: Hier ist eure Morning Show. Hier ist HR3 um 8.43 Uhr.
1: Die Königin der Autobahn, wie Tobi sie gerne nennt. Die A3 sorgt auch heute Morgen wieder für Probleme. Richtung Frankfurt ist nicht mehr gesperrt, aber die Bergungsarbeiten laufen. Zwischen dem Seligenstädter Dreieck und dem Offenbacher Kreuz noch immer 14 Kilometer Stau.
0: Heute haben wir teilweise schon blauen Himmel und wunderschöne Herbstsonne an Lahn und Rhein, allerdings eher nebelgrau. Das Gute im Oktober ist, dass Pink auch durch den Nebel knallt. Es ist Pinktober, der Monat, in dem durch diese Farbe auf Brustkrebsvorsorge hingewiesen wird.
1: Ganz viele Gebäude leuchten aktuell pink. In Kassel zum Beispiel vorm Elisabethenkrankenhaus hängen pinke BHs. In Eschborn gibt's Pink Swimming. Kostenloser Eintritt, wenn ihr in Pink kommt.
0: Ganz viele Sportvereine sind auch mit dabei bei uns in Hessen. Die Kassel Huskies haben schon in Pink gespielt. Die Löwen Frankfurt machen es diese Woche. Und beim Handball wird es heute Abend pinkt. Die HSG Wetzlar zu Hause gegen Erlangen.
2: Die Trikots werden an den Verein Brustkrebs Deutschland e.V. gespendet. Jedes Trikot wird natürlich vom jeweiligen Spieler signiert. Und dann werden die Trikots für den guten Zweck versteigert. Und deswegen freuen wir uns sehr darauf, Donnerstag dieses Trikot zu tragen.
0: Dominik Mappes von der HSG ist natürlich auch mit dabei. Ab 19 Uhr das Spiel und danach dann eure Trikots für einen guten Zweck.
1: Gute Laune haben wir für euch von Miles Smith.
3: Hi, nice to meet you tonight, maybe we could.
0: Und pure Energie von Linkin Park. The Emptiness Machine. Und nice to meet you. Echte Abwechslung hier in HR3.
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0: Ich hab noch eine.
1: Ah, zwei Tröten brauchen wir nicht.
0: Doch, das andere, die sieht anders aus. Das ist eine Glitzertröte, die behalten wir auf jeden Fall. Wir räumen hier gerade auf. Bei vielen ist ja so Frühjahrsputz, wir machen aber Herbstputz.
1: Was wir bisher ausgemistet haben? Nichts.
0: Nichts.
1: Wir brauchen ja alles noch.
0: Wir haben von A nach B geräumt.
1: Ja. Was ist denn noch? Haben wir noch was?
0: Ich hab, guck mal hier, da bin ich mir unschlüssig. Ist das ein Leckerli vom Willi oder ist es ein Stück Hartwurst von mir?
1: Das kann weg.
0: Das kann weg.
1: Das kann weg. Weg damit.
0: Auch
1: nein,
0: für,
1: weg.
0: Nichts für den Willi.
2: Was ist?
3: Morgen, ihr zwei.
0: Hallo.
3: Geht auch noch so, Schublad.
0: Ja.
3: Die packe ich in den Karton und dann schicke ich die euch zu.
1: Ja.
3: Das einzigste los und ihr habt...
0: Nicht hilfreich.
1: Das ist eine super Idee, Micha, aber wir haben ja unsere Schublade noch nicht leer.
0: Ah, guck mal hier.
1: Ja.
0: Hier ist die zur Hartwurst gehörende Verpackung. Es sind Trainingsleckerlis.
1: Ah, nee, dann kann es nicht weg.
0: Dann kommt es wieder her. Okay, dann haben wir jetzt dann erfolgreich wirklich noch gar nichts weggeworfen. Hier das noch.
1: Komm gar nicht auf die Idee, die Lichterkette wegzuschmeißen.
0: Ach, das ist eine Lichterkette.
1: Das ist das
0: eine
1: Lichterkette? Ja.
0: Und jetzt habe ich hier eine Fernbedienung gehört.
1: Zwei Fernbedienungen.
0: Warum denn zwei?
1: Ich weiß nicht.
0: Die sehen gleich aus.
1: Ja, da kann eine weg.
0: Sicher?
1: Hoffentlich ist es die richtige.
0: Wenn man jetzt, warte mal, ich mache hier mal an. Hier blinkt nichts. Die gehen beide nicht.
1: Batterie leer? Haben wir Batterien in der Schublade?
0: Soweit bin ich ja nicht vorgedrungen. Wir behalten erstmal beide. Sicher, sicher, sicher, ja?

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0: 9 Uhr.
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2: Schönen Donnerstagmorgen, ich bin Markus Schuh. Die Bundesregierung will die Tabaksteuer ab 2027 Schritt für Schritt erhöhen. Das Ganze ist heute Thema im Bundestag. Wie viel es teurer wird, erklärt ARD Berlin-Korrespondent Ilias Sana.
3: Eine Packung mit 20 Zigaretten kostet aktuell im Schnitt so gut 8 Euro. Bis 2030 könnte der Preis dann auf knapp 12 Euro steigen. Das wären dann fast 4 Euro mehr pro Packung. Und nicht nur Zigaretten werden teurer, auch Drehtabak, Shisha-Tabak und Liquids für E-Zigaretten werden stärker besteuert. Die Bundesregierung will die Steuer dann ab 2027 jedes Jahr erhöhen.
2: Außerdem Thema im Bundestag heute, die Notfallreform. Denn nach wie vor kommen viele Leute in die Notaufnahmen, auch mit harmlosen Beschwerden. Wer wirklich dringend Hilfe braucht, soll in Zukunft schneller drankommen. Leichte Fälle sollen an eine Notdienst

0: Praxis in der Nähe weitergeschickt werden. Kein Alkohol mehr in Bahnhofshallen und auf Bahnsteigen. Das gilt seit heute auf allen etwa 5.700 Bahnhöfen in Deutschland. Warum, erklärt HR3-Reporter Frank Angermund.
1: So will die Deutsche Bahn die Sicherheit erhöhen. Im Frankfurter Hauptbahnhof gilt das Verbot bereits seit Mai. Die Bahn will offiziell noch kein Fazit nach 5 Monaten Alkoholverbot im Frankfurter Hauptbahnhof ziehen. Der Leiter des Bahnhofsmanagements Südhessen, Schmidt, sagte aber, es werde dort aktuell weniger Alkohol konsumiert. Mit dem Verbot wolle man Streitigkeiten, Konflikte und Aggressionen verhindern.
0: Der Zusatzbeitrag für die Krankenkassen steigt nächstes Jahr wohl nicht. Laut Gesundheitsminister Linnemann bleibt er bei im Schnitt 2,9%. Linnemann betont aber, die Finanzlage der Kassen bleibe angespannt. Wichtig auch, wie hoch der Zusatzbeitrag am Ende tatsächlich ausfällt, entscheidet jede Krankenkasse selbst. In der Handball-Champions League hat Melsungen in Nantes in Frankreich verloren. 25:33. HR3-Sportreporter Philipp Hofmeister.
2: Es war einfach von allem zu wenig gestern Abend bei den Nordhessen. Sportlich wie auch akustisch war das eine Nummer zu groß für Melsungen. Eine frenetische Halle und ein extrem spielstarker Gegner, den die MT anders als beim Heimspiel vor rund einer Woche auch spielen ließ. Nach den eigentlich guten ersten Minuten ging es dann schnell komplett dahin bei den Melsungern. Schon zur Pause lag Nantes mit 7 Toren vorn und das Ding war gefühlt entschieden.
0: Das nächste HR3 News Update gibt's in einer Stunde.
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4: Wir kennen das ja, den Start mit Nebel. Heute ist er aber wirklich zäh, Martin.
5: Heute will er's wissen. Also vor allen Dingen bei euch in Mittelhessen, in der Wetterau oder im Rheintal, so zwischen Geisenheim und Frankfurt. Da braucht's einen Moment, bis sich das Zeug lichtet. An manchen Stellen rund um Gießen dauert sogar den ganzen Tag. Und dort gibt's auch nur 14 Grad. Aber wenn ihr im Nebel steckt, denkt an die anderen, die in der Sonne stehen. Heute zum Beispiel in den Mittelgebirgen Temperaturen bis zu 19 Grad.
6: Damit ihr gut ankommt, jetzt das Neueste aus dem H3-Verkehrszentrum. Die A3 noch immer, Würzburg-Frankfurt, 11 Kilometer Stau zwischen Seligenstadt und dem Offenbacher Kreuz wegen Bergungsarbeiten. 3 Kilometer sind es auf der A3 Frankfurt-Köln zwischen Montabaur und Dernbach. Die A7 Kassel-Würzburg, Tagesbaustelle zwischen Fulda-Mitte und dem Fulda-Dreieck. Da ist die rechte Spur bis heute Nachmittag gesperrt. Dadurch auch am Fulda-Dreieck gesperrt. Die Verbindung zur 66 Richtung Frankfurt gibt aber eine Umleitung. Und die A485 zwischen Linden und Gießen Schiffenberger Tal, Baustelle. Da ist nur eine Spur frei, 3 Kilometer Stau deshalb. Dadurch auch 1 Kilometer auf der B49 zwischen Gießen-Lahnfeld und dem Dreieck Bergwerkswald.
4: Rein geht's in diesen Donnerstag. Das Wetter für euch im Blick hat Martin Gutt.
5: Schönen guten Morgen.
4: In der Nachrichten Markus Schuh.
7: Moin.
6: Ich bin Tanja Rösner.
4: Und ich bin Tobi Kämmerer.
8: Und jetzt echte Abwechslung.

0: Guten Morgen, schön, dass er mit uns aufsteht. Es ist Donnerstag, der 15. Oktober.
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2: Im Herbst 26 ist die Welt nicht nur voller Spinner, sondern auch voller Spinnen. Und sowohl bei den Spinnern als auch bei den Spinnen in der Wohnung reagieren viele mit und andere reagieren mit
3: Schatz, mach die weg!
2: Und jeder versucht auf seine Weise, die Spinne loszuwerden. Die einen mit dem Staubsauger, die anderen setzen sie behutsam vor die Tür und die ganz Ängstlichen versuchen es mit Reden.
3: Jetzt geh mal fein raus, jetzt raus hier. Hopp, hopp, hopp, hopp, hopp.
2: Das funktioniert selten. Und es ist ja auch gar nicht schlimm, eine Spinne zu sehen. Schlimm ist es erst, wenn sie plötzlich wieder weg ist. Und du schlafen gehen willst und weißt, heute Nacht krabbelt die irgendwann auf mir rum.
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0: Jule.
1: Ja, hallihallo, hier ist eure Morningshow um 9:15.
2: Einmal Vorsicht bitte, wenn ihr unterwegs seid. In Frankfurt, auf der Rosa-Luxemburg-Straße, da ist ein Hund unterwegs zwischen dem Ollenhauer Ring und der Dillenburger Straße.
3: Ich habe da gerade gehört, ihr müsstet die Schubladen aus. Und ja, ich habe dieses komische Pfeife-Dingsbums da gefunden, was mich daran erinnert hat, dass Tobi doch eigentlich immer das Wetter klaviert hat. Was ist denn daraus geworden? Oder macht er das jetzt mit diesem Pfeife-Dingsbums? Ja.

0: Lotusflöte, die Einhornpfeife oder die andere Pfeife? Oder die?
1: Oder?
0: Die Lokomotive. Nee, bitte, dann mach's Klavier auf der Lotusflöte, bitte.
1: Klavier, also das Klavier auf der Lotus oder das Wetter?
0: Was du möchtest.
1: Es wird, Leute, mit dem Wetter. Es ist noch ganz schön nebelig. Und da braucht ihr sehr lange Geduld. Vor allem an der Lahn und am Rhein. Eine Suppe da im Moment. Sonst blauer Himmel und Herbstsonne. Im Nebel ist es sehr klamm. 12 bis 14 Grad mit der Sonne. Krabbeln wir teilweise auf 18, 19 Grad.
0: Wir schicken euch Richtung Vormittag mit Alex Warren. Fever Dream.
1: Und dazu gibt's Katy Perry. Echte Abwechslung hier in HR3.
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10: Fanta 4 Forever Baby.
11: Ja! Yeah.

0: vor halb zehn. Ein mondes Update aus dem Verkehrszentrum.
1: Für den Landkreis Limburg-Weilburg. Vorsicht auf der B417. Da sind Rinder und Personen unterwegs. Nicht verwechseln. Zwischen dem Abzweig nach Nesbach und dem Abzweig nach Mensfelden.

0: Guten Morgen, hier ist hr3, eure Morningshow am Donnerstag. Blick aufs Wochenende, es wird fantastisch. Die Kerb in Hagershausen ist endlich da.
1: Ach. In Limburg das Oktoberfest auf dem Marktplatz und in Bad Hersfeld ja schon seit Montag Ausnahmezustand das Lullusfest. Fahrgeschäfte, Kirchturmbesteigung und natürlich das Lolzfeuer.
0: Heute das nächste Highlight, das Lolz-Festival mit Live-Musik. Heute Nachmittag für die Kleinen, heute Abend für die Großen.

0: Für die Bad Hersfelder ist das Lotusfest sozusagen die fünfte Jahreszeit. Und es gibt ganz, ganz viele, die nur zum Fest zurückkommen. Es finden ganz viele Klassentreffen statt. Und ich bin sehr, sehr dankbar, dass das Fest immer ein friedliches Fest war und wünsche mir natürlich auch, dass das weiterhin so sein wird.
1: Die Bürgermeisterin Anke, das Feuer höchstpersönlich entzündet und schwer auch jetzt mit am Feiern.

0: Donnerstag, kurz vor halb zehn.
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0: Wenn ihr an der Lahn oder im Rhein in so einem Nebelnest steckt, durchhalten, ihr braucht Geduld. Vielleicht bis in den Nachmittag rein. Sonst haben wir schon ganz viel blauen Himmel und Herbstsonne. In der Sonne wird es auch ganz angenehm mild.
2: Damit ihr gut ankommt, jetzt das Neueste aus dem H3-Verkehrszentrum. Einmal Vorsicht auf der A5 Richtung Kassel. Da liegen Reifenteile zwischen Friedberg und Obermörlen. Auf der B417 im Landkreis Limburg-Weilburg sind noch immer 3 Rinder und Personen unterwegs zwischen dem Abzweig nach Nesbach und dem Abzweig nach Mensfelden. 11 Kilometer Stau nur noch auf der A3 Richtung Frankfurt. Zwischen Seligenstadt und dem Offenbacher Kreuz laufen noch immer Bergungsarbeiten. Den LKW haben sie aber inzwischen aus dem Graben rausgezogen. A3 Frankfurt-Köln, 3 Kilometer Stau zwischen Dietz und dem Dreieck Dernbach. Eine Tagesbaustelle auf der A5 Heidelberg-Darmstadt, zwischen Hemsbach und Heppenheim 2 Kilometer Stau. 2 Kilometer auch auf der A7 Richtung Würzburg, zwischen dem Fuldaer Dreieck und Bad Brücken auf Volkers. Und die A661 in Richtung Egelsbach, da haben wir 3 Kilometer stockenden Verkehr zwischen Offenbach-Taunus-Ring und dem Offenbacher Kreuz.
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0: 9.38 Uhr, hier ist hr3 am Donnerstag.
1: Heute ist der Tag des Weißen Stocks. Das ist ein weltweiter Aktionstag für blinde und für sehbehinderte Menschen.
0: Cézanne ist blind und trotzdem geht sie regelmäßig joggen. Wie macht sie das? Sie hat einen sehenden Guide. Und das ist Noah aus unserem Cross-Media-Team. Hallo.
1: Hallo. Wie cool. Jetzt hat die uns eben schon erzählt, also ihr geht zusammen joggen und dann seid ihr mit einem Band verbunden. Wie funktioniert das?
2: Ja, genau, das ist so wie so ein Gummi-Freundschaftsband, das wir früher alle hatten, das man so um die Hand hat.
1: Ah.
2: Und das nehme ich zwischen meine zwei Finger, also Zeige- und Mittelfinger, und sie zwischen ihre.
1: Okay.
2: Und dann halte ich sie immer so an meiner Seite und führe sie sozusagen an meiner Seite neben mir, während ich jogge.
0: Das heißt, man hat ein bisschen Flexibilität, ist aber trotzdem total eng beieinander.
2: Genau, so richtig, ja.
1: Ist das so eine Plattform, wo man sich zusammenfindet? Oder, weil auf die Idee wäre ich gar nicht gekommen.
2: Genau, das habe ich tatsächlich über TikTok gesehen. Das
1: ist
2: die Website heißt Guide Netzwerk Deutschland. Aha. Da kann man sich anmelden und entweder als blinde Person oder als Begleitperson irgendwie sagen, hey, ich möchte gern joggen. Und dann findet man da seine Partnerin oder seinen Partner.
0: Jetzt ist auf praktischer Seite quasi ihr Gewinn nachvollziehbar. Ne? Sie kann durch dich joggen gehen in Geschwindigkeiten in der Umgebung, was sonst nicht möglich wäre.
2: Ja.
0: Was ist denn dein Gewinn, dass du sagst, ich mach das?
2: Mein Gewinn ist tatsächlich ein großer, und zwar die Motivation. Wir gehen immer früh morgens joggen und während ich das gerne mal für mich selber abgesagt habe, kann ich ihr nicht so gerne absagen, weil ich morgens eben weiß,
1: wartet auf dich.
2: Genau. Und dadurch mache ich mehr Sport.
1: Mega gut. Wirklich.
0: Wann geht ihr das nächste Mal laufen?
2: Nächste Woche. Sie ist jetzt im Urlaub.
0: Ja, sehr, sehr
1: toll.
0: Gut. Noah ist Guide für Cézanne, die nicht sieht, und gemeinsam mit einem Gummiband verbunden joggen sie. Cézanne dadurch in einer Umgebung, die ihr sonst verwehrt wäre. Und der Noah diszipliniert sehr

0: Nico Santos, ein unglaublich beknallter Musiker. Der Kerl wirklich immer gute Laune. Passt. Von der Sonne beschienen, wie viele von euch heute auch. Gibt ein paar Ecken, die stecken allerdings im Herbstnebel fest. Das gilt vor allem entlang der Lahn und am Rhein. Bissi frisch ist es im Nebel grau, mit der Sonne aber ja, teilweise ran an die 18, 19 Grad.
1: Auf der B417 im Landkreis Limburg-Weilburg zwischen dem Abzweig nach Nesbach und dem Abzweig nach Mensfelden sind noch immer Personen unterwegs. Die sind da unterwegs, weil sie versuchen, die Rinder einzufangen. Die sind auch auf der B417 unterwegs.
0: Die arme Shakira hat einen Auftritt gehabt, hat losgelegt, hat angefangen zu singen. Dummerweise war das Playback nicht an. Es war unangenehm.
1: Und warum hat sie nicht gesungen einfach?
0: Das ist eine gute Frage. Bei uns macht sie beides. Sie singen echt und tanzen. Das seht ihr zwar nicht, aber wir spüren. Na gut.
1: Dazu legen wir euch den Klassiker von Pink Floyd. Another Brick in the Wall und Die Die. Das ist echte Abwechslung.
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0: 8:10. Das war ein sehr schöner Donnerstagmorgen mit euch, auch wenn wir noch nicht so richtig weit gekommen sind.
1: Ja, und jetzt?
0: Beim Aufräumen der Schublade. Also, das, was wir rausgeräumt haben.
1: Das hast du jetzt alles hier in den Karton geschleudert? Ja. Was
0: also,
1: passiert mit dem Karton?
0: Moment mal langsam. Wir haben eine große, große Schublade mit
1: das
0: Dingen
1: stimmt.
0: drin. Einen Teil, ich sag mal ein Fünftel haben wir jetzt in den Händen gehabt.
1: Ja.
0: Und haben geprüft, behalten oder wegwerfen.
1: Alles brauchen wir noch.
0: Wir brauchen alles noch.
1: Ja, hallo.
0: So.
1: Eine Hupe drin.
0: Ja, musst du da bleiben, ist ja, ja klar. So, jetzt kommt das erstmal in einen Zwischenkarton. Damit morgen in der Schublade weitergeht. Wir können ja jetzt nicht das, was wir behalten, wieder reinräumen.
1: Und was machen wir mit dem Zwischenkarton?
0: Der wird jetzt erstmal
1: zwischengelagert.
0: Aufgehoben, bevor es morgen dann weiter in der Schublade geht.
1: Und was passiert morgen mit
0: dem Zwischen? Das will und kann ich noch nicht verraten an dieser Stelle. Hier geht's weiter mit Mirko. Ich bin da auch Geheimnisträger.
1: Den brauchen wir übrigens auch noch.
0: Mirko, bleiben wir. Schön hier bleiben.

0: Coldplay, 10 Uhr ist es.
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2: Hallo, ich bin Markus Schuh. Volle Wartezimmer, stundenlanges Warten. Wer schon mal in einer Notaufnahme war, kennt das. Das soll sich ändern. Der Bundestag stimmt gleich über einen Gesetzentwurf zur Notfallreform ab. ARD-Hauptstadtkorrespondentin Birte Sönnigsen.
3: Nach und nach sollen an 750 Krankenhäusern in Deutschland integrierte Notfallzentren entstehen. Da gibt es dann ein standardisiertes Verfahren und es wird geguckt, wo gehört der Patient, wo gehört die Patientin hin. In die Notaufnahme, ist es wirklich ein Notfall oder reicht auch eine Notdienstpraxis? Die soll dann in der Nähe sein, teilweise auch direkt auf dem Klinikgelände.
2: Außerdem Thema heute im Bundestag, die Tabaksteuer. Die Bundesregierung will sie ab 2027 Schritt für Schritt anheben. Justizministerin Hubig will beim Mieterschutz vorankommen. Die SPD-Politikerin hat dem Kölner Stadtanzeiger gesagt, ihr Gesetzentwurf liege seit dem Frühjahr vor, jetzt müsse eine Lösung her. Aus dem News-Team Dagmar Nun.
4: Hubig plant neue Regeln für Indexmieten, möblierte Wohnungen und Kurzzeitvermietungen. Die hohen Mieten in Städten belasteten immer mehr Menschen. Eine neue Studie des Kieler Instituts für Weltwirtschaft zeigt, Mieten für neu angebotene Wohnungen sind im dritten Quartal wieder stärker gestiegen. Am teuersten bleibt München mit dem Schnitt knapp 24 Euro Kaltmiete pro Quadratmeter. Danach folgt Frankfurt mit fast 18 Euro.
2: EU-Gipfel in Brüssel, da treffen sich jetzt die Staats- und Regierungschefs. Zuerst geht es ums Geld, also um die Frage, wofür die Europäische Union in den kommenden Jahren wie viel Geld ausgeben will. Kanzler Merz ist dafür, das geplante Budget zu kürzen. Weltweiter Gedenktag für Sternenkinder. In Frankfurt erinnert ein Verein heute mit einem Lauf für mehr Licht an Kinder, die vor, während oder kurz nach der Geburt gestorben sind. HR3-Reporter Riccardo Mastrocola.
5: Für die Gesellschaft sind sie unsichtbar, für die Familien ein Leben lang Teil ihrer Geschichte, so Jessica Häfner, Mitgründerin des Vereins. Mit dem Spaziergang vom Frankfurter Römer durch die Innenstadt bis zum Hauptfriedhof, rund 4 Kilometer also, soll die Erinnerung an die Kinder mitten in die Stadt geholt werden.
2: Neue Rekordeinnahmen bei der Gewerbesteuer. Laut Statistischem Bundesamt sind letztes Jahr fast 76,5 Milliarden Euro in die Kassen geflossen. Ein Plus von 1,5%. Die Gewerbesteuer ist eine Haupteinnahmequelle für die Kommunen. Das nächste HR3 News Update gibt's in einer Stunde.
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7: Vom Frühstückstisch her kennen wir die Nebelsuppe, Martin, aber heute gibt es sie ja den ganzen Tag.
8: In manchen Tälern auf jeden Fall, vor allen Dingen bei euch in Mittelhessen, da dauert es noch bis zum Nachmittag, bis der Nebel verschwindet. Aber dicht daneben scheint die Sonne, goldener Oktober neben Nebelschwaden und das mit maximal 19 Grad.
7: Nehmt einen ordentlichen Löffel von. Hi, wir sind's, ich bin Mirko Förster und aus dem H3-Wetterteam Martin Wettergut schaut auf euren Freitag.
8: Nebel und Sonnenschein gibt's auch morgen hier im Rhein-Main-Gebiet. Entlang von Main oder Kinzig löst sich der Grauschleier bis mittags auf, dann mit Sonne für alle und örtlich knappen 20 Grad. Am Wochenende ziehen dann Regenwolken heran und mit denen wird es hier in Rhein-Main auch wieder ein klein bisschen kühler.
7: Damit ihr gut ankommt, jetzt das Neueste aus dem HR3-Verkehrszentrum. A3 Würzburg-Frankfurt zwischen Seligenstadt und Offenbacher Kreuz. 10 Kilometer Stau, LKWs abgeschleppt, wird noch aufgeräumt, die beiden linken Fahrstreifen sind frei. A3 Frankfurt-Köln zwischen Dietz und Dreieck-Dermbach, 4 Kilometer Stau. A7 Fulda-Würzburg zwischen Fulda-Dreieck und Bad Brückenau-Volkers, 2 Kilometer Stau und stoppend. A67 Mönchhof-Dreieck-Mannheim zwischen Büttelborn und Griesheimer Dreieck, 2 Kilometer Stopp wegen der Tagesbaustelle auf dem rechten Fahrstreifen. A485 Gießener Ring, Langgöns Richtung Gießener Nordkreuz, zwischen Linden und Gießen-Schiffenberger Tal, 2 Kilometer Stau. Hier ist eine Baustelle und nur ein Fahrstreifen frei. Euch allen eine gute Fahrt.
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0: Michael Schulte, 5 a.m. Zehntausende von uns schieben sich jeden Morgen durch Bus und Bahne. Und einfach mal lächeln, ist doch was Feines. Oder mal Danke sagen. Zum Beispiel an die Busfahrerinnen und Busfahrer. Den merkt man dann oft an, A, es ist einfach ein schöner Moment. Und B, manchen sieht man sogar noch mehr an, die lieben ihren Job. Kevin aus Groß-Gerau ist so einer. Und der ist jetzt bei der Wahl zu Deutschlands Lieblingsbusfahrer nominiert.
1: Das zeigt mir auch, dass ich meinen Job richtig mache und dass ich halt auch Anerkennung kriege von den Fahrgästen, was nicht immer so das Thema ist.
0: Ja, unter den 30 Besten ist er schon, der Kevin. Heute großes Finale in Berlin. Also Kevin, nächster Halt, Platz 1. Wir drücken dir die Daumen.
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0: Roxette, How Do You Do? Und jetzt gleich für euch Anastasia. Absolute Powerstimme, Left Outside Alone. Und sehr lässig, Harry Styles. American Girls, das ist echte Abwechslung für euch in HR3.
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0: David Guetta und One Republic. Ein paar Flecken bei euch zu Hause in Hessen bleiben heute echt lang neblig. Der ist sehr hartnäckig. Da haben wir dann 12 bis 14 Grad. Ansonsten wieder viel Blau, viel Sonne und da kriegen wir dann 17 bis 19 Grad. Hi, ich bin Mirko Förster und damit ihr gut ankommt, jetzt das Neueste aus dem HR3-Verkehrszentrum. Vorsicht auf der A66 Frankfurt-Wiesbaden zwischen Eschborn und Frankfurt-Höchst. Ein LKW-Rad auf der Fahrbahn. A3 Würzburg-Frankfurt zwischen Hanau und Offenbacher Kreuz, 8 Kilometer Stau und stoppend Aufräumarbeiten auf dem rechten Fahrstreifen. A3 Frankfurt-Köln zwischen Dietz und Dreieck-Dermbach, 4 Kilometer Stau. A7 Kassel-Würzburg zwischen Fulda-Mitte und Fulda-Dreieck, 5 Kilometer Stau, Tagesbaustelle, rechter Fahrstreifen ist gesperrt. Dadurch auch am Fulda-Dreieck die Verbindung zur A66 in Richtung Frankfurt gesperrt. Eine Umleitung ab Fulda-Nord ist über die B27 eingerichtet. A485 Langgöns-Gießener Nordkreuz zwischen Linden und Gießen-Schiffenberger Tal, 2 Kilometer stockt's. Hier ist eine Baustelle und nur ein Fahrstreifen ist frei. Fahrt vorsichtig.
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0: The Kid LAROI und Justin Bieber, Stay.
1: Einsteigen, umsteigen. Aber nicht mehr anstoßen. Also das Feierabendbierchen an deutschen Bahnhöfen, das ist jetzt rum. Alkohol ist ab heute bundesweit verboten. Ja, am Frankfurter Hauptbahnhof gilt die Regel ja schon seit Mai. Also da hat man ein bisschen Erfahrung. Soll für mehr Sicherheit und weniger Ärger sorgen. Und HR3-Reporter Frank Angermund, du warst unterwegs, hast mal ein paar Stimmen eingeholt. Ist es denn seitdem tatsächlich sicherer und entspannter geworden?
2: Ja, also ich habe mit einem Bahnhofsmanager aus Südhessen gesprochen, also der ist für Darmstadt und Wiesbaden zuständig, wo das Alkoholverbot seit heute gilt. Und der hat gesagt, die Erfahrungen aus Frankfurt, die seien eben sehr gut. Es wird deutlich weniger getrunken und dadurch gäbe es weniger Aggressionen, Streitigkeiten, Konflikte. Und das sorge für mehr Sicherheit, denn dieser Stress trifft ja vor allem Reisende und das Bahnpersonal. Aber es ist das eine, wenn die Bahn das sagt. Ich war in Geschäften im Frankfurter Hauptbahnhof und so ein Lottobudenbesitzer hat gesagt, seit Mai komme eben keiner mehr reingetorkelt mit einer Bierflasche. Und ein Apotheker hat mir gesagt, es sei viel, viel stressfreier inzwischen.
1: Was sagen denn die Leute, die jeden Tag am Bahnhof unterwegs sind? Also Bahngäste, aber auch Gäste, die da in den Kneipen sind?
2: Ja, ich war völlig überrascht. Also ich habe tatsächlich gedacht, dass mir irgendwer sagt, das sei aber blöd, weil er sein Feierabendbier trinken will. Alle, die ich gesprochen habe, haben gesagt, das ist super. Man würde sich sicherer fühlen und es wäre auch besser für die Mitarbeiter, die dort an den Bahnhöfen unterwegs sind und für die Reisenden weniger Aggressionen. Die Leute würden so netter miteinander umgehen. Also ich habe keine negative Stimme gehört. Und du hast so eine Kneipe angesprochen. Ich war auch in so einer Kneipe und im Bahnhof, im Frankfurter Hauptbahnhof. Und die haben mir gesagt, ja, es kommen jetzt zum Feierabend mehr Leute rein und trinken ihr Feierabendbier. Es kämen auch welche rein, die wollten Bier zum Mitnehmen haben und man soll ihnen das doch bitte öffnen. Aber das machen die halt nicht mehr, weil es sonst Stress gibt. Also insgesamt ist die Stimmung so im Hauptbahnhof, das ist eine positive Entwicklung. Aber ob man das überall durchsetzen kann, wenn so ein kleiner Bahnsteig irgendwo ist, dann kann ich da mein Bier trinken, schätze ich, und es wird niemanden jucken, es wird niemand sehen. Aber das geht ja um diese großen Bahnhöfe, wo dann wirklich Konfliktpotenzial besteht.
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0: Californication für euch an diesem Donnerstag. Jetzt Bryan Adams, Please Forgive Me. Und Dua Lipa. Das ist echte Abwechslung für euch hier in HR3.
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0: Ryan Adams.
1: Und wenn er jetzt eh schon angefasst seid, dann ist diese Nachricht natürlich wunderschön. Take That sind zurück. Große Tour, neues Album, alles am Start. Und für ihren ganz neuen Song haben sie sich Michael Patrick Kelly ins Studio geholt. Und zusammen kam das hier raus. Feel My Love in HR3.

0: Welsh Learns, Learn to Let Go. 11 Uhr ist es jetzt.
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2: Mit Markus Schuh, hallo. Der Bundestag hat die Reform der Notfallversorgung beschlossen. Patienten sollen effektiver versorgt und Rettungsdienste und Notaufnahmen entlastet werden. In der Debatte hat Gesundheitsminister Linnemann gesagt:
3: Rund ein Drittel der Menschen, die die Notaufnahme aufsuchen, sind nach Einschätzung der Notfallmediziner kein wirklicher Notfall. In anderen Ländern wie den Niederlanden oder Dänemark ist die Zahl viel geringer. Und genau hier setzen wir heute an. Das setzen wir um, dass wir auch diese Patientensteuerung

0: sich Schritt für Schritt anheben. Liegt in Gießen eine Weltkriegsbombe oder nicht? Das versucht der Kampfmittelräumdienst auf einer Baustelle an der Frankfurter Straße herauszufinden. Gestern war der Verdacht aufgekommen. Wenn sich herausstellt, dass es ein Blindgänger ist, dann müssten etwa 6000 Menschen ihre Häuser verlassen. Betroffen wäre auch ein Krankenhaus und die Bahnstrecke Gießen-Frankfurt. Justizministerin Hubich will beim Mieterschutz vorankommen. Die SPD-Politikerin hat dem Kölner Stadtanzeiger gesagt, ihr Gesetzentwurf liege seit dem Frühjahr vor, jetzt müsse eine Lösung her. Aus dem News-Team Dagmar Nun.
1: Hubich plant neue Regeln für Indexmieten, möblierte Wohnungen und Kurzzeitvermietungen. Die hohen Mieten in Städten belasteten immer mehr Menschen. Eine neue Studie des Kieler Instituts für Weltwirtschaft zeigt, Mieten für neu angebotene Wohnungen sind im dritten Quartal wieder stärker gestiegen. Am teuersten bleibt München mit dem Schnitt knapp 24 Euro Kaltmiete pro Quadratmeter. Danach folgt Frankfurt mit fast 18 Euro.
0: Auf allen Bahnhöfen der Deutschen Bahn darf seit heute kein Alkohol mehr getrunken werden. Das deutschlandweite Verbot gilt unter anderem auf Bahnsteigen, aber nicht in Bahnhofskneipen. Am und im Frankfurter Hauptbahnhof wird so ein Verbot schon seit einem halben Jahr getestet. In Deutschland sind auch in diesem Jahr fast anderthalb Mal so viele Kartoffeln produziert wie gegessen worden. Laut Statistischem Bundesamt ist die Ernte aber deutlich schlechter ausgefallen. HR3-Reporterin Ursula Mayer.
2: Demnach haben Landwirte bundesweit knapp 10,5 Millionen Tonnen geerntet, fast ein Viertel weniger als im Jahr davor. Den starken Rückgang führen Statistiker nicht nur darauf zurück, dass die Bauern wegen der extremen Hitze und Trockenheit weniger und kleinere Kartoffeln pro Hektar ernten konnten. Sie hätten auch ihre Anbauflächen reduziert.
0: Das nächste HR3-News-Update gibt's in einer Stunde.
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4: Der Oktober zeigt sich gülden, Martin, wenn er denn durchkommt.
5: Im Nebel ist es höchstens katzengülden, weil dort es deutlich frischer bleibt mit maximal so 12 oder 13 Grad. Vor allen Dingen baue ich in Mittelhessen, aber drumherum scheint eben die Sonne. Und die knappen 20 Grad kriegen wir vor allen Dingen weiter oben in den Bergen.
4: Nicht neidisch sein, auch bei euch gibt's irgendwann wieder Sonne. Hi, wir sind's. Ich bin Mirko Förster und Martin Wettergund aus dem hr3-Wetterteam mit dem Blick auf euren Freitag.
5: Erst typisch Nebelherbst, dann goldener Oktober. So sieht es morgen bei uns im Rhein-Main-Gebiet aus. Der Vormittag ist neblig, der Nachmittag dann noch teils sonnig und immerhin bis zu 20 Grad warm, zum Beispiel weiter oben im Rheingau-Taunus-Kreis. Ab Samstag ziehen Regenwolken heran und mit denen wird es dann frischer.
4: Damit ihr gut ankommt, jetzt das Neueste aus dem hr3-Verkehrszentrum. Vorsicht A3 Köln-Frankfurt zwischen Mönchhof-Dreieck und Kelsterbach. Eine Hundetransportbox auf der Fahrbahn. Vorsicht A7 Kassel-Fulda, hier liegt eine Metallstange zwischen Hünsfeld-Schlitz und Fulda-Nord. Vorsicht Frankfurt auf der Höchster Farbenstraße zwischen Sindlingen und Hattersheim, eine Person. A3 Würzburg-Frankfurt zwischen Hanau und Obertshausen, 4 Kilometer Stau und stockend. A3 Frankfurt-Köln zwischen Dietz und Dreieck-Dernbach, 4 Kilometer Stau. A5 Heidelberg-Darmstadt zwischen Hemsbach und Heppenheim, 2 Kilometer Stock, zwingender Tagesbaustelle auf dem rechten Fahrstreifen. A7 Kassel-Würzburg zwischen Fulda-Mitte und Fulda-Dreieck, 2 Kilometer Stau. Hier ist eine Tagesbaustelle. Der rechte Fahrstreifen ist gesperrt und dadurch auch am Fulda-Dreieck die Verbindung zur A66 in Richtung Frankfurt gesperrt. Es gibt eine Umleitung. Fahrt ab Fulda-Nord über die B27. Euch allen eine gute Fahrt.
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0: The Bengals, Walk Like an Egyptian. Und wenn auch Sport Liebe wird, ach, das ist eine schöne Geschichte, da ist einfach alles schön dran. Stefan aus Melsungen hat als Kind schon nur auf einem Auge sehen können. Und vor ein paar Jahren ist er dann leider komplett erblindet. Aber dann hat er das Joggen für sich entdeckt.
1: Ich durfte sehr lange Zeit gar keinen Sport ausüben, um meinen Sehrest von damals zu schützen. Und seitdem ich dann Sport machen durfte, nach meiner Erblindung, hat es mir wirklich sehr viel Freiheit gegeben und vor allem auch ein großes Stück Teilhabe an der Gesellschaft, weil ich einfach durch Vereine, durch andere Läufer in Kontakte gekommen bin und so auch ein schönes Netzwerk sich aufgebaut hat.
0: Und seitdem läuft er einen Marathon nach dem nächsten, Ende Oktober hier in Frankfurt den Marathon. Und immer an seiner Seite ist sein Guide und seine Begleitung, der Nico. Mit einem kleinen Gummiband und zwei Schlaufen sind sie immer miteinander verbunden. Und das ist jetzt einfach hinreißend, dieser Twist. Die beiden haben sich dann bei der Guide-Schulung kennengelernt. Als Stefan hat Nico erklärt, wie man so als blinder Mensch läuft. Und tada, in diesem Sommer haben sie geheiratet.
2: Das bedeutet mir unheimlich viel, weil wer kann sagen, dass er das Hobby mit dem eigenen Partner ausleben kann? Das ist einfach wirklich wunderschön, da gemeinsam Zeit zu verbringen. Aber ich genieße auch die Kilometer, die wir schweigend nebeneinander herlaufen. Das ist einfach wunderschön.
0: Ja, da ist so viel drin in dieser Geschichte, dass die jetzt ein Buch gemacht haben. Also Stefan hat sein Buch uneingeschränkt, da hat er alles aufgeschrieben.
1: Die berichten dann

0: wirklich teilweise sehr emotional und persönlich von ihren Erfahrungen, wie sie zum Guiden oder zum Laufen gekommen sind. Und so sind über 50 Erfahrungsberichte entstanden, die jetzt in dem Buch zu lesen sind.
1: Ja, wer jetzt sagt, cool, ich will auch einem blinden Menschen zum Beispiel beim Spazierengehen, Laufen oder Joggen helfen. Stefan, Nico und das Guide-Netzwerk Deutschland bieten regelmäßig Guide-Schulungen an. Und wir schicken euch da gerne den Link dazu. Einfach bei uns melden.
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0: Nicky, Your Daisy und Sunroof. Gleich für euch, Imani. Entspannter Vormittag mit Don't Be So Shy. Und wir rocken mit Bon Jovi. Have a nice day, das ist echte Abwechslung für euch in HR3.
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0: Ray Gavi und Imran. Der Nebel lässt heute ein bisschen die Muskeln spielen, der will's wissen. Also an manchen Orten hängt er wirklich fast den kompletten Tag drin. Aber die Sonne, die kämpft und die kommt immer häufiger durch. Dort, wo es neblig bleibt, haben wir 12 bis 14, mit Sonne 17 bis 19 Grad warm. Hi, ich bin Mirko Förster und damit ihr gut ankommt, jetzt das Neueste aus dem hr3-Verkehrszentrum. Vorsicht auf der A44, Eisenach-Kassel. Zwischen Waldkappel und Hessisch-Lichtenau-Ost Gegenstände auf der Fahrbahn. A4, Kirchhammer Dreieck Erfurt, zwischen Kirchhammer Dreieck und Friedewald 4 Kilometer Stau. A7, Fulda Würzburg, zwischen Fulda Dreieck und Bad Brückenau-Volkers 2 Kilometer stockt's ab der Raststätte Udrichshausen. Gute Fahrt!
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0: R.E.M. Losing My Religion. Wir sind mitten im Herbst. Und das ist eine Jahreszeit, da gibt es die ein oder anderen Künstler, die sind sehr gerne bei uns in Hessen. Zum Beispiel DJ Alepha. Herbst ist die Zeit, da macht er sich an neue Musik. Festivals vorbei, hat mehr Zeit und dann kommt er halt ganz regelmäßig zu uns nach Hessen, denn sein Management sitzt in Frankfurt und da hat er ein sehr gut ausgebautes Studio und weil er so regelmäßig da ist, hat er inzwischen auch schon so seine Lieblingsplätze hier.
1: Wenn man raus aus Frankfurt fährt, haben wir schon sehr viel schöne Natur, so Richtung Hattersheim oder so, dann direkt am Wasser und man sieht trotzdem Flugzeuge, das finde ich schon sehr schön.
0: Ja, weil die Nähe zum Flugplatz, das ist ihm wichtig, er steht nämlich ein bisschen auf Flugzeuge.
1: Eine gewisse Romantik hat sich bei mir da schon eingestellt, dadurch, dass ich natürlich viel fliege. Und die Flugzeuge ist immer noch eine Faszination für viele Menschen und wahrscheinlich auch ein bisschen für mich. Und wenn ich jetzt so überlege, Clubs über die Flugzeuge rüberfliegen, die sind immer auch immer besonders.
0: Ja, nicht nur wir fühlen uns wohl hier, auch alle Farben. Body Talk für euch in HR3.

0: Alle Farben zusammen mit René Miller, Body Talk. Ganz großer Song, Miles Smith, Niall Horan, Drive Safe gleich für euch. Und die Stimme von Adele. Eine Gewalt. Hello. Und Drive Safe, das ist echte Abwechslung für euch in HR3.
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0: Earth Band waren diesen Sommer erst in Hanau live zu sehen. Es ist 12 Uhr.
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2: Hallo, ich bin Maren Weil. Seit Jahren kommen viele Menschen in die Notaufnahme, obwohl das in vielen Fällen nicht nötig ist. Der Bundestag hat jetzt ein Gesetz beschlossen, mit dem Notaufnahmen und Rettungsdienste entlastet werden sollen. ARD-Berlin-Korrespondentin Birte Sönnigsen.
3: Fachleute gehen davon aus, dass ungefähr ein Drittel der Patienten auch in einer normalen Sprechstunde oder der Notfallpraxis gut versorgt werden könnte. In Zukunft sollen Patientinnen und Patienten deshalb besser sortiert werden, vor Ort im Krankenhaus und auch am Telefon. Wer in die Notaufnahme geht, muss sich an einem zentralen Tresen anmelden. Dort wird geguckt, ob jemand in die Notaufnahme gehört oder beim Bereitschaftsdienst der Kassenärzte besser aufgehoben ist.
2: Wie angekündigt hat die Ukraine wieder

0: aus Moskau und Kiew gesagt. Vorher hat US-Präsident Trump eine sogenannte Energiewaffenruhe ausgerufen, wonach beide Seiten die Energieversorgungen des Gegners verschonen sollten. Angeblich soll Russland sich daran nicht gehalten haben. Nach einem Verkehrsunfall in Wetzlar gestern Morgen ist ein 40-Jähriger gestorben. Die Polizei sagt, dass er zu Fuß im Stadtteil Gabenheim unterwegs war. Dort ist er von einem Auto angefahren worden. Am Steuer ein 41-Jähriger aus dem Raum Gießen. Wie es dazu kommen konnte, wird noch ermittelt. Wer auf Phishing reinfällt und Geld an Betrüger überweist, kann das Geld von der Bank sofort erstattet bekommen, auch wenn man unvorsichtig war. Das hat der Europäische Gerichtshof entschieden. Eine Frau aus Polen wollte etwas bei einer Online-Plattform verkaufen. Jemand hatte ihr dann einen dubiosen Link geschickt. Der Betrüger räumte 700 Euro von ihrem Konto ab. Die betroffene Bank muss ihr das Geld jetzt erstatten. Weltweiter Gedenktag für Sternenkinder. In Frankfurt erinnert ein Verein heute mit einem Lauf für mehr Licht an Kinder, die vor, während oder kurz nach der Geburt gestorben sind. HR-Reporter Riccardo Mastrocola.
1: Für die Gesellschaft sind sie unsichtbar, für die Familien ein Leben lang Teil ihrer Geschichte, so Jessica Häfner, Mitgründerin des Vereins. Mit dem Spaziergang vom Frankfurter Römer durch die Innenstadt bis zum Hauptfriedhof, rund 4 Kilometer also, soll die Erinnerung an die Kinder mitten in die Stadt geholt werden.
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3: Vom Frühstückstisch her kennen wir die Nebelsuppe, Martin, aber heute gibt's sie ja den ganzen Tag.
4: In manchen Tälern auf jeden Fall, vor allen Dingen bei euch in Mittelhessen, da dauert's noch bis zum Nachmittag, bis der Nebel verschwindet. Aber dicht daneben scheint die Sonne. Goldener Oktober neben Nebelschwaden und das mit maximal 19 Grad.
3: Nehmt einen ordentlichen Löffel von. Hi, wir sind's. Ich bin Mirko Förster und aus dem H3-Wetterteam Martin Wettergut.

0: bisschen kühler. Damit ihr gut ankommt, jetzt das Neueste aus dem hr3-Verkehrszentrum. Vorsicht auf der A3 Frankfurt-Köln zwischen Limburg-Süd und Limburg-Nord und Spanngurt auf der Fahrbahn. Vorsicht A5 Frankfurt-Kassel zwischen Homberg und Ohmtal-Dreieck, eine ungesicherte Unfallstelle auf dem linken Fahrstreifen. A7 Fulda-Würzburg zwischen Fulda-Dreieck und Bad Brückenau-Volkers, 2 Kilometer stoppt's ab der Raststätte Uttrichshausen. Gute Fahrt euch!
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0: Toby Romeo und You Not Us. Wetter ist schön, Vize-Freitag. Holt die Autoscooter-Chips raus. Die Caps laufen an. Wilde Maus, Achterbahn, Riesenrad, je nachdem, wie groß es ist. Limburg geht's zum Beispiel aufs Oktoberfest los. Und Bad Hersfeld, da wird ja schon ab Montag gefeiert, was das Zeug hält. Lullus Fest, Fahrgeschäfte, enge Gässchen, Lolls Feuer und heute pünktlich Lolls Festival mit Live-Musik. Und spätestens dafür kommen sie alle wieder angereist.
1: Für die Bad Hersfelder ist das Lullus Fest sozusagen die fünfte Jahreszeit. Und es gibt ganz, ganz viele, die nur zum Fest zurückkommen. Es finden ganz viele Klassentreffen statt und ich bin sehr, sehr dankbar, dass das Fest immer ein friedliches Fest war und wünsche mir natürlich auch, dass das weiterhin so sein wird.
0: Ja, so soll es sein, egal wo ihr feiert. Hoffentlich friedlich und mit vielen neuen Bekanntschaften. 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

0: Depeche Mode, Pressures und gleich ein Klassiker. Pat Benatar, We Belong. Und wir freuen uns mit Hurts und Purple Disco Machine über ein Wonderful Life. Das ist echte Abwechslung für euch hier in HR3.
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Marte, was? I like the way you kiss me. Das Joppelsche an und raus. Mittagspause, vielleicht mal ein paar Sonnen, Stunden, Minuten tanken. Wir haben heute bis zu 19 Grad, aber eher so Richtung Nachmittag. Gibt aber auch ein paar Ecken, wo der Nebel so hartnäckig drin hängen bleibt, dass wir da nur 12 bis 14 Grad haben. Hi, ich bin Mirko Förster. Damit ihr gut ankommt, jetzt das Neueste aus dem hr3-Verkehrszentrum. Vorsicht auf der A3 Frankfurt-Köln zwischen Limburg-Süd und Limburg-Nord, Spanngurte auf der Fahrbahn. Vorsicht A45 Dortmund-Gießen, Metallstangen in einer Baustelle zwischen Haiger-Burbach und Dillenburg. A5 Frankfurt-Kassel zwischen Grünberg und Homberg, Ohm, 3 Kilometer Stau, Auffahrunfall hier auf dem linken Fahrstreifen. A7 Fulda-Würzburg zwischen Fulda-Dreieck und Bad Brückenau-Volkers, 3 Kilometer Stau ab der Raststätte Utrichshausen.

0: am Herbst und gerade so Richtung Abendstunden, wenn ihr Bäume in der Nähe habt, ganz wunderschön, ne? Dieses schöne Blattwerk, gerade wenn es ja noch so ein bisschen feucht ist, sieht toll aus. Aber dieses Laub fällt halt auch nach und nach runter und dann muss es weggemacht werden. Geht auch unseren Promis in der WhatsApp-Gruppe so. Stefan Raab, Katze, alle schon online. Ah, Richard David Brecht. Sag mal, bist du auch am Rechen und fegst Laub?
1: Ich muss ja. Wenn man mit ihm schweißtreibend das Laub im Garten fegt, versteht man den Namen Rechen. Die Bäume können sich damit vor unserer Faulheit im Sommer rächen.
2: Ich bin's, die Katze. Zum Laubfegen hole ich wieder raus, was ich das ganze Jahr nicht gebraucht habe, nämlich mein Lukas.
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0: Laurel und Habit. Gleich für euch, Nico Santos. All-time high und Ozzy Osbourne. Mit einer ganz zarten Nummer für seine Verhältnisse, Mini. Dreamer und All-time high. Das ist echte Abwechslung für euch in HR3.
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0: Nickelback. Ende des Monats kommt ihr neues Album raus. Sind schon sehr gespannt. Es ist 13 Uhr.
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2: Hallo, ich bin Maren Weil. Der Bundestag hat die Reform der Notfallversorgung beschlossen. Patienten sollen effektiver versorgt und die Rettungsdienste und Notaufnahmen entlastet werden. In der Debatte hat Gesundheitsminister Linnemann gesagt:
3: Rund ein Drittel der Menschen, die die Notaufnahme aufsuchen, sind nach Einschätzung der Notfallmediziner kein wirklicher Notfall. In anderen Ländern wie den Niederlanden oder Dänemark ist die Zahl viel geringer. Und genau hier setzen wir heute an. Das setzen wir um, dass wir auch diese Patientensteuerung bekommen und diese Vernetzung der Leitstellen.
2: Sie hatten Anschläge auf jüdische und pro-israelische Einrichtungen in Deutschland geplant, offenbar im Auftrag des Iran. Das Hamburger Landgericht hat deshalb heute zwei Männer verurteilt. Der Hauptangeklagte muss für 8,5 Jahre ins Gefängnis, sein Komplize für 4,5 Jahre. Laut Urteil haben die beiden unter anderem den Präsidenten des Zentralrats der Juden Schuster ausspioniert und den Präsidenten der deutsch-israelischen Gesellschaft Beck, um Attentate zu verüben. Um die Finanzen geht es gerade beim EU-Gipfel der Staats- und Regierungschefs in Brüssel. Und zwar konkret um die langfristige Haushaltsplanung. Wie viel ausgegeben werden soll und wofür, ist unter den Mitgliedsländern umstritten. Kanzler Merz sagte, dass er sehr schwierige Verhandlungen erwartet. ARD-Brüssel-Korrespondentin Katrin Schmidt.
4: Auf dem Tisch liegt ein Entwurf über den Haushalt der EU für die Jahre 2028 bis 2034. Nachdem die EU-Kommission dafür 2 Billionen Euro veranschlagt hat, hat die irische Ratspräsidentschaft den Entwurf schon auf rund 1,8 Billionen zusammengestrichen. Aus Sicht von Merz aber noch weit von einer möglichen Einigung entfernt. Kein Mitgliedsland könne es sich leisten, Beiträge in diesem Umfang zu zahlen, so der Bundeskanzler.
2: Noch keine Entwarnung in Gießen. Dort versucht der Kampfmittelräumdienst auf einer Baustelle an der Frankfurter Straße gerade herauszufinden, ob eine Weltkriegsbombe im Boden liegt. Bisher hat er nichts gefunden, jetzt soll noch mal tiefer gebohrt werden. Wenn sich herausstellt, dass dort ein Blindgänger liegt, dann müssten 6000 Menschen ihre Häuser und Wohnungen verlassen. Betroffen wäre auch die Bahnstrecke Gießen-Frankfurt. Fußballfans schauen mit Spannung nach Zürich. Dort sitzt nämlich gerade der

0: Rat des Fußballweltverbands zusammen. Unter anderem muss sich FIFA-Chef Infantino zum ersten Mal direkt seinen Kritikern stellen, nach seinen geplatzten Plänen Teile der WM-Rechte an private Investoren zu verkaufen. Und das war unser News-Update.
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2: Der Oktober zeigt sich gülden, Martin, wenn er denn durchkommt.
3: Mhm, im Nebel ist es höchstens katzengülden, weil dort es deutlich frischer bleibt mit maximal so 12 oder 13 Grad. Vor allen Dingen bei euch in Mittelhessen, aber

0: Hi, wir sind's. Ich bin Mirko Förster und Martin Wettergut aus dem HR3 Wetterteam mit dem Blick auf euren Freitag.
1: Erst typisch Nebelherbst, dann goldener Oktober. So sieht es morgen bei uns im Rhein-Main-Gebiet aus. Der Vormittag ist neblig, der Nachmittag dann noch teils sonnig und immerhin bis zu 20 Grad warm, zum Beispiel weiter oben im Rheingau-Taunus-Kreis. Ab Samstag ziehen Regenwolken heran und mit denen wird's dann frischer.
0: Damit ihr gut ankommt, jetzt das Neueste aus dem HR3-Verkehrszentrum. Vorsicht A44 Dortmund-Kassel zwischen Diemelstadt und Warburg, eine Metallstange. Vorsicht A643 Wiesbaden-Mainz zwischen Schiersteiner Kreuz und Wiesbaden-Eppelallee, Gegenstände. A5 Heidelberg-Darmstadt zwischen Hemsbach und Heppenheim, 4 Kilometer stockt's Grünpflegearbeiten, der rechte Fahrstreifen ist zu. A5 Frankfurt-Kassel zwischen Grünberg und Homberg, 3 Kilometer Stau, hier gab's einen Auffahrunfall auf dem linken Fahrstreifen. A7 Fulda-Würzburg zwischen Fuldaer Dreieck und Bad Brückenau-Volkers, 3 Kilometer Stau ab der Raststätte Utrichshausen. A485 Langgöns-Gießener Nordkreuz zwischen Linden und Gießen-Schiffenberger Tal, 2 Kilometer stockend, hier ist eine Baustelle. B43 Offenbach Flughafen Frankfurt in Höhe unter Schweinstiegel, ein kaputter LKW auf dem mittleren Fahrstreifen. Fahrt vorsichtig.
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0: Jennifer Lopez und David Guetta, euch einen schönen Donnerstagnachmittag. Männer in Pink sieht gut aus und hat vor allem einen sehr richtigen, wichtigen Grund. Auch im hessischen Sport läuft gerade der Pinktober. Hintergrund, Flagge zeigen für mehr Aufmerksamkeit rund um das Thema Brustkrebs. Die Löwen Frankfurt laufen morgen in pinken Trikots aufs Eis. Bei der Eintracht leuchtet die LED-Banden, die leuchten alle in Pink. Und die HSG Wetzlar spielt heute sogar komplett in Pink gegen Erlangen. Wir haben den Rückraumspieler Dominik Mappes gefragt. Sag mal, ist das pinke Trikot schon einsatzbereit, Mappes?
1: Ja, das pinke Trikot sitzt. Wir freuen uns sehr darauf, dieses Trikot tragen zu dürfen. Für einen guten Zweck, ja, da bereit zu sein und einfach zu helfen.
0: Und für die HSG geht es schon in das dritte Pink-Game und dabei geht es um deutlich mehr als nur um ein besonderes Trikot.
1: Die Trikots werden an den Verein Brustkrebs Deutschland e.V. gespendet. Jedes Trikot wird natürlich vom jeweiligen Spieler signiert und dann werden die Trikots für den guten Zweck versteigert. Ist in unseren Augen eine super Sache. Und wir engagieren uns dafür unglaublich gerne.
0: Tolle Aktion, schafft Aufmerksamkeit fürs Thema Brustkrebs. Oder wie wir sagen, echte Kerle tragen Pink und zeigen damit Haltung. 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

0: Meet Andy Warhols, Bohemian Like You. Richtig geiles Ding. Erios del Silencio, Entre dos Tierras und Cyril. Lässiges Stumblin' In und richtig rockiges Entre dos Tierras. Das ist echte Abwechslung für euch in HR3.
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0: Sonne hat es fast überall geschafft. Scheint blauer Himmel, paar Wölkchen und Nebelbänkchen noch, aber auch die werden sich im Laufe des Nachmittags auflösen und dann haben wir 17 bis 19 Grad. Hi, ich bin Mirko Förster und damit ihr gut ankommt, jetzt das Neueste aus dem HR3-Verkehrszentrum. Vorsicht auf der A671 Wiesbaden-Mainz zwischen Hochheim-Süd und Gustavsburg, da liegt Metallplatte auf der Fahrbahn. Vorsicht auf der B42 Rüdesheim-Wiesbaden zwischen Eltville-Erbacher Straße und Eltville-Martinstal, Personen auf der Fahrbahn. A5 Heidelberg-Darmstadt zwischen Hemsbach und Heppenheim, 4 Kilometer stockt's, Grünpflegearbeiten, der rechte Fahrstreifen ist gesperrt. A5 Frankfurt-Kassel zwischen Grünberg und Homberg, 3 Kilometer Stau, es gab einen Auffahrunfall auf dem linken Fahrstreifen. A7 Fulda-Würzburg zwischen Fulda-Dreieck und Bad Brückenau-Volkers, 3 Kilometer Stau ab der Raststätte Utrichshausen. A485 Langgöns in Richtung Gießener Nordkreuz zwischen Linden und Gießen-Schiffenberger Tal, 2 Kilometer stockt's, hier ist eine Baustelle. Die A643 Wiesbaden-Mainz ist zwischen Schiersteiner Kreuz und Wiesbaden-Eppelallee wegen Reinigungsarbeiten gesperrt. Euch allen eine gute Fahrt.
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0: Alle Farben und Kiddo, all right. Mit dem Schnupfen in die Notaufnahme oder wegen Rückenschmerzen gleich die 112 wählen. Das sind so Fälle, die bringen unser Notfallsystem ans Limit. Der Bundestag hat deshalb heute die Notfallreform beschlossen. Birte Sönnigsen in unserem HR3 Hauptstadtstudio. Wer entscheidet denn jetzt in Zukunft, ob ich wirklich in der Notaufnahme bleiben muss oder vielleicht woanders besser aufgehoben bin?
1: Ja, das passiert über mehrere Wege. Entweder am Telefon, wenn du zum Beispiel den Notruf wählst.

0: sich dann anmelden und dann wird nach einem standardisierten Verfahren geguckt, wo gehört der Patient, die Patientin eigentlich hin? Wirklich in die Notaufnahme oder reicht auch eine Notdienstpraxis? Aha. Die soll dann in der Nähe sein, teilweise auch auf dem Klinikgelände. Und wer nicht einfach so in die Notaufnahme fährt, sondern das Ganze vorher schon mal am Telefon abklären lässt, zum Beispiel über die 116 117, der soll im Zweifel am Ende auch schneller drankommen, zumindest bei vergleichbaren Fällen, denn am Ende entscheidet im Notfall natürlich immer die Dringlichkeit.
1: Du hast gerade eben schon gesagt, so dieses Aussiebeprinzip, das ist auch was, was dann an der 112, also der Notfallnummer, auch gemacht wird.
0: Ja, das auf jeden Fall. Also egal, ob ich die 112 oder eben die 116, 117, den kassenärztlichen Notdienst anrufe, da soll auch nach einem einheitlichen Verfahren geguckt werden, wo gehört der Patient, die Patientin hin. Was klar ist, in einem echten Notfall, wenn es einen Unfall gibt, einen Verdacht auf einen Herzinfarkt, Schlaganfall, dann kommt natürlich weiter ein Rettungswagen und je nachdem wird auch ein Notarzt oder ein Rettungshubschrauber geschickt.
1: Das klingt jetzt alles mal sehr sinnig. Wann soll es denn da losgehen?
0: Ja, das Gesetz, das tritt jetzt schrittweise in Kraft. Das wird natürlich

0: Projekte in vielen Städten in Deutschland. Da dürfte es dann ein bisschen schneller gehen.
1: Der erste Schritt ist getan. Heute hat der Bundestag die Notfallreform beschlossen. Und wir haben das natürlich weiter für euch im Blick.
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Ronan Keating, Love in Each Day. Gleich für euch ganz große Hymne, Mr. Kyrie und...

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2: Fanta 4 Forever, Baby.
1: Ja!

0: Selena Gomez für euren Nachmittag. Es ist jetzt 14 Uhr.
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2: Hallo, ich bin Maren Weil. Es gab viel Kritik an den Sparplänen bei den ambulanten Psychotherapeuten. Jetzt hat der Bundestag eine Änderung beschlossen. Zwar sollen die Honorare der Therapeuten prinzipiell weiter begrenzt werden, es gibt aber Ausnahmen für bestimmte Patientengruppen. Welche das sind, erklärt HR-Reporterin Sarah Emminghaus.
3: Alle Psychotherapiestunden für Kinder, Jugendliche und Menschen, die schwer krank sind. Für sie wird weiterhin voll vergütet. Auch Patienten mit dringendem Behandlungsbedarf sind ausgenommen, wobei der gemeinsame Bundesausschuss Dringlichkeit noch definieren muss. Grundsätzlich begrüßen Fachverbände und die Opposition, dass nachgebessert wurde. Es wird dennoch befürchtet, dass das Angebot für ambulante psychotherapeutische Behandlungen vor allem für gesetzlich versicherte Patienten stark sinkt.
2: Außerdem hat der Bundestag eine Reform der Notfallversorgung beschlossen. Patienten sollen unter anderem vor einer Behandlung besser eingeschätzt und auf Notaufnahmen und Bereitschaftspraxen verteilt werden. Seit 2 Wochen gilt der neue Tankrabatt, aber er wird offenbar nicht vollständig an die Verbraucher weitergegeben. Das Deutsche Institut für Wirtschaftsforschung hat berechnet, dass nur etwa 2/3 der Einsparungen auch an der Tankstelle angekommen sind. Das IFO-Institut kommt zu ähnlichen Ergebnissen. Nach der Schule in eine neue Stadt ziehen und mit dem Studium anfangen, das fällt nicht allen direkt leicht. Laut einer Umfrage der Techniker Krankenkasse fühlt sich 1/4 der Studierenden manchmal oder häufig einsam, besonders zu Beginn des Studiums. Bei denen, die im Wohnheim untergekommen sind, sind es sogar 43%. Die Krankenkasse fordert von den Hochschulen noch mehr Angebote, durch die sich Studierende besser kennenlernen können. Immer wieder gibt es Lieferengpässe bei Medikamenten. Um das zu verhindern, baut der Pharmakonzern Infektor Pharm in Heppenheim in Südhessen jetzt eine große Lagerhalle. HR-Reporterin Anna Vogel.
4: 40% mehr Medikamente sollen bald hier auf ihren Einsatz warten. Das soll Engpässe bei Medikamenten verhindern, selbst dann, wenn Lieferketten unsicher sind. Das Pharmaunternehmen zählt zu den größten Produzenten von Medikamenten speziell für Kinder in Deutschland. In den Standort Heppenheim hat InfectoPharm zuletzt rund 25 Millionen Euro investiert.
2: Die Mehlschwalbe ist der Vogel des Jahres 2027. Der Zugvogel hatte die meisten Stimmen bei der Online-Abstimmung, die unter anderem vom Naturschutzverband NABU organisiert wird. Der NABU ruft dazu auf, Schwalbennester an Häusern nicht zu zerstören. 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
6: Jetzt direkt für euch und die Mittagspause, die hoffentlich noch ein bisschen in die Verlängerung geht. Kygo und Khalid mit Save My Love, dann Evanescence. Was eine Powerballade. Bring Me to Life. Und den Anfang Martin Garrix, Ed Sheeran, Repeat It. Ich bin Carmen Schmalfeld, grüße euch ganz herzlich. Wir haben Oktober-Halbzeit und der ist ja sowas von golden dieses Jahr. HR3-Wetterexperte Martin Wettergott.
7: Der hatte sogar einen amtlichen Sommertag, also 25 Grad Anfang Oktober im Odenwaldkreis und auch jede Menge Tage mit 20 Grad und das geht auch erstmal so weiter, auch in der nächsten Woche.
6: So schaut's genau bei uns aus.
7: Auch morgen gibt es hier in Rhein-Main dieses Nebel-Sonne-Ding mit Nebel bis mittags entlang von Rhein und Main und sonst Sonnenschein und mildem Oktoberwetter. Knappe 20 Grad sind im Rheingau-Taunus-Kreis drin, bevor

0: was am Wochenende mit Regenwolken bei uns wieder kühler wird.
1: Damit ihr gut ankommt, jetzt das Neueste aus dem H3-Verkehrszentrum. Wir haben eine ungesicherte Unfallstelle gerade auf der A3 Frankfurt Richtung Würzburg zwischen Frankfurt Süd und Offenbacher Kreuz. Holzbretter liegen auf der A45 Gießen Richtung Aschaffenburg zwischen Hanauer Kreuz und Alzenau Nord. Dann Styropor, das haben wir auf der B3 Friedberg Richtung Frankfurt zwischen Bad Vilbel und Bröngesheimer Dreieck. Weiter mit den normalen Staus auf der A5 Heidelberg Richtung Darmstadt zwischen Hemsbach und Heppenheim 4 Kilometer. Da wird an der Seite des Grün geschnitten und gepflegt und deswegen ist die rechte Spur dicht. A5 Frankfurt Richtung Kassel zwischen Reiskirchener Dreieck und Humberg-Ohm. Stockt wegen Bergungsarbeiten nach einem Auffahrunfall auf der linken Spur. A7 Fulda Richtung Würzburg zwischen Fulda Dreieck und Bad Brückenau-Volkers 2 Kilometer Stau ab der Raststätte Utrichshausen. Und zum Schluss die A485 Langgöns Richtung Gießener Nordkreuz zwischen Linden und Gießen-Schiffenberger Tal 2 Kilometer stockend wegen einer Baustelle. Allen unterwegs, gute Fahrt und kommt sicher an.
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0: Der Nachmittag hier in HR3. Seid ihr genetisch auch relativ nah dran an einem Igel oder an einem Bären vielleicht? Ihr seid da nicht mit alleine. Es geht mir ganz genauso. Ich habe im Moment viel mehr Hunger als sonst. Und auch Verena schreibt und sagt, ich habe auch Herbsthunger. Hab mir gerade an der Arbeit schon mal den restlichen Zwetschgenkuchen von der Kollegin von gestern reingezogen. Ja, wir brauchen halt ein bisschen Winterspeck. Ist wohl gar nicht schlimm, sondern völlig normal.
1: Im Herbst werden die Tage einfach kürzer, es wird kälter, der Energiebedarf steigt etwas, das ist ein Urinstinkt, Reserven anzulegen. Der Lichtmangel bewirkt, dass wir einfach mehr Wohlbefinden haben möchten und mehr Lust auf herzhaftes Essen haben.
0: Ach, das klingt doch sehr gut, dass uns Bianca sowas wie die Absolution dafür erteilt. Und sie muss es wissen, sie ist Ernährungswissenschaftlerin.
1: Besonders gut geeignet sind einfach Eintöpfe, Aufläufe, kräftige Sachen, saisonales Essen, also gerne Kohl, Ofengemüse mit tollen Gewürzen, Ingwer, Chili, Pfeffer, heizen auch so ein bisschen von innen auf, aber auch so Wohlfühlgewürze wie Zimt, Vanille, Tonkabohne, die tun uns einfach gut.
0: Okay, Bianca, an dieser Stelle müssen wir bitte ganz dringend aufhören, weil ich kriege Hunger.
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0: schafft es eigentlich, einen Song uns direkt irgendwie so, also ein bisschen, ich nenne es mal, schmusig zu machen. If You Believe Sascha. Gleich Manu Diao. Toller Rocksong, Dance With Somebody. Und davor ganz aktuell Olivia Rodrigo. Drop Dead. So klingt echte Abwechslung hier in HR3.
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0: Jetzt wird's 2:30.
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0: Mit Maren Beil. Guten Tag. Eine israelische Firma soll Online-Werbung dafür genutzt haben, Spionagesoftware zu verbreiten. Das meldet der Bayerische Rundfunk und beruft sich auf Forscher der Uni Toronto. Die manipulierte Werbung soll auf fast 200.000 unterschiedlichen Webseiten und Apps geschaltet worden sein. Medizinische Notfälle sollen in Zukunft schneller und besser versorgt werden.

0: Euro. Deshalb streicht oder verschiebt sie bereits Projekte. Trotzdem bleibt noch ein Loch von rund 2 Millionen Euro. Bürgermeister Christian Seitz nennt mehrere Gründe. Die Steuereinnahmen gehen zurück, gleichzeitig steigen die Kosten für Personal, Kitas, Kreisumlage und vor allem Soziales. So eine Entwicklung habe er in seinen 20 Jahren als Bürgermeister noch nicht erlebt, sagt er. Jetzt sucht die Verwaltung weiter nach Einsparmöglichkeiten. Steuererhöhungen für die Bürger stehen erstmal nicht auf dem Plan. Nina Michalk, Kriftel.
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2: Aus Hamburg hier gleich. Er ist echt ein Senkrechtstarter und der Song ist so wunderschön und hat was Leichtes. Sometimes I Love You, Mr. See, gleich hier. Davor noch Joe Cocker und Unchain My Heart und Leonie mit By Your Side. Ich bin Carmen Schmalfeld, grüß euch. Wir haben heute Nachmittag oft wunderschönes Oktoberwetter mit viel Sonnenschein. Hier und da vielleicht nochmal ein paar Nebelschwaden, aber so insgesamt oft blauer Himmel und Temperaturen auch richtig schön angenehm. Die liegen um die 12 Grad in den höheren Lagen und bis an die 19 Grad gibt es sonst überall. Und das Beste noch bis einschließlich morgen bleibt so. Damit ihr gut ankommt, jetzt noch das Neueste aus dem HR3-Verkehrszentrum. Wir haben ein kaputtes Auto, das gerade auf der A661 steht, Igelsbach Richtung Oberursel in der Abfahrt Frankfurt-Friedberger Landstraße. Dann die A3 Frankfurt Richtung Würzburg zwischen Frankfurt Süd und Offenbacher Kreuz, 3 Kilometer stocken nach einem Unfall. A5 Heidelberg Richtung Darmstadt zwischen Hemsbach und Heppenheim, 4 Kilometer stocken. Da wird an der Seite das Grün gepflegt, deswegen ist die rechte Spur gesperrt. A5 Frankfurt Richtung Kassel zwischen Grünberg und Homberg-Ohm, 4 Kilometer stockend an einer geräumten Unfallstelle. A7 Fulda Richtung Würzburg zwischen Fulda Dreieck und Bad Brückenau Vollgas 2 Kilometer Stau ab der Raststätte Utrichshausen und dann noch die A485 zum Schluss Langgöns Richtung Gießener Nordkreuz zwischen Linden und Gießen Schiffenberger Tal 2 Kilometer stockend, weil gebaut wird. Gute Fahrt!
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0: Der Nachmittag hier in HR3. So Leute, und jetzt Szenenapplaus für den Hessen des Tages. Das ist der goldene Oktober. Sieht aber auch wirklich gut aus. Kaum schiebst du den Nebel weg, leuchtet ganz Hessen. Bunte Blätter, Sonne im Gesicht, bis zu 20 Grad. Und wir wollen am liebsten sagen, stopp, genau so, nicht bewegen, bleib. Und dann riechst du auch noch so gut nach Geborgenheit und hier und da auch schon nach Glühwein. Heute startet der Winterzauber in Laubach mit gebrannten Mandeln und allem drum und dran. Am Sonntag wird aus dem Radom auf der Wasserkuppe die erste Fuhre Christstollen herausgeholt und vernascht. Und wir lieben's, haben obenrum noch die Sonnenbrille und untenrum schon den Gürtel auf Weihnachten eingestellt.
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0: Thomas, der Sänger von Matchbox 20, hat zusammen mit Carlos Santana und dessen Band Santana einen Hit. Der klingt cool, lässig, kubanisch, heiß, smooth, gleich hier im Nachmittag bei H3 davor Coldplay. Echte Abwechslung ist das hier bei uns.
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0: Jetzt wird's 15 Uhr.
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2: Hallo, ich bin Maren Weil. Die israelische Firma DiscoverTech soll über Online-Werbung versucht haben, Spionagesoftware zu verbreiten. Das geht laut Bayerischem Rundfunk aus einem Bericht von Forschern der Uni Toronto hervor. ARD-Korrespondentin Rebecca Zielski.
3: Auf fast 200.000 unterschiedlichen Webseiten und Apps soll DiscoverTech manipulierte Werbeanzeigen geschaltet haben. Dazu zählen die Sprachlern-App Duolingo, die Dating-App Grindr und die App von Wetter Online. Angezeigt wurde die manipulierte Werbung offenbar millionenfach, auch auf Geräten von Personen, die mutmaßlich bei der UN, der NATO, der EU sowie Behörden aus EU-Staaten arbeiten.
2: Medizinische Notfälle sollen bald schneller und besser versorgt werden. Der Bundestag hat unter anderem beschlossen, die Notaufnahmen zu entlasten. Patienten sollen vor der Behandlung medizinisch eingeschätzt werden. Außerdem hat der Bundestag einige Kürzungen bei der ambulanten Psychotherapie zurückgenommen. Bei der Behandlung von Kindern, Jugendlichen und schwer psychisch Kranken sollen die Honorare für Therapeuten doch nicht begrenzt werden. Die häufigste Krebserkrankung bei Frauen ist nach wie vor Brustkrebs. Zur Früherkennung gibt es deshalb seit Jahren das kostenlose Mammographie-Screening für Frauen ab 50. Jetzt ist entschieden worden, die Altersgrenze ab dem nächsten Sommer auf 45 Jahre zu senken. ARD-Korrespondentin Daniele Remus.
4: Möglich geworden war dieser Schritt durch die gesetzlich vorgeschriebene Prüfung und Verordnung vom Amt für Strahlenschutz. Sie hat

0: montiert und Park-and-Ride-Parkplätze geschaffen. Laut Bahn hat die Modernisierung gut 32 Millionen Euro gekostet. Und mehr aktuelle News aus Hessen gibt's auf hessenschau.de.
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2: In HR3 gleich mit Good Old Days, Chris de Serandi, ein ganz aktueller, cooler Popsong. Und davor aus den 2000er, Nelly Furtado, Man Eater. Ich bin fast genötigt zu sagen, Entschuldigung, dass ihr mich on top auch noch hört, Carmen Schmeifel, weil die Musik ist halt einfach, ja, die ist Bombe hier in HR3. Gucken wir noch schnell aufs Wetter. Aktuell scheint fast überall die Sonne. Nebel ist kaum noch unterwegs. Es gibt bis an die 19 Grad und damit ist es schön mild. Nachts wird es auch nicht mehr so kalt.
3: Vor allem weiter oben in den Bergen, also da, wo kein Nebel ist, da haben wir sogar zweistellige Plusgrade und das nachts. Mit Bodenfrost und richtiger Kälte müssen wir also erstmal nicht rechnen.
2: Was gar nicht so schlecht ist für unseren Geldbeutel, dann sparen wir Heizkosten. Das hier bringt der Freitag HR3-Meteorologe Martin Wettergut.
3: Erst Nebel, dann wieder oft Sonne und goldener Oktober. Das erwarten wir hier im Rhein-Main-Gebiet morgen. Immerhin sind weiter oben im Taunus bis zu 20 Grad drin, zum Beispiel im Rheingau-Taunus-Kreis. Ab Samstag früh ziehen Regenwolken heran und die machen es bei uns dann etwas kühler.
2: Einsteigen, anschnallen, los geht's. Damit ihr gut ankommt, jetzt das Neueste aus dem HR3-Verkehrszentrum. Wir haben einmal eine ungesicherte Unfallstelle, gerade auf der A3 Frankfurt Richtung Köln, zwischen Limburg-Nord und Dietz. Dann die A5 Heidelberg Richtung Darmstadt, zwischen Hemsbach und Heppenheim. 3 Kilometer stockender Verkehr. Da wird an der Seite das Grün geschnitten und gepflegt, deswegen ist auch die rechte Spur gesperrt. A5 Frankfurt Richtung Kassel, zwischen Bad Homburger Kreuz und Friedberg. 2 Kilometer stockend nach einem Unfall auf der linken Spur und dem weiteren Verlauf zwischen Grünberg und Homburg-Ohm. 4 Kilometer stockend an geräumter Unfallstelle. A7, Fulda Richtung Würzburg, zwischen Fulda Dreieck und Bad Brückenau-Volkers. 2 Kilometer Stau ab der Raststätte Udrichshausen. Und A67, Mönchhof Dreieck Richtung Mannheim, zwischen Büttelborn und Darmstädter Kreuz. 2 Kilometer Stau, da gibt es eine Tagesbaustelle gerade auf der rechten Spur. Gute Fahrt, kommt bald an.
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0: ein Song, der perfekt zum Sonnenschein passt. Christus Randy. Hier ist der Nachmittag in HR3. Zu Hause in Hessen steuern wir aufs Herbstferienfinale so langsam zu. Und wir staunen da so ein bisschen über die Nachricht vom Frankfurter Flughafen. Dort könnte Kerosin knapp werden. HR3-Reporter Roman Warschauer. Die Lufthansa tankt schon mal vorsorglich woanders ein bisschen mehr. Sind die Flüge in Gefahr?
1: Nee, aktuell sieht weder der Flughafen noch die Lufthansa und auch die Condor nicht irgendwie die Gefahr, dass da Flüge am Boden bleiben, nicht starten können, weil nicht genug Kerosin vorhanden ist. Tatsächlich ist es eine Vorsichtsmaßnahme, weil aktuell nicht ganz so viel angeliefert werden kann wie sonst.
0: Aber dann sind die Flugzeuge, die nach Frankfurt kommen, ja eventuell ein bisschen schwerer. Heißt das, dass dann dafür unsere Koffer leichter sein müssen oder vielleicht sogar Passagiere zurückbleiben?
1: Nein, das wird natürlich alles mit berücksichtigt, wenn dann die Planung stattfindet des Fluges. Wie viel Kerosin nimmt man denn mit oder tankt man eben dann irgendwo an dem Zielgebiet etwas mehr ein? Das bewegt sich dann natürlich alles im Rahmen. Es muss ja auch am Ende wirtschaftlich bleiben, weil wenn ein Flugzeug mit mehr Kerosin als notwendig startet, dann hat es auch ein höheres Gewicht, dann steigt auch wieder der Verbrauch. Das kostet am Ende natürlich auch Geld und belastet die Umwelt. Also das wird alles beachtet, soll tatsächlich nur dafür dienen, um den Druck so ein bisschen vom Flughafen zu nehmen.
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0: Bruce Springsteen, Glory Days. Hier ist der Nachmittag in HR3. Hat hier jemand eine wahnsinnig schöne Ballade bestellt, die irre ans Herz geht? Ihr werdet direkt beliefert. If I lay here, if I just lay here. Gleich kommen Snow Patrol und Chasing Cars. Und davor haben wir noch Offenbach und Norma Jean mit Me. Gut Rhythmus, da knallt's ein bisschen bei Overdrive. Das ist echte Abwechslung hier in HR3.
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0: halb vier.
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2: Mit Maren Weil. Guten Tag. Eine israelische Firma soll Online-Werbung dafür genutzt haben, Spionagesoftware zu verbreiten. Das meldet der Bayerische Rundfunk und beruft sich auf Forscher der Uni Toronto. Die manipulierte Werbung soll auch auf Geräten von Leuten angezeigt worden sein, die bei der NATO, der EU und der UNO arbeiten. Aktuell können nur Frauen zwischen 50 und 75 Jahren zum kostenlosen Mammographie-Screening zur Brustkrebsfrüherkennung. Ab dem nächsten Jahr wird die Altersgrenze nun gesenkt auf 45 Jahre. Das hat der gemeinsame Bundesausschuss entschieden. Und jetzt mehr Aktuelles aus unseren Regionalstudios.
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3: Taubenliebhaber legen offenbar am Taubenhaus in Frankfurt-Bockenheim regelmäßig Taubenfutter ab. Das hat jetzt die Stadt beklagt. Schließlich werden die Tauben dort ausreichend versorgt.

0: Wir stellen uns mal ganz kurz vor. Wir haben einen so einen richtig großen Hit und können mehr oder weniger echt gut davon leben. Also bei Destiny Hawks ist es tatsächlich so. Deswegen ist er diesem Song auch so irre dankbar. The one and only. Hören wir gleich hier im Nachmittag bei HR3 davor. Tiffany Aris oder Aris. Sie spricht sich mittlerweile ein bisschen internationaler aus, weil sie halt auch international anfängt, Erfolg zu haben. Und das, obwohl sie aus Hamburg kommt. Voll cool. Freuen wir uns für sie. Ich bin Carmen Schmalfeld. Grüße euch ganz herzlich, was das Wetter angeht. Keine Klagen, bitteschön. Wir haben oft blauen Himmel, viel Sonne, nur noch ein paar lockere Nebelschwaden hier und da und milde Temperaturen bis an die 19 Grad. Neuer Regen erst wieder Richtung Wochenende bei uns. Damit ihr gut ankommt, jetzt das Neueste aus dem H3-Verkehrszentrum. Wir haben eine ungesicherte Unfallstelle auf der A3 Frankfurt Richtung Köln zwischen Limburg-Nord und Dietz, A3 Frankfurt Richtung Würzburg zwischen Offenbacher Kreuz und Oberzhausen, 1 Kilometer stockend nach einem Unfall auf der linken Spur, A5 Heidelberg Richtung Darmstadt zwischen Hemsbach und Heppenheim, 3 Kilometer stockend. Da wird an der Seite des Grünen gepflegt, deswegen ist die rechte Spur gesperrt. A5 Frankfurt Richtung Kassel zwischen Bad Homburger Kreuz und Friedberg, 3 Kilometer stockend nach einem Unfall auf der linken Spur. Im weiteren Verlauf zwischen Grünberg und Homberg um 4 Kilometer stockend. Hier ist die Unfallstelle geräumt. A6 Heilbronn Richtung Mannheim zwischen Kreuz Mannheim und Viernheimer Kreuz. 3 Kilometer Stau nach einem Unfall auf der linken Spur. A7 Fulda Richtung Würzburg. Zwischen Fulda-Dreieck und Bad Brückenau-Volkers 2 Kilometer Stau ab Udrichshausen. Und dann die A67 Mönchhof-Dreieck Richtung Mannheim. Zwischen Büttelborn und Darmstädter Kreuz 2 Kilometer Stau wegen der Tagesbaustelle auf der rechten Spur. Gute Fahrt!
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0: Disney Hawks hier bei HR3 und jetzt neuer Hit, den es nur im Radio zu hören gibt, nirgendwo zu streamen, nicht zu kaufen. Der kommt von Zoe Wees und die kennen wir. Heißt Rise Again und ist für Menschen, die sich manchmal so ein bisschen verloren oder am Boden fühlen, sagte.
1: In meinem Song Rise Again geht es für mich darum, mich immer wieder dran zu erinnern, wie wichtig es ist, aufzustehen und weiterzumachen. Der Song soll für mich und für andere Hoffnung geben, weil ich finde, vor allem heutzutage fühlt sich alles sehr hoffnungslos an und sehr dunkel und böse. Und für mich ist der Song das komplette Gegenteil.
0: Rise Again, neu in Hart.

0: davor noch Capital City Safe and Sound. Passt hervorragend zum Nachmittagskaffee. Wirkt ja schließlich beides ziemlich anregend. Echte Abwechslung ist das hier in HR3.
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1: Hallo, ich bin Maren Weil. Aufatmen in Gießen. Dort ist nach Angaben der Stadt keine Weltkriegsbombe gefunden worden. Bei Bauarbeiten in der Frankfurter Straße war der Verdacht aufgekommen, dass dort möglicherweise Blindgänger liegen. Hätte sich das bestätigt, hätten 6000 Menschen evakuiert werden müssen. Normalerweise muss man auf einen manipulierten Link klicken, um sich Schadsoftware einzufangen. Die israelische Firma DiscoverTech soll jetzt aber versucht haben, über Online-Werbung Spionageprogramme zu verbreiten. Das geht laut Bayerischem Rundfunk aus einem Bericht von Forschern der Uni Toronto hervor. ARD-Korrespondentin Rebecca Ciesielski.
2: Auf fast 200.000 unterschiedlichen Webseiten und Apps soll DiscoverTech manipulierte Werbeanzeigen geschaltet haben. Dazu zählen die Sprachlern-App Duolingo, die Dating-App Grindr und die App von Wetter Online. Angezeigt wurde die manipulierte Werbung offenbar millionenfach, auch auf Geräten von Personen, die mutmaßlich bei der UN, der NATO, der EU sowie Behörden aus EU-Staaten arbeiten.
1: Sie hatten Anschläge auf jüdische und pro-israelische Einrichtungen in Deutschland geplant, offenbar im Auftrag des Iran. Das Hamburger Landgericht hat deshalb heute 2 Männer verurteilt. Der Hauptangeklagte muss für 8,5 Jahre ins Gefängnis, sein Komplize für 4,5 Jahre. Laut Urteil haben die beiden unter anderem den Präsidenten des Zentralrats der Juden Schuster ausspioniert und den Präsidenten der deutsch-israelischen Gesellschaft Beck, um Attentate zu verüben. Das BAföG für Studierende soll steigen, das plant die Bundesregierung. Heute sind die Reformpläne zum ersten Mal im Bundestag diskutiert worden. Wie viel mehr Geld es für die Studierenden geben soll, dazu ARD-Berlin-Korrespondentin Lea Wieser.
3: Mit dem neuen Gesetz soll der Bedarfssatz steigen, also das, was Studierende mindestens brauchen, die Miete ausgenommen. Und der soll bis 2029 um ungefähr 90 Euro erhöht werden, womit er dann auf dem Niveau der Grundsicherung läge, also bei 563 Euro. Die Wohnkostenpauschale, die dazukommt, wenn man nicht bei den Eltern wohnt, soll bis zum nächsten Semester um 60 Euro steigen. Und damit mehr Studierende Anspruch auf BAföG haben, soll die Einkommensgrenze der Eltern nach oben gesetzt werden.
1: 11 Kommunen aus der Wetterau und dem Vogelsberg machen sich schon bereit. Sie haben heute ihr Programm für die Landesgartenschau 2027 vorgestellt. Darin stehen 1500 Veranstaltungen. Neben Blumenausstellungen gibt es Konzerte, Comedy und Familiennachmittage. Zentrum sind die Bühnen im Kurpark Bad Salzhausen und im Schlosspark Gedern. Und das war unser News Update.
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5: Songs, die sind so ein bisschen wie ein Schaumbad. Da willst du dich einfach nur reinlegen. Gleich kommt hier in HR3 genau so ein Song. Teddy Swims, Mr. Know-It-All. Und dann noch Texas, Say What You Want. Ich bin Carmen Schmeifeld. Grüßt euch ganz herzlich. Wir haben Oktober-Halbzeit. Und dieser Oktober ist ja mal sowas von golden. Dieses Jahr HR3-Wetterexperte Martin Wettergut.
6: Der hatte sogar einen amtlichen Sommertag. Also 25 Grad Anfang Oktober im Odenwaldkreis. Und auch jede Menge Tage mit 20 Grad. Und das geht auch erstmal so weiter. Auch in der nächsten Woche.
5: So schaut's genau bei uns aus.
6: Auch morgen gibt es hier in Rhein-Main dieses Nebel-Sonne-Ding mit Nebel bis mittags entlang von Rhein und Main und sonst Sonnenschein und mildem Oktoberwetter. Knappe 20 Grad sind im Rheingau-Taunus-Kreis drin, bevor es am Wochenende mit Regenwolken bei uns wieder kühler wird.
5: Damit ihr gut ankommt, jetzt das Neueste aus dem HR3-Verkehrszentrum. Einmal die A3 Frankfurt Richtung Köln zwischen Kelzerbach und Mönchhof-Dreieck. 3 Kilometer stockend im weiteren Verlauf zwischen Limburg-Nord und Dietz. 7 Kilometer Stau nach einem Unfall mit mehreren Fahrzeugen auf der rechten Spur. Stellt euch mal so auf 40 Minuten plus ein ungefähr. A3 Köln Richtung Würzburg zwischen Frankfurter Kreuz und Frankfurt Süd. 2 Kilometer Stau. A5 Frankfurt Richtung Kassel zwischen Grünberg und Homberg-Ohm. 4 Kilometer stockend an geräumter Unfallstelle. A6 Heilbronn Richtung Mannheim zwischen Kreuz Mannheim und Viernheimer Kreuz. 3 Kilometer Stau nach einem Unfall auf der linken Spur. A7 Fulda Richtung Würzburg zwischen Fulda Dreieck und Bad Brückenau-Volkers. 2 Kilometer Stau ab der Raststätte Utrichshausen. Und zum Schluss A661 Egelsbach Richtung Oberursel zwischen Bröngesheimer Dreieck und Frankfurt Niedereschbach. 6 Kilometer Stau. Gute Fahrt.
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0: frei und im Herbst ist es ja besonders schön, wenn es dann draußen irgendwann mal tatsächlich auch frischer wird, wenn wir es uns zu Hause schön und gemütlich machen. Das finden übrigens nicht nur wir, sondern auch manche ungebetenen Hausgäste.
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2: Im Herbst 26 ist die Welt nicht nur voller Spinner, sondern auch voller Spinnen. Und sowohl bei den Spinnern als auch bei den Spinnen in der Wohnung reagieren viele mit und andere reagieren mit
3: Schatz, mach die weg!
2: Und jeder versucht auf seine Weise, die Spinne loszuwerden. Die einen mit dem Staubsauger,

0: Die anderen setzen sie behutsam vor die Tür und die ganz Ängstlichen versuchen es mit Reden.
1: Jetzt geh mal fein raus, jetzt raus hier. Hopp, hopp, hopp, hopp, hopp.
0: Das funktioniert selten und es ist ja auch gar nicht schlimm, eine Spinne zu sehen. Schlimm ist es erst, wenn sie plötzlich wieder weg ist und du schlafen gehen willst und weißt, heute Nacht krabbelt die irgendwann auf mir rum.
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0: Und zwar rund um die Uhr, also es wird ja auch über die ganze Nacht brennen. Und egal wann, Sie haben immer einen Gesprächspartner. Und das macht etwas ganz, ganz Besonderes aus. Und ich glaube, es ist gerade in der heutigen Gesellschaft ganz wichtig.
1: Klar, dass Bürgermeisterin Anke Hoffmann vom Lullusfeuer so schwärmt in Bad Hersfeld, ist seit Montag Feierei angesagt auf dem Lullusfest. Mit Kirmes auf der Kirtum können wir auch hoch und ab heute startet das Lullusfest mit Live-Musik. Der Place to be ist natürlich das Lullusfeuer, da treffen sich alle. Hier in HR3 versammeln wir uns auch gleich um einen Song, der wirkt wie ein Lagerfeuer. Weil so ziemlich alle den wahnsinnig gut finden. Melissa Etheridge, Bring Me Some Water, davor Kamrat und Be Mine. Einmal Rock, einmal Pop, echte Abwechslung ist das hier in HR3.
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0: Jetzt wird's 16:30.
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2: Mit Maren Weil. Guten Tag. Entwarnung in Gießen. Dort ist keine Weltkriegsbombe gefunden worden, sagt die Stadt. Bei Bauarbeiten in der Frankfurter Straße war der Verdacht aufgekommen, dass dort möglicherweise Blindgänger liegen. Wäre das der Fall gewesen, hätte man 6000 Menschen evakuieren müssen. Die Altersgrenze für das kostenlose Mammographie-Screening zur Brustkrebsfrüherkennung wird gesenkt. Ab dem nächsten Jahr wird es für Frauen ab 45 Jahren angeboten. Bisher gibt es das kostenlose Screening erst ab 50. Und jetzt mehr Aktuelles aus unseren Regionalstudios.
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3: Feierliche Einweihung heute am Bahnhof Friedrichsdorf. Die Pendler können aufatmen, die Behelfsbrücke ist schon länger weg. Neue Aufzüge und abgesenkte Bahnsteige, dazu neue Fahrradständer und Park- und Rideplätze ermöglichen jetzt barrierefreies Reisen. Mehr als 32 Millionen Euro hat der Umbau gekostet. Der kleine Verkehrsknotenpunkt im Hochtaunuskreis sollte schon vor 3 Jahren barrierefrei sein. Aber vor allem ein schwieriger Boden verzögert den Bau für die Unterführung. Dazu Material- und Personalengpässe. Jetzt ist der Bahnhof Friedrichsdorf betriebsbereit. Als nächstes wird von hier aus die S-Bahn 5 nach Usingen verlängert. Nina Michalk vom neuen Bahnhof in Friedrichsdorf.
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5: Ey, keine Party in den 2000ern ohne The Underdog.

0: Frankfurt Richtung Kassel zwischen Umtaldreieck und Alsfeld West liegt ein LKW-Rad auf der Fahrbahn. 10 Kilometer Stau und mal mindestens eine halbe Stunde plus im Moment auf der A3 Frankfurt Richtung Köln zwischen Limburg Süd und Diez. Da hat es einen Unfall gegeben mit gleich mehreren Beteiligten auf der rechten Spur. A5 Frankfurt Richtung Kassel zwischen Nordwestkreuz Frankfurt und Bad Homburger Kreuz. 1 Kilometer stocken. Der Grund ist ein kaputtes Auto auf der rechten Spur und im weiteren Verlauf auf der A5 zwischen Grünberg und Homberg oben nochmal 4 Kilometer stockend. Die Unfallstelle ist aber schon geräumt. Juhu! A5 Kassel Richtung Frankfurt zwischen Bad Homburger Kreuz und Nordwestkreuz Frankfurt. Ein kaputtes Auto auf der rechten Spur. A6 Heilbronn Richtung Mannheim. Zwischen Kreuz Mannheim und Finnhammer Kreuz 3 Kilometer Stau nach einem Unfall auf der linken Spur. A7 Fulda Richtung Würzburg zwischen Fulda Dreieck und Bad Brückenau-Volkers 2 Kilometer Stau ab der Raststätte Utrichshausen. Es ist viel los unterwegs. Passt auf euch auf. Kommt gut an.
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0: Hier ist der Nachmittag in HR3. Joggen gehen, obwohl du nicht sehen kannst. Das ist schwer, aber nicht unmöglich. Und Stefan aus Melsungen kann das und zeigt dann auch gleichzeitig noch anderen Menschen, wie sie Guides oder Betreuer werden für Nichtsehende in Schulungen. Und bei genau so einer Schulung hat er auch Nico kennengelernt.
1: Daraus ist Liebe entstanden und ja, jetzt haben wir dieses Jahr auch noch geheiratet und es ist wirklich sehr schön, dass auch sowas dadurch entstehen kann.
0: Und dass daraus Liebe entstanden ist, war nach dem allerersten gemeinsamen Lauf noch so gar nicht klar. Erinnert sich Nico?
2: Es ist ein Lauf, bei dem ich bei Schulungen immer wieder sage, dass er nie stattgefunden hat, weil er einfach zum Teil echt eine Katastrophe war. Schwierige Bedingungen, war mit so vielen Dingen gefordert, mit Guiden, mit der Navigation. Und zwischendurch ist Stefan auch mal gestürzt. Ja, aber im Endeffekt ist es nachher eine Geschichte, die man gerne erzählt, weil halt nichts Schlimmes passiert ist. Ganz im Gegenteil, es hat sich was richtig Schönes daraus entwickelt.
0: Ja, und nach und nach hatten die beiden ja dann auch zusammen den Dreh raus. Sie sind bei allen Läufen mit einem Gummiband verbunden. Beide halten eine Schlaufe fest und so navigieren sie eben miteinander. Ende Oktober steht auch der nächste Marathon schon auf dem Programm, der Frankfurt-Marathon.
1: Was mir da besonders viel Spaß macht, ist einfach die Atmosphäre, das Feeling von den Zuschauern und ja, sich auch ein Stück weit dann jedes Mal wieder selbst ein Stück weit für sein Training zu belohnen.
0: Ey, dann kommt gut ins Ziel und wenn ihr euch dafür interessiert, ich schicke euch sehr gerne eine Seite, wenn ihr sagt, oh Mensch, ey, dieses Parasporteln und das Guiden, das finde ich interessant, das könnte ich mir für mich vorstellen, gibt immer wieder super toll organisierte Schnuppertage vom Hessischen Behindertensportverband. Hier ist HR3 jetzt mit R.E.M. und Man on the Moon.

0: R.E.M. hier im Nachmittag bei HR3, die Mehlschwalbe auf die 1. Glückwunsch! Sie ist seit heute hochoffiziell der Vogel des Jahres. Nur die Zahl der Mehlschwalben, und das ist echt traurig, geht zurück, auch weil sie einfach weniger Nistplätze findet und weniger Futter findet. Aber da können wir ein bisschen mit unterstützen, weiß Vogelexperte Bernd Petri vom NABU Hessen.
1: Man kann künstliche Nisthilfen anbringen und man kann vor allen Dingen auch Lehmpfützen anbieten in der Nachbarschaft oder sogar Lehm auf Fensterbrettern. Da holen die Schwalben dann ihr Nistmaterial und bauen wieder ihre Nester. Das ist schon ganz toll.
0: Und hier in HR3 gibt's tolle Musik. Million Good Reasons. Den Song im Ohr, das fühlt sich so ein bisschen an, als würden wir in der Achterbahn sitzen oder in einer wilden Raupe, auf alle Fälle irgendeinem Fahrgeschäft, was echt abgeht. Million Good Reasons, davor Griff und Black Hole. Absichtlich eher schmusig, weil genau dann ist es echte Abwechslung unter H3.
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0: Mitte und jetzt wird 17 Uhr.
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2: Hallo, ich bin Maren Weil. Entwarnung in Gießen. Auf der Baustelle an der Frankfurter Straße ist keine Weltkriegsbombe gefunden worden. 8 Stunden hatte eine Spezialfirma nach möglichen Blindgängern gesucht. Anwohner und Krankenhauspatienten in der Nähe können jetzt aber aufatmen, sagt HR-Reporter Simon Schustitsch.
3: In einem Radius von 1 Kilometer hätten bis zu 6.000 Menschen, die hier wohnen, arbeiten und auch gepflegt und operiert werden, evakuiert werden müssen. Aus Teilen des Uniklinikums und aus mehreren Pflegeeinrichtungen. Die Brüder-Grimm-Schule und die Kongresshalle standen schon als Unterbringungsorte bereit. Es gab umfassende Evakuierungspläne. Aber Gott sei Dank wurde nichts gefunden. 37 Löcher hat die Spezialfirma hier den ganzen Tag in den Boden gebohrt und dann Sonden eingesetzt. Die Ergebnisse, die ausgewertet wurden, sagen aber keine Bombe.
2: In Istanbul hat es gestern Abend so heftig geregnet wie noch nie seit Beginn der Wetteraufzeichnungen vor über 80 Jahren. Das sagt der Gouverneur der türkischen Millionenstadt. Die Behörden dort melden inzwischen 3 Tote. 4 Menschen werden noch vermisst. Aus Istanbul, ARD-Korrespondent Christian Buttgereit.
4: Am Mittag wurde die Leiche eines Mannes an einem Flussbett gefunden. Gestern Abend war ein 14-Jähriger durch einen Stromschlag getötet worden, als er barfuß durch eine Pfütze lief. Eine Frau hatte sich bei einem Sturz in den Wassermassen tödlich verletzt. Die Suche nach den Vermissten dauert nach Behördenangaben an, ebenso wie die Aufräumarbeiten. In einer ersten Bilanz heißt es, 2700 Menschen seien gerettet worden, zum Teil mit Booten oder Radladern.
2: War es wirklich ein Unfall? Dieser Frage gehen die Ermittler in Kassel jetzt nach, nachdem eine Frau gestern von einem LKW erfasst worden und gestorben ist. Die Ermittlungen richten sich gegen den LKW-Fahrer, der die 86-Jährige beim Abbiegen erfasst hatte. Zeugen haben laut Polizei gemeldet, dass die beiden vorher gestritten hatten. Deswegen bezweifeln die Ermittler, dass der LKW-Fahrer sie nicht gesehen hat. Überall steigen die Kosten, deshalb sollen auch BAföG-Empfänger mehr Geld bekommen. Heute hat der Bundestag zum ersten Mal über die Reformpläne dazu diskutiert. Die Bundesregierung plant unter anderem, den Bedarfssatz bis zum Sommersemester 2029 um knapp 90 Euro anzuheben auf dann 563 Euro. Die Wohnkostenpauschale soll um bis zu 60 Euro steigen. In Friedrichsdorf im Hochtaunuskreis ist heute der neue Bahnhof eingeweiht worden. Er ist jetzt barrierefrei, denn es gibt neue Aufzüge und abgesenkte Bahnsteige. Außerdem wurden neuere Fahrradständer montiert und Park-and-Ride-Parkplätze geschaffen. Und das war unser News-Update.
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0: Wir sammeln die letzten Sonnenstrahlen für heute ein. Nicht mehr lang und dann ist schon wieder Sonnenuntergang. Hallo und herzlich willkommen hier im Nachmittag bei HR3. Aber momentan überall blauer Himmel und bis zu 19 Grad. Es ist richtig mild. Nachts wird es auch erstmal nicht mehr so richtig kalt.
6: Vor allem weiter oben in den Bergen, also da, wo kein Nebel ist, da haben wir sogar 2-stellige Plusgrade und das nachts. Mit Bodenfrost und richtiger Kälte müssen wir also erstmal nicht rechnen.
0: Was gar nicht so schlecht ist für unseren Geldbeutel, dann sparen wir Heizkosten. Das hier bringt der Freitag HR3-Meteorologe Martin Wettergut.
6: Erst Nebel, dann wieder oft Sonne und goldener Oktober. Das erwarten wir hier im Rhein-Main-Gebiet morgen. Immerhin sind weiter oben im Taunus bis zu 20 Grad drin, zum Beispiel im Rheingau-Taunus-Kreis. Ab Samstag früh ziehen Regenwolken heran und die machen es bei uns dann etwas kühler.
0: In der Bahn, im Auto, im Berufsverkehr, wenn wir jetzt gleich wen Nettes neben uns entdecken, grinsen wir einfach mal kurz rüber. Hi, nice to meet you. Miles Smith gleich hier mit genau dem Song, der so heißt. Und davor noch Kygo und Tina Turner, What's Love Got to Do With It. Ich bin Carmen Schmalfeld, grüße euch ganz herzlich, damit ihr gut ankommt. Jetzt noch das Neueste aus dem H3-Verkehrszentrum. Wir haben die A3 Frankfurt Richtung Köln und immer noch die 10 Kilometer Stau da zwischen Limburg

0: Süd und Dietz. Da hat es einen Unfall mit mehreren Beteiligten gegeben auf der rechten Spur. Dauert immer noch so ungefähr eine halbe Stunde länger hier. A5 Darmstadt Richtung Kassel. Zwischen Frankfurter Kreuz und Nordwestkreuz Frankfurt 5 Kilometer stockend. A5 Frankfurt Richtung Kassel zwischen Grünberg und Homberg-Ohm. 4 Kilometer stockend angeräumter Unfallstelle. A6 Heilbronn Richtung Mannheim. Zwischen Kreuz Mannheim und Vierenhammer Kreuz 3 Kilometer Stau nach einem Unfall auf der linken Spur. A7 Fulda Richtung Würzburg. Zwischen Fulda-Dreieck und Bad Brückenau-Volkers 2 Kilometer Stau ab der Raststätte Utrichshausen. Zum Schluss A671 Wiesbaden Richtung Mainz. Zwischen Hochheim-Nord und Gustavsburg 2 Kilometer Stau. Gute Fahrt!
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1: Miles Smith hier. Hallo, der Nachmittag in HR3 und jetzt kommt direkt eine der großartigsten Stimmen im Rock'n'Roll überhaupt.
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1: Chrissy Hynde, die Frontfrau der Pretenders und die ist eben auch so ein Fall von, ey, kennen wir? Also die Stimme auf alle Fälle, aber wie die heißt, keine Ahnung. Was verrückt ist, weil, naja, halb bekloppt irgendwie. Aber sie hat es gar nicht nötig, sie so irgendwie in den Vordergrund zu drängen. Die wirkt. Madonna beispielsweise, die Queen of Pop, höchstpersönlich, nennt Chrissy einen der größten Einflüsse überhaupt. Denn nachdem Madonna die Pretenders Anfang der 80er live in New York gesehen hat, meinte sie nur, ey, sie war fantastisch. Die einzige Frau, bei der ich dachte, boah, hat die Eier, die ist großartig. Und zu sehen, wie eine Frau dieses Selbstbewusstsein in der Männerwelt ausstrahlt, das hat Madonna eben Mut gemacht und wahnsinnig inspiriert. Und sie kann nicht nur selbstbewusst und cool, sie kann auch ganz, ganz soft. Eine wahnsinnig besondere Stimme mit einem besonderen Gesangsstil erkennen wir immer und überall wieder. Hier ist sie mit den Pretenders und I'll Stand By You in HR3.

0: eine beeindruckende Frau. Die Frontfrau von den Pretenders, Chrissy Hynde, hier im Nachmittag bei HR3. Es ist Pinktober, also der Oktober steht, wissen wir alle. Ganz im Zeichen der Vorsorge, was Brustkrebs angeht. Deswegen geht's heute für die Handballer der HSG Wetzlar in Pink aufs Spielfeld.
1: Das pinke Trikot sitzt. Wir freuen uns sehr darauf. Jedes Trikot wird natürlich vom jeweiligen Spieler signiert. Und wir engagieren uns dafür unglaublich gerne.
0: Was toll ist, lieber Dominik Mappes. Und der Rest der Mannschaft, natürlich geht der auch aufs Feld. 19 Uhr geht's los. Die Trikots werden dann im Anschluss versteigert und das Geld geht an den Verein Brustkrebs Deutschland. Und noch mehr hessische Teams machen sich stark. Die Löwen Frankfurt gehen in pinken Trikots aufs Eis. Und bei der Eintracht leuchten die LED-Banden pink beim Spiel gegen Köln. Down here, rock, here without you, kombinieren wir in HR3 mit Pop von Michael Schulte. Riesenhit für ihn, Waterfall, echte Abwechslung ist das hier.
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0: Beutz und Ehringhausen, passt bitte auf, jetzt wird's 5:30.
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2: Mitmachen bei. Guten Tag. Der Verdacht auf eine Weltkriegsbombe in Gießen hat sich nicht bestätigt. Wie die Stadt mitteilt, hat man bei der Suchaktion in der Frankfurter Straße heute keinen Blindgänger gefunden. Tausende Menschen im Umkreis der Baustelle können aufatmen. Es wird keine Evakuierung geben. Die SPD hat bekannt gegeben, wann sie ihre Parteispitze neu wählt. Auf einem Parteitag am 16. und 17. Januar in Bremen. Anlass für die Neuwahl ist der Rücktritt von SPD-Chefin Baas am Montag. Co-Chef Klingbeil hat danach die Neuwahl der gesamten Parteiführung angekündigt. Und jetzt mehr Aktuelles aus unseren Regionalstudios.
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3: Statt rutschen, klettern und toben heißt es für die Kinder der Kita Marienkirche in Hanau seit rund 2 Jahren Abstand halten. Denn die Spielgeräte im Garten sind mit Absperrband gesichert. Sie sind marode und dürfen aus Sicherheitsgründen nicht mehr benutzt werden. Neue Spielgeräte würden mehr als 60.000 Euro kosten. Geld, das der kirchliche Träger nicht aufbringen kann. Deshalb nimmt der Elternbeirat die Sache selbst in die Hand und sammelt online Spenden. Mehr als 2.000 Euro sind schon zusammengekommen. Bis zum Ziel ist es also noch ein weiter Weg. Die Eltern hoffen, dass möglichst viele Menschen mithelfen, damit die Kinder bald wieder sicher und unbeschwert in ihrem Garten spielen können. Marcel Ronge, Hanau.
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0: Seit Mai gilt es schon bei uns zu Hause in Hessen, genauer gesagt am Frankfurter Bahnhof. Ab heute dann an allen Bahnhöfen der Deutschen Bahn Alkoholverbot. Und das ist gleich unser Schwerpunktthema in Das bewegt Hessen heute. Hello, hello, schön, dass ihr da seid. Hier ist der Nachmittag. Ich bin Carmen Schmalfeld, grüß euch. Was das Wetter angeht im Moment, ja wunderschön. Wir haben trockenes Wetter, viel Sonne, viel blauen Himmel. Nur selten mal noch ein bisschen was an Nebel. Gut, der kommt jetzt so langsam dann wieder und steigt auf, wenn die Sonne untergeht, was ein bisschen hübsch aussieht, zugegebenermaßen. 19 Grad aber im Moment noch. Richtig schön mild ist es in den höheren Lagen, so um bei 12 Grad maximal. Damit ihr gut ankommt, jetzt noch das Neueste aus dem H3-Verkehr.

0: Einsatz. A5 Frankfurt Richtung Kassel zwischen Grünberg und Homberg-Ohm. 4 Kilometer stockend an geräumter Unfallstelle. A7 Fulda Richtung Würzburg. Zwischen Fulda Dreieck und Bad Brückenau-Volkers 2 Kilometer Stau ab der Raststätte Utrichshausen. A661 Egelsbach Richtung Oberursel. Zwischen Offenbacher Kreuz und Frankfurt-Friedberger Landstraße 5 Kilometer Stau. Der Grund ist ein kaputtes Auto, das auf der rechten Fahrspur steht. A671 Wiesbaden Richtung Mainz. Zwischen Hochheim Nord und Gustavsburg 2 Kilometer Stau. Gute Fahrt!
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0: Schönen Nachmittag in HR3 mit Avril Lavigne. Ab heute gilt kein Alkohol mehr in den Bahnhöfen der Deutschen Bahn, damit es sauberer und sicherer wird.
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0: Gerade Betrunkene machen oft Probleme, sagt Benjamin Schmidt. Er leitet das Bahnhofsmanagement für Wiesbaden, Darmstadt und Umgebung.
2: Es wird weniger konsumiert. Mit dem Konsum gab es Streitigkeiten, gibt es Konflikte und Aggressionen, die reingetragen werden in den Bahnhof.
0: Die Bahn kontrolliert das Alkoholverbot mit dem eigenen Sicherheitspersonal und mit Augenmaß, heißt es. Das bedeutet, Menschen werden zunächst freundlich angesprochen. Zum Beispiel von Marco Nuschiska von der DB Sicherheit in Wiesbaden.
3: Weil entweder man teilt den Leuten mit, sie dürfen ja keinen Alkohol trinken, oder man sagt ihnen, sie dürfen ja nicht rauchen, sie dürfen ja nicht Fahrrad fahren, sie dürfen ja neben dem E-Scooter durchrasen. Ja, im Endeffekt ist es dasselbe.
0: In Frankfurt gibt es das Alkoholverbot schon seit Mai. Hier sagt die Bahn, für uns funktioniert das wahnsinnig gut. Das sieht auch Konrad Engelhardt von der Apotheke im Hauptbahnhof so.
4: Aufgrund des Alkoholverbots haben wir weniger Leute hier, die stressen in der Apotheke. Also das Klima wird angenehmer und die Situation wird auch etwas entspannter hier.
0: Das sehen auch viele Menschen, die am trubeligen Frankfurter Bahnhof unterwegs sind, so.
5: Ich finde ganz klasse. Man kann ohne Alkohol auf Bahnhof aushalten, wirklich. Ich trinke sehr gerne Alkohol, muss ich ehrlich sagen. Aber das geht auch ohne. Dafür gibt es mehr Sicherheit. Finde ich gut.
6: Ja, also finde ich gut, dass man keinen Alkohol hier an einem Bahnsteig trinken darf. Weil ich schon erlebt habe, wir sind oft mit dem Bahn unterwegs, dass dann die Alkoholisierten einen ansprechen, betteln und dann auch diese Fahne, die man dann riechen darf, das ist dann nicht so angenehm.
7: Weil dann mit Sicherheit hier die Leute sich besser benehmen am Hauptbahnhof.
8: Was es dann wirklich bringt, zeigt natürlich erst die Zukunft, aber man sollte es doch erstmal auch versuchen.
0: Ab heute gilt an allen Bahnhöfen in Deutschland, am Gleis darf kein Alkohol mehr getrunken werden, in den Bahnhofskneipen und in den Zügen bleibt Alkohol aber weiter erlaubt.
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0: Ja, irgendwie haben die Skandinavier verstanden, wie das funktioniert mit der Popmusik. The Bowser aus Norwegen hier in HR3 gleich. Shakira, Burner Boy. Dazu cruisen wir langsam Richtung Feierabend mit Dai Dai und davor noch The Police. Ein Banger, Every Breath You Take. Das ist echte Abwechslung hier in HR3.
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sind zusammen unterwegs Richtung nach Hause. Hier ist der Nachmittag in HR3. Vorsicht vor tiefliegenden Walnüssen oder Kastanien. Gleich hier übernimmt Bastian Bender nach den Nachrichten um 18 Uhr. Der begrüßt uns im HR3-Freundeskreis. Habt einen schönen Abend und eine gute Zeit.

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4: Hallo, ich bin Maren Weil. Wer sich ab Januar ausweisen muss, kann das einfach mit dem Smartphone tun und braucht dazu nicht mehr den klassischen Personalausweis. Der Bundestag hat den Weg für die digitale Brieftasche freigemacht. Aus dem ARD-Hauptstadtstudio Jakob Mayer.
5: Nach und nach können darin immer mehr persönliche Dokumente wie die Geburtsurkunde oder auch Fahrtickets abgespeichert werden. Die entsprechende App heißt DIU. Der Bundestag hat dafür den Weg freigemacht und das digitale Identitätengesetz beschlossen. Die Bundesregierung betont, dass es jedem und jeder freisteht, die digitale Brieftasche zu nutzen und dass die Anwendung sicher sei.
4: Die SPD wird ihre Parteispitze neu wählen und hat jetzt den Termin dafür festgelegt. Am 16. und 17. Januar soll es einen Parteitag in Bremen geben. Anlass für die Neuwahl ist der Rücktritt von SPD-Chefin Baas am Montag. Co-Chef Klingbeil hatte danach die Neuwahl der gesamten Parteiführung angekündigt. Entwarnung in Gießen. Dort ist nach Angaben der Stadt keine Weltkriegsbombe gefunden worden. Auf einer Baustelle in der Frankfurter Straße hatte eine Spezialfirma den ganzen Tag nach einem möglichen Blindgänger gesucht, am Ende aber nichts gefunden. Hätte sich der erste Verdacht auf eine Bombe bestätigt, hätte es eine große Evakuierungsaktion und Einschränkungen im Zugverkehr gegeben. Auf der A3 bei Limburg sind bei einem Unfall zwei Menschen ums Leben gekommen. Laut Polizei ist ein Auto an der Abfahrt Dietz in Richtung Köln gegen die Leitplanke geprallt und hat sich überschlagen. Darin saßen zwei 56 und 74 Jahre alten Männer. Sie sind noch an der Unfallstelle gestorben. Er musste sich heute vielen kritischen Fragen stellen, der Chef des Fußballweltverbands Infantino. Bei der Sitzung des FIFA-Rats hat er sich zwar für die Kommunikation zum gescheiterten Investorendeal entschuldigt, Teilnehmer berichten aber, dass er keine neuen Details dazu genannt hat. ARD-Sportreporterin Sandra Bieger glaubt trotzdem nicht, dass sich Infantino um seine Wiederwahl Sorgen machen muss.
6: Aktuell hat er nochmal in Aussicht gestellt, dass jeder der 211 Nationalverbände in den kommenden 4 Jahren rund 25 Millionen Dollar bekommen soll, statt wie bislang 10 Millionen. Damit macht er sich natürlich letztlich auch viele Freunde. Und die UEFA hat immer noch keinen Gegenkandidaten und keine Gegenkandidatin präsentiert, obwohl der Europäische Fußballverband das möchte.
4: Und das war unser News Update.
7: Guten Herbstabend euch. Ich bin Bastian Bender hier im HR3 Freundeskreis. Viele Wolken sind ja gerade nicht unterwegs, aber heute Nacht kommt wieder so Nebel und Hochnebel rein. Morgen gibt es einen ruhigen Tag, teils direkt Sonne, teils ein grauer Start und dann später 14 bis 21 Grad. Der Samstag wird dann schon feuchter. Vorsicht auf der B38, Kreuz Weinheim-Reichelsheim im Saukopftunnel, ist eine Person auf der Fahrbahn. Vorsicht auf der A3, Köln Richtung Frankfurt, zwischen Edstein und Niedernhausen, Gegenstände. Und Vorsicht, eine ungesicherte Unfallstelle auf der B8, Bad Camberg Richtung Limburg, zwischen dem Abzweig nach Eschhofen und der A3 Anschlussstelle Limburg Süd. Damit du gut ankommst, jetzt noch Staus aus dem HR3 Verkehrszentrum, A3 Frankfurt Richtung Köln, zwischen Limburg Nord und Dietz, ein Unfall, 9 Kilometer Stau, sind mehrere Fahrzeuge beteiligt, alles auf der rechten Spur passiert, dauert ungefähr eine halbe Stunde länger. A5 Karlsruhe Richtung Heidelberg, zwischen Kronau und Heidelberg-Schwetzingen, 12 Kilometer Stau, da gab es einen Unfall für linken Spur, 3/4 Stunde dauert es länger. A5 Heidelberg Richtung Karlsruhe, zwischen Heidelberg-Schwetzingen und Waldorf-Wiesloch, 5 Kilometer Stau, ein Unfall in der Gegenrichtung, linke Spur ist gesperrt. A7 Fulda Richtung Würzburg, zwischen Fulda Dreieck und Bad Brückenau-Volkers, 2 Kilometer Stau, geht ab der Raststätte Ulrichshausen los. Und A671 Wiesbaden Richtung Mainz, zwischen Hochheim Nord und Gustavsburg, 2 Kilometer Stau.
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0: Ketzai hier im HR3 Freundeskreis.
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0: Wir begleiten ja in dieser Woche einige sehbehinderte Sportler, also Menschen, die bringen trotz ihrer Einschränkungen richtige Höchstleistungen. Die laufen, die rudern, die schwimmen und das machen sie oft zusammen mit Partnern, die sehen. Also die unterstützen sie, die gucken sozusagen für zwei, für sich und für die sogenannten Parasportler. Beschreiben dann die Strecke oder erkennen Hindernisse und so weiter. Was für ein Vertrauen muss da herrschen, Steffi Mosler von der katholischen Kirche?
2: Im wahrsten Sinne des Wortes ist es blindes Vertrauen, denn diese Guides sind unverzichtbar. Manchmal sind sie beide nur durch ein kurzes Band an den Handgelenken miteinander verbunden, aber es ist die wichtigste Verbindung ihres Lebens. Die Guides sorgen für Sicherheit, Orientierung und nicht zuletzt sind sie auch für den Erfolg mitverantwortlich. Das braucht Vertrauen auf der ganzen Linie. Und für uns Sehende ist es ziemlich schwer vorstellbar, uns so sehr auf einen Menschen zu verlassen.
0: Und warum? Also weil wir doch eher zweifeln oder weil wir es lieber selber machen und uns selber dann mehr vertrauen als anderen?
2: Ja, ich glaube, sich zu 100% fallen lassen, einem anderen sein Leben anzuvertrauen, ist schon ein großes Ding. Als Parasportler musst du genau das tun. Dein Guide ist dein Auge, dein Kompass. Wenn der sagt, zieh an, dann rennst du. Wenn er sagt, ausweichen, dann springst du zur Seite, ohne zu zögern. Das ist kein normales sportliches Teamwork mehr. Das ist die absolute und reinste Form von Vertrauen. Es ist ein gegenseitiges Geschenk. Der eine schenkt seine Augen und seine Kraft, der andere schenkt sein Leben und seine Sicherheit.
0: Und dieses Vertrauen, das kann auch unseren Glauben stärken, sagt Steffi.
2: Ich finde, mit Gott und dem Glauben ist es oft ganz ähnlich. Im Leben laufen wir auch manchmal durch die Dunkelheit. Wir wissen nicht, was hinter der nächsten Kurve kommt. Wir haben Angst vorm Stolpern, Angst vorm Hinfallen. Und genau dazu hat das Evangelium eine Einladung. Im Psalm 23 steht dieser wunderschöne Satz: Und ob ich schon wanderte im finsteren Tal, fürchte ich kein Unglück, denn du bist bei mir, dein Stecken und dein Stab trösten mich. Für die Sportler ist es das kurze Band zum Guide, für uns ist es das unsichtbare Band zu Gott. Also die Hand ausstrecken zu den Menschen neben uns und zu Gott über uns und dann einfach loslaufen.

0: Radiohead aus den 90ern in HR3. Ich habe gleich noch ein paar Gitarren für euch mit Alanis Morissette. Ey, das ist so spannend. Die bringt bald was ganz anderes raus, nämlich ihr erstes Weihnachtsalbum. Es kommt in 3 Wochen. Morgen in 3 Wochen sind wir schon gespannt hier im HR3-Freundeskreis. Und dazu Nico Santos für die gute Laune. Das ist echte Abwechslung. Das ist sowas von HR3.
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Alanis in HR3. Ey, sieht das genial aus gerade? Der Sonnenuntergang zu Hause in Hessen. Wie in Kassel die Wolken so goldgelb angeleuchtet werden. Oder wie sich am Edersee das letzte Licht im Wasser spiegelt. Genießt das. Schönen Abend euch hier im HR3 Freundeskreis.

Viele von euch hatten ja heute viel Sonne. Morgen noch so ein ziemlich goldener Herbsttag für viele von uns zu Hause in Hessen. Wenn der Nebel überall weg ist, der kann sich Zeit nehmen. Wir schaffen bis 14 Grad in Niederweimar, also Landkreis Marburg-Biedenkopf, und im Odenwaldkreis bis 21 Grad in Erbach zum Beispiel. Am Samstag wird es dann kühler und nasser. Schönen Abend euch, Bastian Bender hier im HR3 Freundeskreis. Damit ihr gut ankommt, jetzt das Neueste aus dem HR3 Verkehrszentrum. A3 Frankfurt Richtung Köln. Zwischen Limburg Nord und Dietz 9 Kilometer Stau. Da gibt es Bergungsarbeiten auf der rechten Spur. Dauert eine halbe Stunde länger. Ein Unfall auf der linken Spur auf der A5 Karlsruhe Richtung Heidelberg. Zwischen Kreuz Walldorf und Heidelberg-Schwetzingen sind 6 Kilometer. Dann A44 Dortmund Richtung Kassel. Zwischen Lichtenau-Westfalen und Diemelstadt 8 Kilometer.

0: Imagine Dragons in HR3. Jetzt noch so eine Megastimme. Die lieben wir zu Hause in Hessen zum Beispiel für diesen Hit. Christus Randy spiele ich euch im HR3 Freundeskreis. Der ist eigentlich Brite, lebt jetzt gerade in Berlin. Es gibt einen neuen Hit, nämlich What a View. Und da feiert er, was euch zusammenbringt. Liebe, Freundschaft, vielleicht ein gemeinsames Essen.
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0: Es ist egal, was es ist, was euch zusammenbringt. Es macht die Welt ein bisschen besser. Neu in HR3, Christus Randy. Here's What a View.

0: Chris de Serendi ist neu mit What a View im HR3 Freundeskreis. Jetzt Feierabend-Rock mit Blink 182. Die machen ja seit 2-3 Jahren wieder zusammen Musik. Die spielen auch kommenden Sommer viele Open Airs. Und Leonie. Don't worry, bringt euch entspannt in den Abend zu Hause in Hessen. Hier in HR3 gibt's echte Abwechslung für euch.
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Oh, die geben so Gas. Blink 182 in HR3. Und jetzt was zum Durchschnaufen hier im Freundeskreis mit Taylor Swift, Patient Zero.

0: Das Ding macht so Spaß. Madcon, Glow, 19 Uhr.
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2: Hallo, ich bin Andrea Eckstein. Perso oder Pass auf dem Smartphone anstatt als Plastikkarte. Ab Januar soll es möglich sein, sich bei Behörden, Banken oder Online-Diensten digital auszuweisen. Der Bundestag hat heute die gesetzliche Grundlage für die digitale Brieftasche beschlossen. RD-Korrespondent Jakob Mayer.
3: Nach und nach können darin immer mehr persönliche Dokumente wie die Geburtsurkunde oder auch Fahrtickets abgespeichert werden. Die entsprechende App heißt DIU. Der Bundestag hat dafür den Weg freigemacht und das digitale Identitätengesetz beschlossen. Die Bundesregierung betont, dass es jedem und jeder freisteht, die digitale Brieftasche zu nutzen und dass die Anwendung sicher sei. Sie soll auch in anderen EU-Mitgliedstaaten verwendet werden können.
2: Bundeswirtschaftsministerin Reich

0: Hier muss vorerst einen Instagram-Post vom Account ihres Ministeriums nehmen, in dem sie die Linke scharf kritisiert. Unter anderem wirft sie der Partei darin Antisemitismus vor. Die Linke hatte wegen des Videos einen Eilantrag gestellt und dem hat das Bundesverfassungsgericht jetzt stattgegeben. Über die Klage an sich entscheiden die Richter aber noch. Ursprünglich sollte die Hinrichtung eines verurteilten Attentäters in den USA live im Netz übertragen werden. Jetzt hat US-Präsident Trump es sich aber anders überlegt. Auf seiner Online-Plattform schreibt er, viele Menschen wollten lieber nicht zusehen, wie der Mann sterbe. Vorher hatte es eine Welle der Empörung gegeben, auch in Trumps Republikanerpartei. Der Attentäter hatte 2009 auf einem Militärstützpunkt in Texas 13 Menschen erschossen. Keine Weltkriegsbombe in Gießen. Wie die Stadt mitteilt, ist auf der Baustelle in der Frankfurter Straße kein Blindgänger gefunden worden. Eine Spezialfirma hatte dort den ganzen Tag gesucht. Für die Menschen im Umkreis heißt das nun Entwarnung. Es gibt keine große Evakuierungsaktion und keine Einschränkungen im Zugverkehr. Er hat mindestens 70 Schafe, Ziegen, Rinder und Wasserbüffel verhungern und verdursten lassen. Deshalb hat das Amtsgericht im mittelhessischen Biedenkopf einen Tierhalter aus Angelburg verurteilt zu einer Haftstrafe von 1,5 Jahren. HR-Reporterin Anna Spieß.
1: Außerdem darf er nie wieder Tiere halten oder versorgen. Im März letztes Jahr waren seine Tiere in einer Halle untergebracht und wurden über Wochen nicht gefüttert. Ende Mai hatten zwei andere Landwirte die toten Tiere dann entdeckt. Teilweise waren sie schon verwest und nur noch die Knochen vorhanden. Ein Bulle hat überlebt. Der Angeklagte hat die Tat gestanden und ehrliche Reue gezeigt.
0: Das war unser News Update.
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3: Es geht ja schon los mit dem Gefunkel über euch zu Hause in Hessen. Aber Sterne gucken geht nicht die ganze Nacht über, also zumindest nicht überall, weil da zieht zum Teil so Nebel rein in Tälern. Da wird es auch kalt, 8 bis 3 Grad Tiefstemperatur heute Nacht. Morgen scheint dann wieder die Sonne. Es wird so ein sonniger Herbsttag mit Wolken bis 21 Grad. Der Samstag wird nasser und kälter. Willkommen hier im hr3-Freundeskreis. Ich bin Bastian Bender. Damit ihr gut ankommt, jetzt das Neueste aus dem hr3-Verkehrszentrum. Vorsicht auf der A7, Fulda Richtung Würzburg. Da steht ein kaputter Lastwagen auf der rechten Spur zwischen Fulda, H3 und Bad Brückenau-Volkers. A3 Frankfurt Richtung Köln zwischen Limburg-Nord und Diez. 6 Kilometer Stau und stockend. Da gibt es Bergungsarbeiten auf der rechten Spur, dort ungefähr eine Viertelstunde länger. Und ein Unfall auf der A5 Karlsruhe Richtung Heidelberg. Zwischen Kreuzwalldorf und Heidelberg-Schwetzingen sind es 5 Kilometer stockend. Auf der linken Spur ist das passiert.
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0: Ein HR380er mit Madness, Our House. Oh Mann, Tobi und Tanja.
1: Ist es eine Flöte?
0: Es ist eine Flöte. Heute früh bei uns in der HR3 Morning Show. Die beiden haben diese Schublade hier ausgeräumt und hier wird nämlich bald sauber gemacht, also alles muss raus. Du denkst ja, nach dem Aufräumen ist weniger drin als vorher.
2: Was ist?
1: Das ist die Hupe, die habe ich dir mal gekauft, als dein Schuh gequietscht hat. Die brauchen wir noch.
2: Die brauchen wir noch?
1: Ja.
2: Gut. Dann haben wir hier, das könnt ihr nicht sehen, ist aber sehr süß, Benjamin Blümchen.
1: Das war mal auf einer Torte drauf. Den brauchen wir noch.
2: Brauchen wir.
1: Ja. Das ist eine Flöte?
2: Das ist eine Lokomotiv.
1: Die brauchen wir noch. Ist das Stoffwechselpulver da nicht mehr drin?
2: Das suche ich mal, das müsste weiter hinten sein.
1: Das brauchen wir nämlich auch noch.
2: Brauchen wir auch noch, gut.
1: Ja.
2: Ja, wir machen ja richtig Ordnung heute, merke ich.
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das Ding, wenn dann später Nebel ist in den Tälern zu Hause in Hessen, wie so ein Special Effekt zum HR3-Hit. Das hier dagegen sind einfach 3 Minuten gute Laune, gleich mit Klingon aus Frankreich. Und vorher ein HR3-Hit, der beginnt ganz ruhig und gitarrig. Und dann geben die so Gas, The Calling. Echte Abwechslung für euren Donnerstagabend.

0: Hier im hr3-Freundeskreis, da bekommt ihr ja die Hits, die ihr schon kennt und die Stories dazu. Hier in 20 Minuten diese Mädels hier.
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0: Habt ihr eine Idee? Ah, ich glaube ja, oder? Bin gespannt. Aber wir haben auch die richtig neuen Sachen für euch. Das hier ist neu von Clock Clock. Und irgendwie klingen sie so wie immer, wie wir sie lieben. Aber sie haben auch so einen Hauch 90er reingepackt in Skeletons. Jetzt ganz neu in hr3.

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4: 9 Grad auf dem kleinen Feldberg, 13 in Michelstadt und es gehen die Temperaturen wieder ordentlich runter. Vielleicht bis minus 1 Grad im Kellerwald zum Beispiel, also so Nähe Rothaargebirge oder auch im Hochtaunus. Und in den Tälern kann wieder Nebel dabei sein heute Nacht. Morgen nochmal so ein Herbsttag zum Sonne tanken. Es gibt Täler, da bleibt es trüb, aber sonst Sonne zum Beispiel ganz stark im Taunus, in der Rhön, im Odenwald bis 21 Grad. Und Sonne tanken ist eine super Idee morgen, weil am Samstag wird es grauer, nasser und kälter. Bastian Bender hier im HR3 Freundeskreis. Schön, dass ihr dabei seid. Damit ihr gut ankommt, jetzt das Neueste aus dem HR3 Verkehrszentrum. Vorsicht, eine ungesicherte Unfallstelle auf der rechten Spur auf der A45 Aschaffenburg Richtung Gießen zwischen Hanauer Kreuz und Langenselbolder Dreieck. Und noch eine auf der B45 Dieburg Richtung Hanau. Ungesicherte Unfallstelle zwischen Rödermark-Oberroden und Rottgau-Niederroden. A3 Frankfurt Richtung Köln zwischen Limburg-Nord und Dietz 3 Kilometer stockend. Bergungsarbeiten auf der rechten Spur. Und A5 Frankfurt Richtung Kassel zwischen Gambacher Kreuz und Reiskirchen 4 Kilometer Stau.
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0: Mr. C im HR3 Freundeskreis. Das hier ist so eine wilde Geschichte, die Entstehung von Wannabe.
1: Hi, we're the Spice Girls. 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
0: Make it last forever. Friendship never. Das ist ja ihr größter Hit und der Text ist innerhalb von einer halben Stunde fertig. Aber die Spice Girls sagen, lass mal noch so einen Rap-Part einbauen. Und Mel B geht auf die Toilette, ist 8 Minuten lang weg und sagt, so, fertig. Und das Ding ist, die Plattenfirma findet den Song gar nicht so gut. Ist sich nicht sicher, ob das wirklich ein Hit werden kann. Oder ob sie sich nicht lieber eine andere erste Single auswählen für die Spice Girls. Aber Girl Power.
2: We are Girl Power.
0: Die Spice Girls setzen sich durch. Und 30 Jahre später sagt so ein Typi zu Hause in Hessen in HR3, die Spice Girls. Jetzt mit Wannabe für euren Donnerstagabend. Yeah.

0: John Farnham, You're the Voice aus den 80ern, jetzt in HR3. Es ist Pause in Wetzlar, die HSG spielt gegen Erlangen, liegt 14:17 hinten und die spielen in pinkfarbenen Trikots. Es ist Pinktober und die Dinger werden dann versteigert.
1: Das pinke Trikot sitzt, jedes Trikot wird natürlich signiert und wir engagieren uns dafür unglaublich gerne.
0: Spieler Dominik Meppes, das Geld geht an den Verein Brustkrebs Deutschland. 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
1: Um 20 Uhr mit Stefan Schiebelhut. Bundeskanzler Merz besteht darauf, den billionenschweren Haushalt der EU für die Jahre 2028 bis 2034 zu kürzen. Bei einem Gipfel in Brüssel stehen sich gerade zwei Fronten gegenüber. Auf der einen Seite Deutschland und 6 weitere Länder, die viel einzahlen. Auf der anderen Seite ärmere Länder, die viel von der EU bekommen. Merz sagte, die Verhandlungen seien schwierig. Er erwarte keine schnelle Einigung. Der Haushalt soll eigentlich bis Ende des Jahres stehen. Wer sich ab Januar ausweisen muss, kann das einfach mit dem Smartphone tun und braucht den Plastikpersonalausweis nicht mehr dabei zu haben. Der Bundestag hat die rechtlichen Voraussetzungen für eine digitale Brieftasche geschaffen. ARD-Hauptstadtkorrespondent Jakob Mayer.
2: Nach und nach können darin immer mehr persönliche Dokumente wie die Geburtsurkunde oder auch Fahrtickets abgespeichert werden. Die entsprechende App heißt DU. Die Bundesregierung betont, dass es jedem und jeder freisteht, die digitale Brieftasche zu nutzen und dass die Anwendung sicher sei. Sie soll auch in anderen EU-Mitgliedstaaten verwendet werden können.
1: Wirtschaftsministerin Reiche muss ein Video auf dem Instagram-Konto ihres Ministeriums vorerst löschen. Das hat die Linke in einem Eilverfahren vor dem Bundesverfassungsgericht erreicht. Die CDU-Politikerin hatte die Linke in dem Video als Partei bezeichnet, die Antisemitismus offen lebe und sie gefährde die Wirtschaft. Nach Ansicht der Linken verstoßen die Aussagen gegen das Neutralitätsgebot. ARD-Reporterin Alina Lagmöller.
3: Nun hat das Bundesverfassungsgericht entschieden, das Video enthalte schwerwiegende negative Zuschreibungen, die der Linken schaden können. Gerade mit Blick auf die laufenden Gespräche über die Regierungsbildung in Berlin. Ob die Nutzung des Ministeriumsaccounts für solche Äußerungen zulässig ist, das muss das Gericht in der Hauptsache noch klären.
1: Das Amtsgericht Biedenkopf hat einen Tierhalter aus Angelburg zu 1,5 Jahren Haft verurteilt. Er hatte mindestens 70 Schafe, Ziegen, Rinder und Wasserbüffel verhungern und verdursten lassen. Andere Landwirte hatten die toten Tiere auf dem Hof des Angeklagten entdeckt. Er hatte vor Gericht gestanden und erklärt, dass er überfordert war und eine depressive Phase gehabt habe. 2 Tage nach seiner Lungenoperation hat Papst Leo XIV. Seine Arbeit teilweise wieder aufgenommen. Der Vatikan teilte mit, der 71-Jährige erhole sich gut. Er müsse wohl noch etwa eine Woche im Krankenhaus bleiben. Das waren die Nachrichten.
4: Schönen gemütlichen Herbstabend euch hier im HR3 Freundeskreis. Ich bin Bastian Bender. Heute Nacht kommt in den Tälern wieder Nebel und Hochnebel rein und dann wird es so richtig kalt. Ne? An ein paar Stellen heute bis minus 1 Grad Tiefstemperatur. Also wirklich wieder Botenfrost ein Thema. Morgen dann wieder ein ruhiger Tag, teils direkt Sonne, teils dauert es ein bisschen und ist erstmal grau. Und dann 14 bis 21 Grad und der Samstag wird feuchter und kälter. Damit ihr gut ankommt, gibt es immer das Neueste aus dem HR3 Verkehrszentrum. Zurzeit ohne Staus.
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0: Justin Timberlake hier im HR3 Freundeskreis. Ach, das sieht ja schon tagsüber richtig schön aus, ne? Mit diesen braunen, orangefarbenen Blättern bei euch zu Hause in Hessen. Und da findet der Sonnenuntergang vor gut 2 Stunden. Da hat sich die Sonne im Edersee gespiegelt mit so ein paar hübschen Wolken. Kleiner Haken, das Laub, ne? Das Fegen. Das strengt auch die Promis an in unserer HR3 WhatsApp-Gruppe. Stefan Raab ist online, die Katze und Richard David Precht.
1: Ich muss ja. Wenn man mit ihm schweißtreibend das Laub im Garten fegt, versteht man den Namen Rächen. Die Bäume können sich damit vor unserer Faulheit im Sommer rächen.
2: Ich bin's, die Katze. Zum Laubfegen hole ich wieder raus, was ich das ganze Jahr nicht gebraucht habe, nämlich mein Lukas.
3: So, Stefan Raab hier. Ja? 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Da pustet Joey Kelly aus eigener Kraft einen Stadtpark sauber, während ich versuche, die Blätter zu sortieren, auf denen steht, wie es weitergeht. Nicht verpassen, ja?
4: Ja, hallo, hier spricht Heidi Reischneck. Ich bin stolz darauf, dass in diesen Monaten die Enteignung der Bäume durchgesetzt wurde. Jetzt haben auch die im Unterholz der Gesellschaft lebenden Insekten endlich Zugang zu Laub.
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Ihr seid dabei hier im HR3-Freundeskreis. Die eine Person erkennt die andere gar nicht mehr. Die eine bricht den Kontakt ab. Die andere versteht es nicht. Eine Trennung, aber das gesungen aus zwei Perspektiven. Das ist so eine geniale Idee, ne? Somebody that I used to know. Jetzt in HR3 mit Gotye und Kimra. No.

0: zu Hause in Hessen startet mit Tobi, Tanja und Überraschungen. Was habt ihr denn als letztes gegoogelt?
1: Hallihallo, hier ist die Steffi aus Bad Hersfeld. 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
0: Du hast bei Duolingo beschissen.
1: Ich hatte schon 4,9 perfekte Lektionen. Jetzt kannst du ja wohl nicht an Se relajar scheitern.
0: 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Da muss ich erstmal in mich gehen. Unangenehm.
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5: Soll, müsste ja Sonne heißen. Morgen nochmal Sonne tanken, bevor es am Samstag grauer und kälter wird. Nasser. Das geht ganz gut bei vielen von euch. Es gibt morgen erstmal ein bisschen Nebel und dann immer wieder Sonne bis 21 Grad. Willkommen hier im hr3-Freundeskreis. Ich bin Bastian Bender. Damit er gut ankommt, immer das Neueste aus dem hr3-Verkehrszentrum. Im Moment ohne Staus, gute Fahrt.
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Ja klar, sie gehört dazu hier im HR3 Freundeskreis Share. Hier hört ihr Hits, die ihr liebt. Und wir mixen die aber für echte Abwechslung auch immer mit ganz frischen Dingern. Und jetzt kommt ein neuer HR3-Star, der heißt Jamie Miller, kommt aus Cardiff, also Wales, mit diesen wilden Küsten, mit tiefen Tälern und so weiter, hat man bei The Voice UK es ins Finale geschafft. Und Baby Doll, das schießt gerade auf Social Media international durch und macht auch einfach Spaß, bringt irgendwie Farbe in den grauen Tag. Jamie Miller, neu in HR3.

Neuer HR3-Star Jamie Miller mit Baby Doll. Das ist Niall Horan, kennt ihr vielleicht noch von One Direction, zusammen mit Miles Smith, spiele ich gleich, Drive Safe. Und vorher Gossip für die gute Laune, Move in the Right Direction. HR3 bringt euch echte Abwechslung.

0: 21 Uhr mit Stefan Schiebelhut. Die italienische Großbank UniCredit hat eine weitere wichtige Hürde genommen, um die Commerzbank zu übernehmen. Wie die Bank am Abend in Mailand mitgeteilt hat, liegt ihr jetzt eine Genehmigung der Europäischen Zentralbank in Frankfurt als Bankenaufsicht vor. Danach darf die UniCredit ihre Anteile an der Commerzbank von knapp 30% auf fast 50% erhöhen. Auch der Bund ist mit gut 13% an der Commerzbank beteiligt. Die Regierung will erreichen, dass die Bank ihren Sitz in Frankfurt behält und dass den Beschäftigten nicht betriebsbedingt gekündigt wird. Wie viel Geld darf die EU von 2028 bis 2034 ausgeben? Darüber wird bei einem Gipfel in Brüssel gestritten. Eine Einigung ist nicht in Sicht. ARD-Korrespondent Thomas Spickhofen.
1: Zu weit liegen die Positionen derzeit auseinander zwischen denen, die den 2 Billionen Euro Vorschlag der Kommission unterstützen und jenen, die ihn radikal kürzen wollen. Zu letzteren gehört Deutschland. Der am Wochenende vorgelegte, auf rund 1,8 Billionen Euro gekürzte Entwurf sei jedenfalls keine Verhandlungsgrundlage, heißt es aus deutschen Regierungskreisen. Bundeskanzler Merz erklärte, kein Mitgliedsland könne es sich leisten, in diesem Umfang Beiträge in die Europäische Union zu zahlen.
0: Der Bundestag hat 2 Auslandseinsätze der Bundeswehr verlängert. Deutsche Soldatinnen und Soldaten können damit weiter zum Roten Meer und in den Südsudan entsendet werden. ARD-Hauptstadtkorrespondentin Katrin Aue.
2: An der EU-Marinemission EUNAVFOR Aspides dürfen bis zu 350 deutsche Soldatinnen und Soldaten teilnehmen. An der UN-Mission UNMISS maximal 50 Bundeswehrkräfte. Aspides hat das Ziel, im Roten Meer und in einer angrenzenden Meerenge Schiffe vor den Angriffen der jemenitischen Houthi-Rebellen zu schützen. UNMISS wiederum ist im Auftrag der Vereinten Nationen im afrikanischen Südsudan tätig. Dort herrscht Bürgerkrieg.
0: Die Polizei meldet einen Unfall mit 2 Toten auf der A3 bei Limburg. Ein Auto sei an der Abfahrt Dietz in Richtung Köln von der Fahrbahn abgekommen. Der Wagen sei dann gegen die Leitplanke geprallt und habe sich überschlagen. 2 56 und 74 Jahre alte Männer kamen ums Leben. In der Fußball-Europa League hat Bayer Leverkusen beim polnischen Meister Lech Posen mit 4:0 gewonnen. Damit hat mit dem Sieg im zweiten Spiel einen weiteren Schritt Richtung K.O.-Phase gemacht. Das waren die Nachrichten. Das Wetter. In der Nacht breitet sich in den Niederungen wieder Nebel aus. Es kühlt ab auf 8 bis 3 Grad. Morgen erwartet uns nochmal ruhiges Herbstwetter abseits von Nebel und nach dessen Auflösung gibt es viel Sonnenschein bei Höchstwerten von 14 bis 21 Grad. Und die weiteren Aussichten am Wochenende wechselhaft und kühler. Die Zeit, es ist 21.03 Uhr.
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4: Vorsicht auf der A7 Fulda Richtung Würzburg. Zwischen Fulda A3-Eck und Bad Brückenau-Volkers steht ein defekter LKW auf dem rechten Fahrstreifen. Vorsicht auf der B45 Dieburg Richtung Hanau zwischen Röder-Markoberoden und Rottgau-Niederoden eine ungesicherte Unfallstelle. A44 Dortmund Richtung Kassel zwischen Kreuz, Wünnenberg-Haaren und Marsberg 5 Kilometer Stau. Die A44 Kassel-Eisenach ist zwischen Ringgau und Sontra-West in beiden Richtungen wegen Tunnelwartungsarbeiten von 20 Uhr bis 4 Uhr morgens gesperrt. Die Umleitungen führen über die U94 und U19. A45 Gießen Richtung Dortmund zwischen Wetzlar Ost und Wetzlarer Kreuz 2 Kilometer Stau wegen einer Baustelle.
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5: Mit Markus Bahr, schön, dass ihr da seid. Fußballfans, keine Sorge, wenn ihr irgendwas nicht angucken könnt, wir sagen euch alles. Europa League, gerade Anpfiff, ne Hoffenheim, beschickt das Istanbul. Das ist lustig, im Stadion hier in Sinsheim. Ist das eher ein Heimspiel für Beşiktaş Istanbul. So viele Fans sind dort, weit mehr als Fans von Hoffenheim, wie wir hören aus dem Stadion. Und die Conference League, ne? Freiburg gegen FK Jablonec aus Tschechien haben wir auch für euch im Blick. Oh, warte mal gerade. In dieser Sekunde poppt ein Falschfahrer auf. Achtung, Falschfahrer auf der B9, Wörth Ludwigshafen. Zwischen Wörtherkreuz und Germersheim Nord, da kommt ein Falschfahrer entgegen. Vorsicht, äußerst rechts fahren, nicht überholen auf der B9, Wörth Ludwigshafen.

0: zwischen Wörterkreuz und Germersheim Nord. Falschfahrer unterwegs, Vorsicht in beiden Richtungen. So, Kamrad fängt jetzt erstmal an.
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1: Am Donnerstag. Hi. Schön, dass ihr da seid. Mark Forster ist auch da. Der ist ja ein ganz cooler Typ. Ne? Das wussten wir eigentlich schon, bevor der seine Mütze abgelegt hat. Ich weiß nicht. Er hat ja mal gesagt in einem Interview vor langer Zeit, da oben ist schon recht dünn. Jetzt hat er so volles Haar. Wir wissen nicht, was geschehen ist, aber der sieht auch ohne Mütze gut aus. Was soll das denn? Ist doch egal. Sein Markenzeichen hat er quasi abgelegt. Er hat ja 60.000 Basecaps, immer irgendeine andere auf. Egal. Jetzt hat er ja, weil er cool ist, nee, gar nicht. Es geht um was ganz anderes bei cool. Er hat einen Song namens Cool rausgehauen, den spielen wir schon hier so ein bisschen für euch gerne mal. Und er hat uns mal erzählt, wie es dazu überhaupt wohl kam.
2: Cool ist ein Lied, das ist an einem Tag entstanden. Ich bin ins Studio gegangen und wollte irgendwas machen, was gute Laune macht. Und rausgekommen ist ein Song, der davon handelt, dass ich eine gute Idee finde, wenn wir uns alle gut verstehen würden. Also wenn wir alle cool miteinander sind. Egal, wo wir herkommen, egal aus welcher Richtung wir uns gerade bewegen, dass wir uns an einem Tisch treffen und miteinander reden.
1: Das mögen wir hier in eurer Abendshow. Wir hätten nur noch eine Frage an Marki Mark. Marc, wenn es doch in dem Song darum geht, dass wir alle lieb zueinander sein sollen, okay, aber warum bist du denn da nicht lieb zu dir selber? Hört doch mal hier die zarte Selbstkritik ganz am Anfang. Hier ist cool, Marc Forster.

Ja. Ist cool, oder? Da war Marki Mark Forster in eurer Abendshow. Vorsicht auf A45 gerade, Gießen Richtung Hagen zwischen Wetzlar Ost und Wetzlarer Kreuz. Ungesicherte Unfallstelle auf der rechten Spur. Tor in der Conference League. Heute muss man sehr aufpassen, da drüben ist die Europa League. Da ist die Conference League, man wird ganz verrückt. Tor für Freiburg, 15. Minute, 1-0 gegen

0: Ich kann euch kurz mal auf den Stand bringen. Freiburg immer noch 1:0 gegen FK Jablonec aus Tschechien, Conference League. Und noch nichts passiert bei der TSG Hoffenheim gegen Besiktas Istanbul in Sinsheim. Da steht es immer noch 0:0. Und hier kommt noch eine, warte mal, hier kommt noch eine aktuelle Meldung aus dem Verkehrszentrum. Kommt in dieser Sekunde rein, weiß ich genau, die KI noch nicht, weil die braucht immer ein bisschen, da hat die noch nicht. Vorsicht auf der A61, Koblenz Richtung Ludwigshafen. In der Überleitung zur A650 Richtung Bad Dürkheim ist eine ungesicherte Unfallstelle. Kommt gut und sicher und bitte bald an.
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0: Es ist 9:30.
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3: Heute Nacht bleiben bei uns in Hessen die Höhenlagen klar, während sich in den Niederungen häufig Nebelfelder breit machen. Auf den Odenwaldhöhen bleibt es dazu mit 10 Grad am mildesten. Besonders frisch wird es mit 3 Grad an Haune und Fulda. Morgen gibt es mit 14 bis 21 Grad den wärmsten Tag der Woche, doch der startet in vielen Niederungen erst einmal neblig.

0: Im Tagesverlauf kämpft sich die Sonne durch. Durchweg goldenes Oktoberwetter herrscht in den Höhenlagen. Am wärmsten wird es rund um Michelstadt mit 21 Grad.
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2: Vorsicht auf der A45, Gießen Richtung Dortmund, zwischen Wetzlar Ost und Wetzlarer Kreuz, eine ungesicherte Unfallstelle auf dem rechten Fahrstreifen. A44, Dortmund Richtung Kassel, zwischen Kreuz, Wünnenberg-Haaren und Marsberg, 5 Kilometer Stau. Auf der A60, Mainz Richtung Rüsselsheim, ist die Anschlussstelle Rüsselsheim-Mitte wegen Bauarbeiten bis 16. Oktober gesperrt. Der Verkehr wird über die Anschlussstelle Bischofsheim umgeleitet.
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3: Und hier ist Pop, eure Abendshow mit Markus Barth. Schön, dass ihr da seid. Cat's Eye sind auch da. Machen wir gleich ein Quiz?
4: Ja!

Na, FK Jablonec hat ausgeglichen gegen Freiburg 1:1 in der Conference League. Es ist 21.39 Uhr. Das ist eine super Zeit für ein spontanes Schnellsquiz. Hallo Deutschland, schön, dass ihr da seid. Wollen euch was schenken. Ihr wisst, es ist. Unsere spontanen Schnellsquizze haben es in sich. Das müsst ihr euch sauer verdienen. Ich gucke gerade mal, was der allwissende Abendschaukalender so sagt. Heute ist nämlich der 15. Oktober, da hat es ja in sich, was so Sternengucken und Co. angeht oder überhaupt mit Astronomie. 15. Oktober 1947. In Berlin wird das Wilhelm-Förster-Institut gegründet mit dem Ziel, eine Volkssternwarte zu betreiben. Toll, Sternwarten sind super. Hin.

15. Oktober 1997. Die amerikanisch-europäische Partnerraumsonde Cassini-Huygens. Hört, Sie haben den Cocktail, oder? Oh, ich nehme heute mal einen Cassini-Huygens, Günni. Cassini-Huygens startet zum Saturn. Toll. 15. Oktober 2003. Die Volksrepublik China startet das Raumschiff Shenzhou 5. Mit dem Taikonauten, die heißen so bei denen, Yang Liwei. Toll! Und 15. Oktober 2004 auf dem Mount Graham nimmt in Arizona das Large Binocular Telescope den Betrieb auf. Das ist ein super lichtstarkes Teleskop. Wenn eure Oma das erste Adventskerzle in 2,5 Millionen Kilometer Distanz aufstellt und anzündet, dann sieht dieses Teleskop das Kerzchen. Ist es der Hammer? Komm, wir machen das ja toll. Wir machen einfach, wenn ihr schon mal den Mond gesehen habt, dann sofort anrufen. 07221 2011. Wir machen heute zur Feier des 15. Oktobers, wo so viel los ist astronomisch oder war in der Geschichte, das spontane Irgendwas mit Astronomie Schnellstquiz, okay? Irgendwas mit Astronomie Schnellstquiz. Wisst ihr, dass das da oben Himmel heißt? Das ist toll, dann seid ihr richtig. Ihr ruft an 07221 2011 und wir hören so lange den süßesten Namen in der Popwelt gerade. Bushel G. Wir möchten auch so heißen. Bushel G, Jake Isaac. Hier, I Would Lose It All.

0: Ach, der Buschel. Buschel G und Jack Isaac in der Abendshow. I would lose it all. Heute ist ganz viel passiert am 15. Oktober in der Geschichte der Welt, was Astronomie angeht. Wir haben es eben schon gehört, Volkssternwarten wurden eröffnet, Raumsonden sind zum Saturn gestartet, die Cassini-Huygens. Oder in China ist das Raumschiff Shenzhou 5 gestartet ins All am 15. Oktober 2003. Und noch manch anderes, das hat uns bewogen, einfach das Spontane, irgendwas mit Astronomie schnellstens zu machen. Das machen wir zusammen mit Martin in Kevela. Hallo Martin.
1: Hallo Markus.
0: Da bist du ja. Wann hast du zuletzt den Mond gesehen? Hast du Ahnung von Astronomie?
1: Gestern und vorgestern habe ich den Mond gesehen, so eine Sichel, die fand ich

0: relativ groß.
1: Er relativ groß.
0: Aber nur eine Sichel.
1: Das ist einfach eine schöne Sichel. Der Mond ist manchmal eine Sichel. Danke Mond, dass du so viele verschiedene Formen hattest. Ich hatte eine Frage mir eben ausgedacht. Wusstest du, dass der Mond eigentlich zitronenförmig ist, wenn man von der Seite drauf guckt? Das sehen wir nur nicht.
0: Nicht wirklich.
1: Doch, der ist ganz schön abgeplattet an den Polen. Warte mal, ich muss überlegen. Der ist an den Polen, ist er abgeplattet. Und aber im Äquator, wenn man von der Seite angucken würde, ist der in keiner Weise rund. Das nur nebenbei. Egal. Kannst du jetzt nie mehr normal sehen, da oben den Mond. Nee, wenn du wüsstest, dass wir wüssten, dass du total krumm und schief bist, Mond, sag's ihm nächstes Mal bei Vollmond. Wir versteigen ein mit einer kleinen Frage, um die Größenverhältnisse zu klären. Was gibt's mehr? Also, es gibt eine Menge Sterne da oben, wenn man so nachts oben hochguckt, bei klarer Nacht im Universum. Es gibt eine Menge Sterne. Es gibt aber auch eine Menge Sandkörner auf der Erde. Wenn man alle Sandkörner an den Stränden unserer Erde zusammenzählt, sind es dann mehr als Sterne im Universum? Fragezeichen. A. Ja. B. Nein. C. Wann kommt die Frage mit dem Ozelot? Nein. Was?
0: Ich sag,
1: Mehr Sandkörner auf der Erde oder mehr Sterne im Universum?
0: Mehr Sterne im Universum.
1: Weitaus mehr Sterne als alle unsere Sandkörner an den Stränden. Sterne sind das so einige, das ist lustig, einige Sextillionen. Das sind so Zahlen mit 24 Nullen. Das ist absurd. Also während nur 7,5 Trilliarden Sandkörner an den Stränden unserer Erde rumhängen. Du, Martin, wir nehmen jetzt eine sehr große Badewanne und tun da mal einen unserer allergrößten Planeten rein, den Saturn. Eine Info, unsere Erde passt 760 Mal rein in den Saturn. Was passiert da Interessantes, wenn wir den Saturn in die Badewanne werfen? Am Saturn geht eine Klappe auf und alle Ozelots, die im Saturn leben, die kommen nämlich daher, die kommen da raus. Die stammen vom Saturn, sind im Dinosaurierzeitalter auf einem Meteoriten hier runtergekommen, haben sich vermehrt auf der Erde. Danke dafür, Saturn. B. Der Saturn schwimmt in der Badewanne auf dem Wasser. Du bist unschlüssig, ich sehe schon. Du musstest überlegen, was mit den Ozelots ist, ne?
0: Find ja, genau. Gut.
1: Aber B ist richtig. Der Saturn schwimmt. Der ist zwar riesig, besteht aber fast nur aus Wasserstoff und Helium. Seine Dichte ist geringer als die von Wasser. Man kann es sich gar nicht vorstellen, so ein Riese. Du bist auf der Gewinnerstraße, Martin aus Gevelna. Hier auf der Venus leiht ein Venusianer dem anderen Geld. Ja, wann kriege ich das denn zurück? Fragt er dann. In 3 Tagen. Was sagt dann der Erste, der das Geld geliehen hat? Oh super, A, oh super, du bist ja voll der Ehrenvenusianer, Ehrenmann. Oder B, hast du Knall? Ich warte doch nicht so lange auf mein Geld. Das ist eine Fangfrage.
0: A.
1: Nee, der ist aber egal, du bist ja auf der Gewinnerspur, hab ich eben schon gesagt. Du bist immer auf der Gewinnerspur, ihr seid immer alle auf der Gewinnerspur. Nee, B, der wartet sehr lange auf das Geld, die Venus dreht sich einmal um sich selber in 243 Erdentagen. Das ist ein Tag auf der Venus, sind 243 Tage bei uns. Unfassbar. Der wartet also fast 730 Tage auf sein Geld in 3 Venustagen. Das ist übrigens lustig. Ein Jahr auf der Venus, also bis die einmal um die Sonne ist, das dauert nur 225 Tage, also Erdentage. Ne? Ein Jahr auf der Venus ist kürzer als ein Tag auf der Venus. Da platzt einem doch der Kopf. Schnell freier Reidings. Hey Martin, Kebeler, du hast gewonnen. Bleib dran, wir schenken dir
0: was.
2: Danke. 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

Freiburg, ja, Blondeneck, immer noch 1-1 und Hoffenheim besiegt das immer noch 0-0, würde ich sagen. Die A2 wollte ich auch noch sagen. Oberhausen-Dortmund ist zwischen Gelsenkirchen, Buhr und Herten in beiden Richtungen für eine Übung der Feuerwehr gesperrt. Bis um 3 Uhr.

ist ja süß. Thorsten. Thorsten schreibt hier gerade ins Studio. Hey Markus, mein Hase hat heute Geburtstag. Das ist die Hanne aus Merseburg. Kannst du noch mal lieb grüßen? Hanne aus Merseburg, alles Liebe zum Geburtstag. Machen wir doch. Warum denn nicht? Mensch geblieben, oder? Hier noch schnell die A565 Meckenheim Richtung Bonn, Höhe Bonn-Poppelsdorf. Baustelle gesperrt.

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1: 22 Uhr mit Stefan Schiebelhut. Die italienische Großbank UniCredit hat eine weitere wichtige Hürde genommen, um die Commerzbank zu übernehmen. Wie die Bank am Abend in Mailand mitgeteilt hat, liegt ihr jetzt eine Genehmigung der Europäischen Zentralbank in Frankfurt als Bankenaufsicht vor. Danach darf die UniCredit ihre Anteile an der Commerzbank von knapp 30 auf fast 50% erhöhen. Auch der Bund ist mit gut 13% an der Commerzbank beteiligt. Die Regierung will erreichen, dass die

0: Bank ihren Sitz in Frankfurt behält und dass den Beschäftigten nicht betriebsbedingt gekündigt wird. Wirtschaftsministerin Reiche muss ein Video auf dem Instagram-Konto ihres Ministeriums vorerst löschen. Das hat Die Linke in einem Eilverfahren vor dem Bundesverfassungsgericht erreicht. Die CDU-Politikerin hatte Die Linke in dem Video als Partei bezeichnet, die Antisemitismus offen lebe und sie gefährde die Wirtschaft. Nach Ansicht der Linken verstoßen die Aussagen gegen das Neutralitätsgebot. ARD-Reporterin Alena Lagmüller.
1: Nun hat das Bundesverfassungsgericht entschieden, das Video enthalte schwerwiegende negative Zuschreibungen, die der Linken schaden können, gerade mit Blick auf die laufenden Gespräche über die Regierungsbildung in Berlin. Ob die Nutzung des Ministeriumsaccounts für solche Äußerungen zulässig ist, das muss das Gericht in der Hauptsache noch klären.
0: In den USA ist der ChatGPT-Entwickler OpenAI von 8 weiteren US-Bundesstaaten verklagt worden. Arizona, Arkansas, Iowa, Nebraska, Kansas, West Virginia, Idaho und Montana. Florida war schon vorher vor Gericht gezogen. ARD-USA-Korrespondentin Gabi Biesinger.
2: Der Vorwurf, der ChatGPT-Entwickler tue zu wenig für den Schutz seiner Nutzerinnen und Nutzer, führe sie stattdessen über die Sicherheit des Chatbots in die Irre. In den Klagen wird auch auf die Gefahren der Technologie hingewiesen, die die eigenständige Hacking-Attacke künstlicher Intelligenz von OpenAI auf die KI-Firma Hugging Face in einem Test offenbart habe. Einige der nun klagenden Bundesstaaten legen den Fokus besonders auf den Schutz junger Nutzer.
0: In der Fußball-Europa League hat Bayer Leverkusen beim polnischen Meister Lech Posen mit 4:0 gewonnen. Damit hat die Werkself mit dem zweiten Sieg im zweiten Spiel einen weiteren Schritt Richtung K.O.-Phase gemacht. In der Handball-Bundesliga hat die HSG Wetzlar gegen Erlangen verloren mit 30:34. In der Tabelle stehen die Mittelhessen auf dem letzten Platz. Das waren die Nachrichten. Das Wetter. Heute Nacht breitet sich in den Niederungen wieder Nebel aus. Es kühlt ab auf 8 bis 3 Grad. Morgen erwartet uns nochmal ruhiges Herbstwetter. Abseits von Nebel und nach dessen Auflösung gibt es viel Sonnenschein bei Höchstwerten von 14 Grad an der Lahn bis 21 Grad in Südhessen. Und die weiteren Aussichten am Wochenende wechselhaft mit Schauern und kühler, nur noch 14 Grad. Es ist 22.03 Uhr.
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4: Vorsicht auf der A45 Gießen Richtung Dortmund zwischen Wetzlar Ost und Wetzlarer Kreuz eine ungesicherte Unfallstelle auf dem rechten Fahrstreifen. Die A44 Kassel-Eisenach ist zwischen Ringgau und Sontra West in beiden Richtungen wegen Tunnelwartungsarbeiten von 20 Uhr bis 4 Uhr morgens gesperrt. Die Umleitungen führen über die U94 und U19. Auf der A60 Mainz Richtung Rüsselsheim ist die Anschlussstelle Rüsselsheim-Mitte wegen Bauarbeiten bis 16. Oktober gesperrt. Der Verkehr wird über die Anschlussstelle Bischofsheim umgeleitet.
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5: Mit Markus Barsch, hallo. Wir fangen an mit Glockenbach, Magic Moment.
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0: Hier ist Pop, eure Abendshow. Schön, dass ihr da seid.
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0: von Bremen 4, HR3, MDR Jump, NDR 2, RBB 88.8, SR1 und WDR 2. Produziert mit Liebe, Herzblut und einem Kalender, der uns nicht im Stich lässt, von SWR 3. Wir haben generell nachgesehen, vor 10 Jahren hat Großbritannien für den Brexit gestimmt. Angelique Kerber hat die Australian Open gewonnen und, darum ging es eigentlich, Clouseau hat sein tolles Album Neuanfang rausgebracht. Ne? Da waren so tolle Sachen drauf. Hier, das ist so geil. Achterbahn.
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0: Und zum 10. Geburtstag gibt's jetzt von Clouseau ein Geschenk an die Fans. Hat auf Insta gesagt, hier, wir haben es euch mal rauskopiert.
1: Neuanfang, das Album ist 10 Jahre alt. 10 Jahre. Und im Zuge dessen, für das Jubiläum, haben wir in der Uber Arena in Berlin Mikrofone eingepackt, Kameras eingepackt. Und heute koppeln wir Neuanfang Audio und Video aus. Ich freue mich riesig. Herzlich willkommen. Neuanfang.
0: Also alle, die auf der Tour waren, ne, von Clouseau jetzt im Sommer, macht einfach mal das Handylicht an. Außer ihr sitzt vielleicht im Auto, da vielleicht nicht. Und einfach nochmal genießen jetzt hier. Clouseau Neuanfang live.
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Ist aber nicht der schlechteste Song, oder? Taylor Swift, Patient Zero, ist doch mal wieder gar nicht so schlecht. Es gibt wenig sehr Schlechtes von Taylor Swift, muss man auch sagen. Einmal das, Vorsicht auf der A5, Basel Richtung Karlsruhe, zwischen Müllheim Neuenburg und Freiburg Süd steht ein kaputtes Auto. Und Freiburg 2, FK Jablonec 1, 56. Minute, Eigentor von Jablonec. Und der Ausgleich des 1-1, nachdem Freiburg geführt hat, war ja auch schon ein Eigentor. So ist alles nur gerecht.

60. Minute, TSG Hoffenheim 0, Besiktas Istanbul in der Europa League 1. Hier ist Nickelback. Chad Kroeger singt ganz soft hier in dem neuen Ding, Make Me Love You.

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3: Es ist 10:30.
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4: Heute Nacht bleiben bei uns in Hessen die Höhenlagen klar, während sich in den Niederungen häufig Nebelfelder breit machen. Auf den Odenwaldhöhen bleibt es dazu mit 10 Grad am mildesten. Besonders frisch wird es mit 3 Grad an Haune und Fulda. Morgen gibt es mit 14 bis 21 Grad den wärmsten Tag der Woche. Doch der startet in vielen Niederungen erst einmal neblig. Im Tagesverlauf kämpft sich die Sonne durch. Durchweg goldenes Oktoberwetter herrscht in den Höhenlagen. Am wärmsten wird es rund um Michelstadt mit 21 Grad.
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5: Vorsicht bitte auf der A7 Hannover Richtung Kassel. Zwischen Dreieck Drammetal und Hedemünden liegt ein Tier auf der Fahrbahn. Vorsicht bitte auf der A66 Frankfurt Richtung Wiesbaden. In der Einfahrt Wiesbaden-Mainzer Straße befindet sich eine Ölspur. Die A44 Kassel-Eisenach ist zwischen Ringgau und Sontra West in beiden Richtungen wegen Tunnelwartungsarbeiten von 20 Uhr bis 4 Uhr morgens gesperrt. Die Umleitungen führen über die U94 und U19. A45 Gießen Richtung Hagen zwischen Wetzlar Ost und Wetzlarer Kreuz ist nach einem Unfall die rechte Spur gesperrt. Auf der A60 Mainz Richtung Rüsselsheim ist die Anschlussstelle Rüsselsheim Mitte wegen Bauarbeiten bis 16. Oktober gesperrt. Der Verkehr wird über die Anschlussstelle Bischofsheim umgeleitet. A67 Mannheim Richtung Darmstadt. Die Auffahrt

0: Jungstadt ist wegen einer Baustelle bis voraussichtlich 20. Oktober gesperrt.
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0: Ray Gavi und Imran Rivers. Freiburg Jablonec 3:1 mittlerweile und Hoffenheim beschickt das Istanbul in der Europa League 1:3. Jetzt ist 22.44 Uhr und 44 Sekunden. Das ist die beste Zeit. Sieht super aus auf der Uhr hier, riesig. 22 geteilt durch 44, geteilt durch 44. Alles gerade Zahlen, toll. Gibt Leute, die finden das irgendwie, dass das gut aussieht. Ich fürchte, ich gehöre zu denen. Aber vielleicht ist es ja auch gar nicht so schlimm. Tut ja nicht weh. 22.44 Uhr und 44 Sekunden ist in dieser Ausgabe der Abendshow in der ARD heute hier. Hallo Deutschland. Die einzig mögliche Zeit für etwas Philosophie. Habt ihr doch schon gesagt eben, oder? Philosophie? Erkennt ihr es ja in der Musik mittlerweile? Ja, machen das erst seit 60.000 Jahren. Alles, was den ganzen Tag eventuell so ein bisschen doof war, was gezwickt hat, was uns so mies mit einem spitzen Finger in die Seite gepokt hat, das schieben wir jetzt beiseite. Jetzt machen wir uns völlig andere Gedanken für eine Minute. Wir haben schon philosophiert über Sachen wie zum Beispiel I want to fake Brie, Freddie Mercury, Käsefälscher. Oder ist eigentlich auf einer Liste der schlechtesten Hits aller Zeiten der am schlechtesten platzierte Hit der beste? Das muss man sich erstmal überlegen. Gestern, das war auch schön, von Christina aus Wiernsheim. Ja, wenn ich die Linsensuppe mit Würstchen hier in zwei Töpfe fülle, ist es dann noch ein Topf. Christina, ich bin die ganze Nacht wach gelegen wegen dir, hab's nachgesehen. Nein, dann nicht mehr. Doch, natürlich. War Spaß. Ich glaube, es geht nur um die Mach, ums Machen. Ne? Wenn alles in einem Topf geschieht, dann ist es in einem Topf. 597 Trilliarden dieser kleinen Hirnaushänger stehen auf popabend.de. Da ist die Philosophiegalerie angedockt. Da könnt ihr auch immer neues Zeug schicken. Gerne her damit. Heute verkabeln wir unsere Synapsen absolut berechtigt neu über die chirurgisch sehr interessante Frage von Gabi aus Berlin. Hey, kann man besser gucken, wenn einem der Blinddarm entfernt wurde? Ja, vielleicht.
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Guck mal, Hoffenheim dreht jetzt das Spiel noch in den letzten Minuten, oder? Oder? PSG Hoffenheim jetzt 2, Beşiktaş Istanbul 3.

Ah, Linkin Park, Lost. In eurer Abendshow schön laut. Hier kommt noch ein Update aus dem Verkehrszentrum. Vorsicht bitte einmal auf der A6 Saarbrücken Richtung Kaiserslautern. In der Ausfahrt Saarbrücken-Fechingen steht ein kaputtes Auto. Und Vorsicht auf der A7 Ulm Richtung Fulda zwischen Kreuz Bibelried und Würzburg-Estenfeld. Da liegen mehrere Räder auf der Autobahn. Vorsicht auf der A7 Ulm Richtung Fulda zwischen Kreuz Bibelried und Würzburg-Estenfeld. Mehrere Räder liegen hier. Kommt gut und sicher und bitte bald an, jetzt mit Miley Cyrus. Bass Persuades neu. Let's go.

0: Der Bass überzeugt.
1: Bass persuades Miley Cyrus. Ziemlich gutes Ding. So, jetzt sind beide Spiele zu Ende. Einmal die Europa League. TSG Hoffenheim besiegt das Istanbul 2-3. Und rüber in die Conference League ist auch gerade aus. SC Freiburg gewinnt gegen FK Jablonec mit 3-2.

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2: 23 Uhr mit Stefan Schiebelhut. Deutschland und Frankreich haben sich darauf geeinigt, das Verbot von Verbrennerautos weiter zu lockern. Ein Sprecher der Bundesregierung sagte, das Abkommen sei auf der Zielgeraden. Nach dem Willen der EU müssen Autohersteller bei Neuwagen die CO2-Emissionen bis 2035 um 90% senken gegenüber 2023. Die übrigen 10% sollen durch erneuerbare Kraftstoffe ausgeglichen werden. Dieser Ausgleich würde durch die Einigung jetzt wegfallen. Arbeitsminister Schweizer geht davon aus, dass die Rentenreform gelingen wird. In seinem ersten Interview im neuen Amt

0: sind. Da gibt es ja auch CDU-Ministerpräsidenten, die sich kritisch geäußert haben, auch sozialdemokratische Ministerpräsidentinnen, die sich kritisch geäußert haben. Da werden wir jetzt bald einen Konsens finden. Ich bin aber zuversichtlich, dass wir das erreichen können, weil wir haben eine Aufgabe und wir haben eine Verantwortung und der wollen wir gemeinsam gerecht werden.
1: Die italienische Großbank UniCredit hat eine weitere wichtige Hürde genommen, um die Commerzbank zu übernehmen. Wie UniCredit am Abend mitgeteilt hat, liegt ihr jetzt eine Genehmigung der Europäischen Zentralbank in Frankfurt als Bankenaufsicht vor. Danach darf sie ihre Anteile an der Commerzbank von knapp 30 auf fast 50% erhöhen. US-Präsident Trump hat die Live-Übertragung einer geplanten Hinrichtung Anfang Dezember abgesagt. Auf seiner Online-Plattform schreibt er, der verurteilte Attentäter Hassan werde aber wie geplant erschossen. ARD-Korrespondentin Nina Barth.
2: Die Live-Übertragung hätte eine starke abschreckende Wirkung für die Welt sein können, so Trump. Aber viele anständige Menschen würden lieber nicht mit ansehen, wie Hassan sterbe. Die große Mehrheit der Amerikaner lehnt eine Live-Übertragung der Hinrichtung ab. Der verurteilte ehemalige Militärpsychiater Nidal Hassan hatte 2009 auf dem Militärstützpunkt Fort Hood in Texas 13 Menschen erschossen.
1: In der Fußball-Europa League hat die TSG Hoffenheim gegen Beşiktaş Istanbul aus der Türkei mit 2:3 verloren. Vorher hatte Bayer Leverkusen den polnischen Meister Lech Posen 4:0 besiegt. In der Conference League gewann der SC Freiburg gegen FK Labojonetsk aus Tschechien mit 3:2. In der Gruppenphase im Basketball Eurocup haben die Skyliners Frankfurt bei den London Lions gewonnen mit 81:76. Das waren die Nachrichten. Das Wetter. Morgen erwartet uns nochmal ruhiges Herbstwetter, abseits von Nebel und nach dessen Auflösung gibt es viel Sonnenschein bei Höchstwerten von 14 bis 21 Grad. Die Zeit, es ist 23.03 Uhr.
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4: Vorsicht bitte auf der A49 Gießen Richtung Kassel. Zwischen Ohmtal-Dreieck und Homberg-Ohm-Nord steht ein defekter LKW. Vorsicht bitte auf der A66 Wiesbaden Richtung Frankfurt. Zwischen Frankfurt-Ludwig-Landmann-Straße und Mikkelallee liegt ein Ast. Vorsicht bitte auf der A66 Frankfurt Richtung Wiesbaden. In der Einfahrt Wiesbaden-Mainzer Straße befindet sich eine Ölspur. Die A44 Kassel-Eisenach ist zwischen Ringgau und Sontra-West in beiden Richtungen wegen Tunnelwartungsarbeiten von 20 Uhr bis 4 Uhr morgens gesperrt. Die Umleitungen führen über die U94 und U19. Auf der A60 Mainz Richtung Rüsselsheim ist die Anschlussstelle Rüsselsheim-Mitte wegen Bauarbeiten bis 16. Oktober gesperrt. Der Verkehr wird über die Anschlussstelle Bischofsheim umgeleitet. A67 Mannheim Richtung Darmstadt. Die Auffahrt Funkstadt ist wegen einer Baustelle bis voraussichtlich 20. Oktober gesperrt.
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5: Mit Markus Barsch. Schön, dass ihr da seid. We have Michael, Patrick Kelly sind auch da.
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0: Show. Hier ist Pop, eure Abendshow am Donnerstag. Jetzt in der Kategorie, wie lebensmüde willst du sein? Diego Poncelet. Diego Poncelet, der ist Downhill-Skateboarder aus Spanien. Ja, den Job gibt's wirklich. Was machst du beruflich? Ich bin Downhill-Skateboarder. Nee, bei Diego geht's anders. Ich bin Downhill-Skateboarder. So ungefähr. Kommt da mit Carajo vorbeigekracht. Der hat soeben einen neuen Geschwindigkeitsrekord im aufrecht auf dem Skateboard fahren. Gibt auch noch andere, aber das ist aufrecht auf dem Skateboard. Also er steht mit beiden Füßen, er steht gebeugt, aber er steht. Ne? 151,83 Kilometer pro Stunde. Juh. Schneller als die meisten von uns auf der vollen Autobahn. Julia Buchmeier aus dem Pop die Abendshow Abfahrts-Ausrüstungs-Spezialteam. Das kann uns doch keiner erzählen, Julia, dass das ein ganz normales Skateboard war.
1: Nee, also jedenfalls keins, wie es bei uns irgendwie im Keller oder in der Garage rumsteht oder verstaubt wahrscheinlich bei den meisten. Das ist einmal schon mal deutlich dicker und wurde extra für solche Spezialdisziplinen gemacht. Genauso wie übrigens auch sein aerodynamischer Anzug, die Spezialschuhe und die Handschuhe. Hm. Da hat er mit einem ganzen Team und mit Sessions in einem Windkanal in Genf dran getüftelt. Hm. Und ja, als Kind wollte Diego übrigens Formel-1-Fahrer werden. Also da kommt er jetzt relativ nah ran.
0: Ja, mit Kurven und Geraden und Kilometer pro Stunde hat er jetzt viel zu tun. Aber wenn eure Kinder Skateboard fahren, schaut euch die Videos von diesem Rekord besser nicht an, da wird einem schwindelig. Das hätte auch schief gehen können.
1: Ja, total.

0: Alle. Also bei so 18% Steigung, Kurven und über 151 km/h auf gerade mal 2,2 Kilometern. Mhm. Ausgesucht hat er sich dafür eine Strecke in Kanada, die Route du Pont in der Provinz Quebec, mit so einer ganz langen, ganz steilen Geraden. Und er ist vor allem auch gleich zweimal runter, diese Strecke.
1: Warum denn zweimal? Was hat denn beim ersten Mal nicht
0: geklappt? Ja, der Wind war nicht optimal. Ach so. Er hat zwar mit dieser ersten Fahrt vor 5 Tagen auch schon den bisherigen Weltrekord geknackt. Hm. Es waren aber halt nur knapp über 146 Kilometer pro Stunde.
1: Ach so. Das kann man so auf gar keinen Fall stehen lassen.
2: Natürlich. Ja.

0: 20 nach 11 ist hier. Hallo, es ist Pop, eure Abendshow. So rum, sicher. Ihr habt noch gar nicht gelacht heute? Come on. Wir machen das sofort. Wir drehen es ins Gegenteil um. Das machen wir zusammen mit Johann König, Grandmaster of Comedy. Da hieß es noch gar nicht Comedy, glaube ich. Johann König. Der hat ja eine schöne Erkenntnis neulich mitbekommen, ne? Jeder dritte Erwachsene sei inzwischen Smartphone-süchtig. Johann König gehört wohl dazu.
1: Natürlich habe ich den Umgang gelernt, den Umgang mit Social Media, mit dem Handy. Ich habe es alles gelernt über die Jahre. Ich beherrsche den Kram und ich weiß ganz genau, ja, wenn meine Kinder mich dabei beobachten, wie ich lässig mit dem Smartphone hantiere, ja, wie ich surfe und scrolle und like, wie ich chatte und poste und swipe, dann denken meine Kinder immer nur das eine. Was für ein Opfer. Typisch Generation Klapphülle. Ja, so werden wir genannt, Generation Klapphülle. Mein Sohn hat mich neulich gefragt, Papa, warum hast du eigentlich eine Klapphülle am Handy? Da habe ich gesagt, was, wieso nicht, das habe ich immer. Papa, eine Klapphülle heißt, du bist kurz vorm Sterben. Da habe ich zu ihm gesagt, Obacht, Sportsfreund. Da hat er gesagt, was heißt denn Obacht, Sportsfreund? Wie redest du denn? Ich rede, wie mir der Schnabel gewachsen ist. Wie was? Was denn für ein Schnabel? Das sagt man so. Papa, wer sagt sowas? Niemand sagt sowas. Was soll an einer Klapphülle schlecht sein? Papa, bitte, denk doch mal an dein Image. Klapphüllenleute, das sind Leute, die sich in den Sessel setzen, sich die Lesebrille zurechtschieben, die Klapphülle aufklappen und dann mit dem Zeigefinger so konzentriert ihre PIN eingeben, als würden sie eine Bombe entschärfen.

0: Auch mal wieder schön. Train Drops of Jupiter in eurer Abendshow. Es ist 11:30.
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2: Heute Nacht bleiben bei uns in Hessen die Höhenlagen klar, während sich in den Niederungen häufig Nebelfelder breit machen. Auf den Odenwaldhöhen bleibt es dazu mit 10 Grad am mildesten. Besonders frisch wird es mit 3 Grad an Haune und Fulda. Morgen gibt es mit 14 bis 21 Grad den wärmsten Tag der Woche, doch der startet in vielen Niederungen erst einmal neblig. Im Tagesverlauf kämpft sich die Sonne durch, durchweg goldenes Oktoberwetter herrscht in den Höhenlagen. Am wärmsten wird es rund um Michelstadt mit 21 Grad.
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3: Vorsicht bitte auf der A66 Wiesbaden Richtung Frankfurt. Zwischen Frankfurt-Ludwig-Landmann-Straße und Nickelallee liegt ein Ast. Vorsicht bitte auf der A67 Darmstadt-Mönchhof-Dreieck. Zwischen Dreieck Darmstadt-Griesheim und Büttelborn sind Personen auf der Fahrbahn. Die A44 Kassel-Eisenach ist zwischen Ringgau und Sontra-West in beiden Richtungen wegen Tunnelwartungsarbeiten von 20 Uhr bis 4 Uhr morgens gesperrt. Die Umleitungen führen über die U94 und U19.
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0: Und hier ist Pop, eure Abendshow. Am Donnerstagabend mit Markus Barsch und Teddy Swims.
4: Hi.

0: Es ist ein Zufall, dass The Weeknd hier kommt. Wollte gar nichts zum Weeknd sagen eigentlich, was morgen anfängt. Ja, hallo, hier ist Pop, eure Abendshow. Jetzt neue Musik aus Berlin. Schon mal gehört vom Wort Cuffing Season? C-U-F-F-I-N-G, Season, Cuffing Season. Hey, was haben Handschellen damit zu tun? Ja, genau, Cuff, Englisch Handschelle. Eine Cuffing Season, das ist die Zeit, so gerade jetzt, so ab Oktober, wenn es wieder früher dunkel wird und kälter wird und man ist mehr drin, vorm Fernseher vielleicht, unter der Decke gekuschelt, so auf dem Sofa und im blöden Fall ist man dabei allein. Und weil das nicht so toll ist, kettet man sich schnell, mit Handschellen vielleicht, an jemanden für den Winter. Das ist die Cuffing Season. Das machen gar nicht so wenige Menschen. Vielleicht kennt ihr auch im Bekanntenkreis Menschen, die zufällig im Herbst immer einen Freund haben oder eine Freundin. Die Cuffing Season. Die Beziehung endet dann meistens auch wieder im Frühling. Naja, vielleicht sollte Kyla Shikes, der geilste Künstlername, die heißt eigentlich Kaya Loska, nennt sich Kyla Shikes. Wenn wir sie mal im Interview haben, müssen wir unbedingt fragen, das hast du gemacht wegen geiler Scheiß, oder? Das hört man ja, das ist ja eins wie das andere. Geiler Scheiß, Kyla Shikes. S-H-Y-X übrigens geschrieben, Kyla Shikes. Die sollte das vielleicht mal testen mit der Cuffing Season. Deutsche Sängerin, YouTuberin aus Berlin, die hat vor 10 Jahren mit 14 im Kika als Schauspielerin angefangen, in der Mädchen-WG. Und mittlerweile macht sie viel Musik und sie hat über genau dieses Gefühl, was da jetzt aufkommt in vielen. Mann, oh, jetzt kommt der Wind, ich bin alleine. Einen Song geschrieben, der heißt Oktober. Genau das Richtige für 23.43 Uhr folgende. Kyla Shikes, Oktober.
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jetzt wird es immer schief. Das Ende ist so schön komponiert worden bei den Red Hot Chili Peppers. Snow, hey ho. Das muss man unbedingt bis zum Ende ausspielen. Huch, ist ja schon gleich 12. Was poppt denn hier noch für ein Posting auf wie ein Pilz aus dem Boden in unseren Lieblings-Sozial-O-Netzwerken? Hier, das ist hübsch. The Real Lauri postet mit Hinblick auf die Zeitumstellung demnächst. Meine Mutter meinte, wenn wir nach Polen fahren, dann brauchen wir 7 Stunden. Aber wegen der Zeitumstellung sind es dann nur 6. Und in diesem Moment wurde mir klar, von wem ich meine Mathekenntnisse geerbt habe. Es war Pop die Abendshow mit Markus Bar. Schön, dass ihr da wart. Bleibt da, hier ist gleich Ben.

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1: Um 0 Uhr mit Stefan Schiebelhut. Auch nach dem Jahr 2035 sollen in der EU Neuwagen mit Verbrenner oder Hybridmotor verkauft werden dürfen. Darauf haben sich Frankreich und Deutschland geeinigt. Ein Sprecher der Bundesregierung sagte, das Abkommen sei auf der Zielgeraden. ARD-Korrespondent Andreas Meyer-Feist.
2: Das CO2-Reduktionsziel würde von 100% auf 90% sinken. Die Automobilindustrie müsste auch nicht an anderer Stelle ausgleichen. Und dadurch unterscheidet sich das Papier deutlich vom Vorschlag der EU-Kommission. Die EU-Kommission wollte, dass die Hersteller die 10%-Lücke auf eine andere Weise füllen. Zum Beispiel, indem umweltfreundliche Materialien verbaut werden.
1: Arbeitsminister Schweizer geht davon aus, dass die Rentenreform gelingen wird. In seinem ersten Interview im neuen Amt zeigte sich der SPD-Politiker optimistisch. ARD-Hauptstadtkorrespondent Oliver Neuroth.
3: Seine Vorgängerin Baas hatte eine Reform angestoßen, eine Fachkommission Vorschläge für die Rente der Zukunft vorgelegt. Zum Beispiel, dass der frühere Renteneintritt eingeschränkt werden soll oder dass ein Teil der Rentenbeiträge künftig am Kapitalmarkt investiert wird. Die Bundesregierung stehe hinter den allermeisten der insgesamt 33 Vorschläge, sagt Schweizer im SWR-Interview. Da werde man zügig vorankommen.
1: Der Bundestag hat 2 Auslandseinsätze der Bundeswehr verlängert. Deutsche Soldatinnen und Soldaten können damit weiter zum Roten Meer und in den Südsudan entsendet werden. ARD-Korrespondent Katrin Aue.
4: An der EU-Marinemission EUNAVFOR Aspides dürfen bis zu 350 deutsche Soldatinnen und Soldaten teilnehmen. An der UN-Mission UNMISS maximal 50 Bundeswehrkräfte. Aspides hat das Ziel, im Roten Meer und in einer angrenzenden Meerenge Schiffe vor den Angriffen der jemenitischen Houthi-Rebellen zu schützen. UNMISS wiederum ist im Auftrag der Vereinten Nationen im afrikanischen Südsudan tätig. Dort herrscht Bürgerkrieg.
1: In der Fußball-Europa League hat die TSG Hoffenheim gegen Beşiktaş Istanbul aus der Türkei mit 2:3 verloren. Vorher hatte Bayer Leverkusen den polnischen Meister Lech Posen 4:0 besiegt. In der Conference League gewann der SC Freiburg gegen FK Jablonec aus Tschechien mit 3:2. In der Gruppenphase im Basketball-Eurocup haben die Skyliners Frankfurt bei den London Lions gewonnen mit 81:76. Und in der Handball-Bundesliga hat die HSG Wetzlar gegen Erlangen verloren 30:34. Das waren die Nachrichten. Das Wetter, heute Nacht kühlt es ab auf 8 bis 3 Grad. In den Niederungen breitet sich wieder Nebel aus. Sobald der sich am Tag aufgelöst hat, scheint die Sonne und die Temperaturen steigen auf 14 Grad an der Lahn bis 21 Grad in Südhessen. Die Aussichten am Wochenende wechselhaft mit Schauern und kühler. Samstag bis 15, Sonntag bis 14 Grad. Die Zeit 0:03 Uhr.
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5: Auf der A60 Mainz Richtung Rüsselsheim ist die Anschlussstelle Rüsselsheim-Mitte wegen Bauarbeiten bis 16. Oktober gesperrt. Der Verkehr wird über die Anschlussstelle Bischofsheim umgeleitet. A67 Mannheim Richtung Darmstadt. Die Auffahrt Funkstadt ist wegen einer Baustelle bis voraussichtlich 20. Oktober gesperrt. A60 Egelsbach Richtung Oberursel. Die Auffahrt Offenbach-Taunusring. Taunusring ist wegen Bauarbeiten bis 18. Oktober gesperrt. Die B49 Gießen-Alsfeld wird in der Ortsdurchfahrt von Grünberg zwischen Schulstraße und Bismarckstraße wegen des Grünberger Gallusmarktes bis Freitag in beiden Richtungen gesperrt. Der Verkehr wird innerörtlich umgeleitet.
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6: Mit Ben Sträubel. So, das fühlt sich an wie Freitag. Ich habe jetzt eben mein Passwort. Ich wusste, ich gebe es falsch ein.

0: hatte einen falschen Buchstaben gedrückt und ich habe trotzdem weitergeschrieben und Return. Um dann zu lesen, ungültiger Benutzername oder Passwort. Aber ich dachte, alles, was ich davor geschrieben habe, kann doch nicht umsonst gewesen sein. Das ist so diese Einstellung, die man an so einem Freitag bekommt. Aber wir sind ja hier zusammen, ne? Bis fünf.
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live. Hier ist die Popnacht und schon sind wir drin hier in diesem 16.10. So geht das los mit dem Freitag. Ich meine, heute habt ihr nochmal die Möglichkeit, euch bei eurem Vorgesetzten zu bedanken. Heute ist der International Boss Day, der Cheftag. An diesem Tag bedanken sich Angestellte gewöhnlich für den netten und fairen Umgang ihrer Vorgesetzten übers Jahr. Und haben sich wahrscheinlich auch Chefs ausgedacht, genau diesen Tag. Aber man muss natürlich auch sagen, es gibt auch so Sätze, die Chefs äußern. Also egal, wo man hinkommt, sind immer die ähnlichen Sätze. Und was bedeuten die? Das ist wie bei einem Arbeitszeugnis, man muss es auch lesen können. Zum Beispiel, wenn man sagt, das ist eine klassische Win-Win-Situation, habt ihr vielleicht ja auch schon mal gehört. Das heißt ja eigentlich nur, ein riesiger Gewinn für mich, aber ein Haufen Arbeit für euch. Oder dieses Ding, meine Tür steht für euch immer offen. Aber mein Geist ist geschlossen, also niemals reinkommen. Ja, bin immer für konstruktive Anregungen, heißt, solange sie exakt meiner Meinung entsprechen. Oder schreiben Sie mir dazu doch mal eine kurze Mail. Das bedeutet, wenn du dir die Mühe machst, lese ich das vielleicht. Aber wenn nicht, hat sich das Thema von selbst erledigt. Hände sind gebunden, heißt also, ich habe keine Lust, das weiter zu bearbeiten. Sobald wir wieder Budget dafür haben, gehen wir das sofort an. Auch ein sehr schöner Satz, hört man immer mal wieder. Heißt so viel wie, das wird niemals passieren. Oder das war eine strategische Entscheidung im Strategiekreis. Auch sehr lustig, wir haben einen Fehler gemacht. Das bedeutet aber, wenn ich das Wort Strategie nutze, klingt das eher ein bisschen gewollt. Das Wichtigste ist natürlich, wir haben auch ein Herz für Chefs, weil in Führungsetagen, da sind 6-mal häufiger Psychopathen beschäftigt als in allen anderen Berufen und im Leben ansonsten. Also insofern nehmen wir natürlich auch die Chefs mit auf in den Therapiekreis und heute sind wir einfach freundlich und denken uns unseren Teil, wie das ganze Jahr schon.

Chico. Macht auch Spaß, der Song. Ne? Mit Chico, DJ Goja, Jason Derulo und Melody. Das ist ein kultischer Song und gleich danach, wenn ich mit dem rechten Bein aufgehört habe zu wackeln, gewinnt ihr ein Popnacht-Package und vorher aber noch zwei Hits in einer Sekunde erkennen.

0: Es ist jetzt 0.21 Uhr, noch eine Gefahrenstelle von der A31. Da sind Menschen auf der Fahrbahn. Da passt ihr bitte auf, A31 Emden-Leer zwischen Nehemoor und Fehnhusen. Hier ist die Popnacht.
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0: Die werdet ihr doch wohl erkennen. Also ich schicke euch erstmal ein gutes Energiefeld. Und die Erkenntnis, dass diese beiden Nummer 1 Songs jetzt sofort bei euch aufpoppen und ihr sagt, ach, das waren die. Aha, Konzentration. 07221 2011. Welche beiden Hits waren denn das, die heute Geburtstag feiern für ein Popnacht-Package?

Die Purple Disco Machine, aber das heißt mal Luck, ist ein neuer Hit von der Purple Disco Machine, den wir gerade gehört haben. Jetzt wird es ein Hauch von Romantik. In dieser Show muss ja auch ein bisschen Romantik her. Let Her Go von Passenger. Eine Gefahrenstelle von der A226 Bad Schwartau in Richtung Travemünde. Da liegen Leitbarken, die gehören da auch nicht hin. Zwischen Dreieck Bad Schwartau und Lübeck Dänischburg. Die Popnacht am Freitag. 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
1: Es ist 0.30 Uhr.
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6: Heute gibt es mit 14 bis 21 Grad den wärmsten Tag der Woche, doch der startet in vielen Niederungen erst einmal neblig. Im Tagesverlauf kämpft sich die Sonne durch. Durchweg goldenes Oktoberwetter herrscht in den Höhenlagen. Am wärmsten wird es rund um Michelstadt mit 21 Grad. Morgen folgt aus Nordwesten der Wechsel hin zu kühlerem und nasserem Wetter, bei dann nur noch maximal 15 Grad.
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7: Vorsicht bitte auf der A7 Fulda Richtung Kassel. Zwischen Guxhagen und Dreieck Kassel Süd steht ein defekter LKW. Die A44 Kassel-Eisenach ist zwischen Ringgau und Sontra West in beiden Richtungen wegen Tunnelwartungsarbeiten von 20 Uhr bis 4 Uhr morgens gesperrt. Die Umleitungen führen über die U94 und U19.
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1: Und die am meisten unterschätzte Höchsttemperatur heute in Putbus bekommen wir 17 Grad. Hier ist die Popnacht. Mein Name Ben Sträubel und das Somber und Undressed.

0: Niklas aus Hügelsheim, guten Morgen.
1: Moin.
0: Und du hast das sofort erkannt, was da vorbeigerauscht ist an dir, ne?
1: Ja, genau.
0: Ja, lass hören.
1: Einmal Red Red Wine und dann das zweite war One Moment in Time.
0: Und würdest du denn auch die Interpreten noch nennen können? Das wäre mir ein Vergnügen.
1: Ich glaube Red Red Wine von UB40 und One Moment in Time von Whitney Houston.
0: So ist das. Die grüßt aus der Cloud und freut sich auch darüber, dass du das mal so locker gelöst hast. Du fährst gerade mit deiner Partnerin vom fantastischen Spiel SC Freiburg gegen FK Jablonec. Ist ja für Freiburg gut ausgegangen mit 3-2. Und du als Freiburg-Fan, was würdest du sagen, was war denn der stärkste Moment oder der für dich aufregendste Moment im Stadion?
1: Ja, ich glaube, in der 50. war es, da war mal kurz für, ich glaube, schon 5 Minuten unterbrochen wegen Videobeweis, wo dann als Tor für Freiburg gezählt hat.
0: Okay, ja, siehst du, das ist natürlich immer so spannend, wenn es dann so knapp ausgeht, war das natürlich, aber die Unterbrechung war das Aufregendste. Dann konntest du zumindest mal dich deiner Partnerin widmen in diesem Moment, ja, und die konnte ein wenig trösten. Seid ihr immer zu zweit im Stadion, oder?
1: Meistens.
0: Ja, du hast sie nicht gezwungen oder so, oder umgekehrt.
1: Nein.
0: Dann ist es in Ordnung. Wie geht denn das weiter die Nacht noch? Oder hast du tagsüber was zu tun noch? Oder hast du frei heute an diesem Freitag?
1: Nein, wir arbeiten beide morgen.
0: Ja, was darfst du machen?
1: Nachher. Ich arbeite im Büro und sie auch. Also,
0: im Büro ist egal was. Ne? Hauptsache im Büro, haben die Eltern gesagt.
1: Ja, genau.
0: Mach was Anständiges, dass du ein Dach über dem Kopf hast. Den Beruf wollen wir nicht nennen, hauptsächlich im Büro.
1: Ja. Genau.
0: Ich wünsche euch einen guten Heimweg, ne? Und schick dir was zu. Bis bald. Ciao, ciao.
1: Danke dir. Ciao.

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Es ist 12:45 und wir haben noch zwei Gefahrenstellen. Einmal die A3 Oberhausen Richtung Köln. Da sind Fahrradfahrer auf der Autobahn zwischen Solingen und Dreieck Langenfeld. Und A7 Hannover in Richtung Hamburg. Da liegen Gegenstände zwischen Soltau Ost und Schneeferdingen.

American Girls, Harry Styles in der Popnacht. Den Kreativen gehört die Nacht. Und Jürgen aus Friedrichshafen vielleicht, also der ein oder andere Kenner hat ihn schon mal gehört und liebt ihn auch. Also er hat schon noch eine Fanbase. Ich gehöre mit dazu. Jürgen war mal ein großer Marketingmanager, hat dann gesagt, ich möchte aber eigentlich Rockstar sein und das schon seit ich Kind bin. Und Kind war. Und jetzt hat er sich ein Kellerstudio eingerichtet und übt da immer kräftig, nimmt Sachen auf, schickt es auch mal vorbei mit der großen Beschreibung, dass er natürlich unsere Meinung auch da hören möchte. Und ich gebe das mal gleich zur Kenntnis, was er aus Wonderful Life von Black gemacht hat. Das ist von mir noch nicht gehört worden. Wir hören das, wenn dann gemeinsam. Gleich nach Giant Rooks und dem neuen Hit Slow Dance.

0: Brooks heißt Slow Dance for a Minute. Noch kurz mal Luft holen und dann ist Jürgen da.
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0: Jürgen aus Friedrichshafen hat ein Kellerstudio. Er träumt davon, ein Rockstar zu sein, irgendwann mal im Madison Square Garden ein großes Konzert zu geben. Und er hat heute Nacht sich einen Song vorgenommen, nämlich der kommt sofort nach diesem Falschfahrer, der uns da reingefahren ist jetzt. Ne? Aber hoffentlich nicht deswegen ein Falschfahrer auf der A44 Mönchengladbach-Aachen. Zwischen Alsdorf und Grenzübergang Lichtenbusch kommt ein Fahrzeug entgegen. Bitte äußerst rechts fahren, nicht überholen. Wir melden es, wenn die Gefahr vorüber ist. Auf der A44 Mönchengladbach-Aachen zwischen Alsdorf und Grenzübergang Lichtenbusch ein Falschfahrer unterwegs. Äußerst vorsichtig fahren. So, Jürgen aus Friedrichshafen, das hat er gemacht aus Black's Wonderful Life.

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1: Um 1 Uhr mit Ramin Movasakian. Bundeswirtschaftsministerin Reiche muss ein Video auf Instagram über die Linkspartei löschen. Das Bundesverfassungsgericht hat einem Eilantrag der Partei Die Linke zugestimmt. Reiche sagt in dem Video, dass die Partei Antisemitismus offen lebe. Aus Berlin berichtet Oliver Neuroth.
2: Reiches Ministerium reagiert nüchtern auf die Nachricht aus Karlsruhe. Man werde die Entscheidung des Bundesverfassungsgerichts nun prüfen und die Konsequenzen selbstverständlich umsetzen, teilt das Bundeswirtschaftsministerium mit. Die Linke als Gewinnerin des Rechtsstreits reagiert geradezu euphorisch. Bundesgeschäftsführer Ehling spricht im Interview mit dem Spiegel von einer Schmutzkampagne der CDU-Ministerin gegen die Linke, die gerade wie ein Kartenhaus in sich zusammenfällt. Reiche habe versucht, die Linke mit gezielten Unterstellungen zu diskreditieren, sagt Ehling.
1: Rauchen wird in Zukunft deutlich teurer. Der Bundestag hat am Abend einem Gesetzentwurf zur Erhöhung der Tabaksteuer zugestimmt. Der Preis für eine Schachtel mit 20 Zigaretten soll demnach bis 2030 schrittweise um rund 4 Euro steigen. Die Bundesregierung will dadurch insgesamt rund 12 Milliarden Euro an zusätzlichen Steuergeldern einnehmen. Deutschland und Frankreich wollen das geplante Verbrenner aus der EU ab 2035 aufweichen. Wie die Nachrichtenagentur AFP berichtet, haben sich beide Länder jetzt auf eine gemeinsame Position geeinigt. Unter anderem geht es um die sogenannten Flottengrenzwerte. Die EU-Kommission will, dass Automobilhersteller die durchschnittlichen CO2-Emissionen ihrer Fahrzeugflotten um rund 90% reduzieren und die verbleibenden 10% beispielsweise durch Biokraftstoffe ausgleichen. Der deutsch-französische Vorschlag sieht jetzt vor, dass diese 10% entfallen. In der Fußball-Europa League hat die TSG Hoffenheim auch ihr zweites Spiel verloren. Gegen Beşiktaş Istanbul hieß es am Ende 2:3. Torhüter Oliver Baumann appellierte nach dem Spiel, trotz der vierten Niederlage in Serie die Ruhe zu bewahren.
3: Wir alle vertrauen voll dem Weg und das sieht man auch, wir versuchen es umzusetzen. Da möchte ich jetzt nicht zu negativ rein, nur weil wir jetzt verloren haben. Da muss man jetzt schon aufpassen, dass wir jetzt nicht auch Dinge suchen und irgendwo herbeiziehen, um einfach dann drauf zu hauen.
1: Besser lief es in der Europa League für Bayer Leverkusen. Am frühen Abend gewannen die Leverkusener 4:0 beim polnischen Club Lech Posen. In der Conference League gewann der SC Freiburg sein erstes Spiel mit 3:2 gegen FK Jablonec aus Tschechien. Das Wetter für Deutschland: In der Nacht ist es im Nordwesten bewölkt, sonst oft sternenklar.

0: regnet immer mal wieder. Im restlichen Land scheint häufig die Sonne. Die Temperaturen erreichen maximal 15 bis 23 Grad. Am Samstag im Süden regnerisch, auch sonst meist grau, dazu 9 bis 17 Grad. Die Zeit 1.03 Uhr.
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2: A7 Kassel Richtung Hannover. Die Anschlussstelle Seesen ist wegen Bauarbeiten bis ca. 5.30 Uhr gesperrt. Die A44 Kassel-Eisenach ist zwischen Ringgau und Sontra-West in beiden Richtungen wegen Tunnelwartungsarbeiten von 20 Uhr bis 4 Uhr morgens gesperrt. Die Umleitungen führen über die U94 und U19. Auf der A60 Mainz Richtung Rüsselsheim ist die Anschlussstelle Rüsselsheim-Mitte wegen Bauarbeiten bis 16. Oktober gesperrt. Der Verkehr wird über die Anschlussstelle Bischofsheim umgeleitet.
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3: Mit Ben Sträubel. Ich habe mich schon die ganze Zeit gewundert, was riecht hier so nach Sonnencreme. Es ist eine Handcreme, die wohl jemand vergessen hat. Aus dem Supermarkt sehe ich hier. Ich kenne die Marke. Aha. Panthenol Handcreme. Na gut, okay. Das muss irgendwie entfernt werden hier. Ich weiß nicht, wo ist Personal zum Handcreme entfernen? Ich mag den süßlichen Geruch nicht. Also, jetzt werden wir uns gleich mal ein bisschen abreagieren beim Klopfen, beim Lenkradklopfen. Ihr habt ja vielleicht eins vor euch oder hinter euch. 0722 1 2011, wir suchen einen lauten Hit, euren Lieblingshit, den ich dann lauter spiele. Also, welchen Song würdet ihr gerne hören? 0722 1 2011.
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2: Hier in der Popnacht kommen die Vorschläge aus Berlin und Nordrhein-Westfalen. Evelyn aus Berlin, guten Morgen.
3: Guten Morgen.
2: Und du bist schon in den Weihnachtsvorbereitungen. Du strickst kreative Socken.
3: Ich stricke kreative Socken für meine Freundin. Ja.
2: Und du hast geschrieben, das sind Reste, die du verwehrt hast, die du überall gefunden hast.
3: Das sind Reste. Ich habe immer mal Reste von anderen Leuten bekommen und da mache ich das jetzt für Weihnachten.
2: Aber die sind gewaschen worden vorher, die Socken von anderen Leuten, die du da verarbeitest.
3: Natürlich.
2: Ja, okay. Dann wünsche ich dir sehr viel kreative Kraft heute Nacht. Du hast dir ausgesucht von Rod Stewart, Young Turks. Ja.

0: Oder vielleicht auch einen ganz anderen. Joachim aus Remagen. Guten Morgen, Joachim. Oder nee, Peter ist es. Ah ja, der Peter aus Essen. So, jetzt haben wir hier verguckt. Peter?
1: Ja?
0: Ah, du bist da. Ah, du fährst zum Flughafen. Wohin? An welchen?
1: Köln-Bonn.
0: Und wo geht's denn dann hin?
1: Nach Mallorca, Cala Radiala.
0: Bist du ganz alleine oder mit Family oder Partnerin oder Partner?
1: Nee, ganz alleine.
0: Machst du das öfter mal alleine Urlaub?
1: Ja.
0: Und wie lange bleibst du?
1: 10 Nächte.
0: Gibt's irgendjemanden, den du zurücklässt, der sagt, warum hat er mich nicht mitgenommen?
1: Nein.
0: Okay, nein, dann kann man das auch machen. Aber Mallorca ist ja auch schön, ne? Muss man ganz klar sagen. Hast du da ein Haus oder machst du Hotel oder Zelt?
1: Hotel.
0: Du hast ja ausgesucht von Faithless Insomnia.
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0: Da macht man auch nichts falsch, ne? Lenkradklopfer, Klassiker. Faithless Insomnia gegen Rod Stewart, Young Turks. Ihr entscheidet, was wir hier lauter spielen sollen. 0-7-2-2-1-20-11. Rod Stewart oder Faithless Insomnia. Tschüss, Evelyn, und dir einen guten Flug. Peter, ne? Ciao, ciao.

0: 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Marc Forsters, neuer Hit in der Popnacht.
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0: Wir lösen es auf. Also die Vorschläge.

Nacht kamen aus Nordrhein-Westfalen und Berlin. Evelyn aus Berlin war für Rod Stewart und Young Turks. Peter aus Essen, der war für Faithless Insomnia und wieder einmal hat Faithless gewonnen. Das ist schon schwer, natürlich gegen diesen Songvorschlag anzukämpfen. 66% aller Anrufer bekommen keinen Schlaf, was ja auch nicht zu meinem Nachteil ist.

1.25 Uhr und da fährt kein Falschfahrer mehr auf der A44. Das ist eine Entwarnung für alle, die da unterwegs sind. A44 Mönchengladbach-Aachen zwischen Alsdorf und Grenzübergang Lichtenbusch.

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1: Macy Peters und My Regards, es ist 1.31 Uhr.
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3: Heute gibt es mit 14 bis 21 Grad den wärmsten Tag der Woche. Doch der startet in vielen Niederungen erst einmal neblig. Im Tagesverlauf kämpft sich die Sonne durch. Durchweg goldenes Oktoberwetter herrscht in den Höhenlagen. Morgen folgt aus Nordwesten der Wechsel hin zu kühlerem und nasserem Wetter bei dann nur noch maximal 15 Grad. Der Sonntag bringt gebietsweisen Regen bei maximal 14 Grad. Die neue Woche beginnt trocken und wieder sonniger bei langsam wieder steigenden Temperaturen.
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4: A7 Kassel Richtung Hannover. Die Anschlussstelle Seesen ist wegen Bauarbeiten bis ca. 5.30 Uhr gesperrt. Die A44 Kassel-Eisenach ist zwischen Ringgau und Sontra West in beiden Richtungen wegen Tunnelwartungsarbeiten von 20 Uhr bis 4 Uhr morgens gesperrt. Die Umleitungen führen über die U94 und U19. Auf der A60 Mainz Richtung Rüsselsheim ist die Anschlussstelle Rüsselsheim-Mitte wegen Bauarbeiten bis 16. Oktober gesperrt. Der Verkehr wird über die Anschlussstelle Bischofsheim umgeleitet.
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1: Und die am meisten unterschätzte Höchsttemperatur heute auf Wangerooge. Da bekommen wir 16 Grad. Hier ist die Popnacht. Ich bin Ben Streubel.

0: Mendes und Treat You Better. Vielleicht gibt es auch noch den einen oder anderen unter euch, der sich gerade noch mal anfasst und sagt, ach, ich bin ja noch auf dem Weg vom Fußballstadion nach Hause, vielleicht von Freiburg oder von Hoffenheim. Wir kehren mal kurz den Fußball des Abends zusammen. Die Freiburg-Fans, die sind im Stadion schon übermütig geworden. Freiburg hat am ersten Spieltag der Conference League ja gewonnen gegen FK Jablonec aus Tschechien. Auf einem Schild der Fans bei der Choreografie, da stand der Traum vom Titel bleibt. So, im Mai haben sie ja erst das Finale der Europa League verloren. Wie findet Mittelfeldmann Maximilian Eggestein eigentlich diesen Bild von diesen Wunsch von diesem Schild?
1: Die Fans dürfen träumen. Wir wollen schon realistisch rangehen.
0: Ja, immer gut, ne? Träumen erlaubt. Doch schön. Für Hoffenheim, da lief es in der Europa League nicht so gut. Zu Hause 2-3 verloren gegen Beşiktaş Istanbul. Es war tatsächlich das dritte Mal in Folge, dass 2-3 verloren wurde. Cheftrainer Christian Ilzer mit einer kurzen Analyse dazu.
2: Wir sind enttäuscht. Es nervt.
0: Ja, so, mehr muss man auch nicht sagen. Ne? Die schauen wahrscheinlich hoffnungsvoll auf das Bundesligaspiel am Wochenende gegen Gladbach. Gladbach steht auf dem letzten Tabellenplatz und hat immer noch keinen Punkt geholt. Noch einen schnellen Glückwunsch auch nach Leverkusen. 4-0 gewonnen am frühen Abend gegen die Polen Lech Posen. Und ausführliche Analysen zu den Spielen gibt es auf sportschau.de, also was zu feiern. In Freiburg dieses 3-2 gegen FK Jablonec und ein bisschen traurig, ein Tränchen kullert immer noch in Hoffenheim bei diesem 2-3 gegen Beşiktaş Istanbul. Hier ist

auf Bands Back and Loose Sand in der Popnacht. Es ist 1.46 Uhr auf der A9 Halle Leipzig in Richtung Berlin. Da steht ein defekter LKW auf der Fahrbahn zwischen Tourland und Dessau Süd. Ein schöner Song für Helmut Hintersteiner aus Linz. Der hat eine WhatsApp geschrieben. Die kann ich nicht so genau einordnen. Er schreibt, ich zahle mit Karte und gebe Trinkgeld in Bar. Das mache ich seit vielen Jahren. Das ist ein Punkt. So. Keine Ahnung, ich habe gar keine Frage dazu gestellt, aber ich meine, vielleicht ist es so eine Art Jeopardy, ne? Da kommt die Antwort und ich muss mir die Frage ausdenken jetzt. Ne? Was machst du eigentlich mit Karte und Bargeld? Aber den Song hat er sich ausgesucht und der ist doch ganz cool.

0: Easy Lover Philipp Bailey und Phil Collins in der Popnacht. Den Kreativen gehört die Nacht, aber auch denjenigen, die ein bisschen so unterhalb des Kommunikationsradios sich bewegen möchten. Das nennt man Funken. Da muss es erst wieder jemanden geben, der das abhören kann, weil niemand denkt, dass noch jemand funkt. Aber einen haben wir dabei übersehen, nämlich René aus Wehrheim. Guten Morgen, René.
1: Ja, grüß dich, Benni.
0: Du hast ja ein CB-Funkgerät zugelegt, das du gerade installierst. Wie schön.
1: Ja.
0: Ja, ist das sowas, was so eigentlich nur 2 Kilometer weit geht, oder?
1: Nee, also so mindestens 10, 20 Kilometer, denke ich mal.
0: Ja, und hast du eine Antenne auf dem Dach dazu?
1: Nee, ich habe mir im Garten das hingestellt, so mit so einem, ja.
0: Funkturm.
1: Nein, ist es so ein, wo du die Winterräder.
0: Winterräder, so, du meinst Outdoor-Reifen oder was?
1: Ja, genau. Und dann habe ich mir da so noch ein paar Alustangen draufgestellt.
0: Auf die Autoreifen?
1: Nein, auf den Ständer einfach.
0: Mhm. Ich habe so richtig keine Vorstellung, ehrlich gesagt. Also du auf die
1: Winterräder. Musst du vorstellen,
0: ist ja nicht schlimm. Okay, du hast auf jeden Fall eine große Antenne. Und jetzt hast du dieses CB-Funkgerät. Wen funkst du denn da an?
1: Ich bin noch am Suchen. Also ich habe bisher 3 Leute gefunden, die auch in der Umgebung von 20 Kilometern noch am Funken
0: das
1: sind.
0: Das ist doch super. Und was sind die Themen, die man da bespricht?
1: Ja, einfach so, hallo, ihr Boomer, seid ihr auch noch da?
0: Ach so, das ist dann Anspruch, Ansprache. Also, hallo, ihr Boomer, seid ihr auch noch da?
1: Nee, das sind ja die das noch nutzen. Also seit WhatsApp und Co. Ist ja...
0: Also das hat so ein bisschen was von Walking Dead, ehrlich gesagt, so diese ganze Situation, die du mir gerade beschreibst. Und ich stelle mir so eine Bude vor mit diesen Winterreifen, die da liegen, alles verrostet, da sind Antennen aufgebaut und dann sitzt da jemand rum und hallo, ihr Boomer, seid ihr da? Hört mich jemand?
1: Nee, aber Benni, überleg mal, andersrum, wenn Internet ausfällt...
0: Ja,
1: und wer kann da noch mit deiner kommunizieren?
0: Ja, da bist du der Prepper, der gewinnt. Dann besorgt mir auch so ein Ding, dann funke ich mit dir, ne? Wo gibt's denn hier noch eine Dose?
1: Nee, ich hab von Benni gehört über 3 Stationen, dass er gesagt hat, ihr habt eine gute Nacht. Und wir können zwar keine Musik abspielen, weil MP3 funktioniert nicht.
0: Hab ich das gesagt? Ich?
1: Nein, das ist
0: weiter. Achso, das ist dein Horror. Deine Horrorvorstellung ist das. Du bist auf jeden Fall vorbereitet. Ich weiß, wo ich dich finde. Ja, also René in Wehrheim wird uns für uns sorgen, dass wir Kommunikation betreiben. Ich spiele deinen Lieblingssong, der kommt nicht aus dem Funkgerät. Ciao, ciao.

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1: Um 2 Uhr mit Ramin Movasagian. Die EU-Staats- und Regierungschefs haben sich bei ihren Haushaltsberatungen am Abend in Brüssel nicht einigen können. Aus deutschen Regierungskreisen war danach von einer kontroversen Debatte die Rede. Aus Brüssel berichtet Andreas Meyer-Feist.
2: Deutschland und andere Länder, die hohe EU-Mitgliedsbeiträge aufweisen, lehnen den Vorschlag der EU-Kommission, aber auch den des EU-Parlamentes ab. Beide Vorschläge sehen deutliche Steigerungen vor. Dabei geht es um insgesamt 2 Billionen Euro von 2028 bis 2034. Deutschland, Österreich, die Niederlande und Schweden wollen den Entwurf um mehrere hundert Milliarden Euro kürzen. Nun liegt es am EU-Ratspräsidenten, den Knoten in den kommenden Wochen zu lösen. Ein Sondergipfel im November soll dann den Durchbruch bringen.
1: Im US-Bundesstaat Oregon hat es einen Schusswaffenangriff an einer Grundschule gegeben. Wie mehrere US-Medien unter Berufung auf Ermittlerkreise berichten, kamen dabei mindestens 4 Menschen ums Leben, darunter 3 Kinder. Auch der mutmaßliche Angreifer sei tot, heißt es von der Polizei. Zu seinem Motiv ist bislang noch nichts bekannt. Laut Zeugenaussagen soll der Täter zunächst auf ein Auto geschossen haben, ehe er die Schule in Bend betrat. Bundeswirtschaftsministerin Reiche muss einen Post auf Instagram löschen, der sich gegen die Linkspartei richtet. In dem Video wirft sie der Partei vor, Antisemitismus offen zu leben. Dagegen hatte die Linkspartei einen Eilantrag beim Bundesverfassungsgericht eingereicht, dem jetzt stattgegeben wurde. Die Linke hatte argumentiert, dass mit dem Beitrag das Neutralitätsgebot missachtet worden sei, das für Staatsorgane gelte. Der SC Freiburg ist mit einem Sieg in die Fußball-Conference-League gestartet. Gegen den tschechischen Klub FK Jablonec gewannen die Breisgauer mit 3:2. Aus der ARD-Sportredaktion Patrick Stricker.
3: Der erste Auftritt in der Conference League von Beginn an souverän und druckvoll. Das 1:0 durch Vincenzo Grifo nach einer Viertelstunde ein wunderschöner Freistoßtreffer. Die Gäste aus Jablonec danach mit ihrer stärksten Phase kommen nach einer knappen halben Stunde zum Ausgleich. Doch Freiburg bleibt in der zweiten Halbzeit konzentriert und geduldig, führt nach gut einer Stunde durch ein Eigentor des Gegners sowie einen Treffer von Maximilian Eggestein mit 3:1. Der Anschlusstreffer der Gäste in der Nachspielzeit verändert nichts mehr. Freiburg startet mit einem Sieg in die Conference League.
1: Die TSG Hoffenheim hat in der Europa League auch ihr 2. Spiel verloren. Gegen Beşiktaş Istanbul hieß es am Ende 2:3. Bayer Leverkusen gewann beim polnischen Klub Lech Posen mit 4:0. Das Wetter für Deutschland: in der Nacht ist es im Nordwesten bewölkt, sonst oft sternenklar, vereinzelt kann sich Nebel bilden. Die Tiefstwerte liegen bei 13 bis 1 Grad. Und zum Abschluss noch die Zeit, es ist gleich 2:03 Uhr.
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